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1: Wirklich überzeugten Europäer und einem guten Freund. Beide Präsidenten hatten 2017 ihr Amt angetreten und beide scheiden im kommenden Frühjahr aus dem Amt aus. Im Kanzleramt in Berlin hat am Abend der Koalitionsausschuss erstmals seit der Sommerpause getagt. Über Ergebnisse soll die Öffentlichkeit morgen in schriftlicher Form unterrichtet werden. Aus Teilnehmerkreisen verlautete anschließend lediglich, man habe in einer guten Atmosphäre unter anderem über den Zeitplan für die weiteren Reformen gesprochen. Der Bundestag debattiert heute über eine Verschärfung der Regeln bei vorgeburtlichen Bluttests für Schwangere. Seit 4 Jahren bezahlen die gesetzlichen Krankenkassen den sogenannten NIPT-Test. Damit lässt sich feststellen, ob beim Fötus genetische Besonderheiten wie eine Trisomie, bekannt als Down-Syndrom, vorliegen. Eigentlich sollte die Untersuchung nur in Einzelfällen zum Einsatz kommen. Krankenkassendaten zeigen jedoch, dass fast jede zweite Schwangere den Test nutzt. Mehr als 100 Bundestagsabgeordnete äußern die Sorge, der Test könne zur Routine werden, sodass sich Frauen zu der Untersuchung gedrängt fühlen und eine gesellschaftliche Selektion entstehe. Die Akzeptanz für Menschen mit Behinderungen drohe weiter zu sinken und die Zahl der Schwangerschaftsabbrüche zu steigen. Außerdem sei der NIPT-Test nicht zu 100% zuverlässig. Die Abgeordneten fordern ein Monitoring, um die Folgen der Kassenzulassung zu erheben. Zudem soll ein Expertengremium überwachen und prüfen, welche ethischen und gesundheitlichen Folgen die Zunahme der Tests hat. Ein ähnlicher Antrag war wegen des Bruchs der Vorgängerkoalition von SPD, Grünen und FDP ohne Abstimmung geblieben. Im Gesundheitsausschuss sind nach Angaben der SPD die vereinbarten Verbesserungen bei der psychotherapeutischen Versorgung auf den Weg gebracht worden. Der gesundheitspolitische Sprecher Pantazis teilte mit, man setze nun das um, was im Sommer mit dem Koalitionspartner vereinbart worden sei. Demnach sollen Therapien für Kinder und Jugendliche, schwer psychisch erkrankte Menschen und dringende Behandlungsfälle weiterhin ohne Budgetbegrenzung vergütet werden. Für dringende Fälle werden einheitliche Kriterien festgelegt. Bereits begonnene Psychotherapien dürfen bis zu ihrem vorgesehenen Abschluss weiter bezahlt werden. Hintergrund ist die im Sommer beschlossene Krankenkassenreform. Um Kosten zu sparen, stehen ab nächstem Jahr auch weniger Gelder für Psychotherapien zur Verfügung. Die jetzigen Beschlüsse sollen die Budgetbegrenzung für Risikogruppen mildern. Die Bundespsychotherapeutenkammer begrüßte das, forderte aber weitere Verbesserungen. So sollten die Ausnahmen ausgeweitet und zudem Gruppentherapien von Budgetbegrenzungen ausgenommen werden. In Saudi-Arabien sind 3 Menschen bei Angriffen auf die Flughäfen in Riad und Abha getötet worden. Wie die Behörden mitteilten, wurden in der Hauptstadt ein sudanesischer Staatsbürger getötet und 8 weitere Menschen verletzt. In Abha im Südwesten des Königreichs starben 2 Frauen aus Algerien und Marokko. Es gab 28 Verletzte. Die Houthi-Miliz im Jemen reklamierte die Angriffe für sich. Saudi-Arabien ist mit der international anerkannten Regierung im Jemen verbündet. Am Wochenende begann diese eine Offensive, um die von den Houthis besetzten Gebiete zurückzuerobern. Frankreich und die USA haben eine Internetplattform stillgelegt, über die intime Aufnahmen von rund 17.000 Frauen und Mädchen verschiedener Nationalität zum Verkauf angeboten wurden. Wie die Pariser Staatsanwaltschaft mitteilte, stammte das Bildmaterial aus Hackerangriffen auf soziale Medien oder aus sogenannten Rachepornos. Hierzu werden zumeist private Erotikinhalte von Ex-Partnern verbreitet, um dem anderen zu schaden. Auch Darstellungen minderjähriger Opfer von Cybergrooming fanden sich auf der Plattform. Dabei erschleichen sich Erwachsene online das Vertrauen und bringen Nacktaufnahmen der Kinder und Jugendlichen in ihren Besitz. Die Frauen und Mädchen wurden nach Angaben der Ermittler vereinzelt unter ihren richtigen Namen erfasst und nach Alter, Wohnort, Beruf und einem angeblichen Schönheitsgrad katalogisiert. Nutzer seien angeregt worden, gegen Belohnung Identifikationsdaten der Opfer bereitzustellen. Zwei Brüder im Alter von 21 und 25 Jahren mit Wohnsitz in Nordfrankreich wurden festgenommen, mehr als 700.000 Euro an digitalen Vermögenswerten beschlagnahmt. In Spanien ist die 87-jährige Mari Carmen Abascal nach der Zwangsräumung ihrer Wohnung Ende September im Krankenhaus gestorben. Das teilte der Mieterverband in Madrid mit. Details zur Todesursache wurden nicht genannt. Ihr Tod wurde landesweit mit Erschütterung und Zorn aufgenommen. Die Frau musste vor einigen Tagen aus jener Wohnung ausziehen, in der sie rund 70 Jahre gelebt hatte. Sie konnte die Miete nicht mehr zahlen, die ein Investor um fast das Dreifache erhöht hatte. Der Fall löste Massenproteste gegen Mietwucher und Wohnungsnot aus. Vor einigen Tagen war dann eine Vereinbarung über ihre Rückkehr in die Wohnung erzielt worden. Die linksgerichtete spanische Minderheitsregierung scheiterte im Parlament an der rechtsgerichteten Mehrheit mit Gesetzentwürfen für einen besseren Mieterschutz. Anfang der Woche kündigte Ministerpräsident Sanchez vorgezogene Neuwahlen für Ende November an. Die Mitgliedsländer der Internationalen Energieagentur wollen die Freigabe von Ölreserven beschleunigen. Nach einem Treffen in Paris hieß es, zeitnah sollten rund 100 Millionen Barrel auf den Markt gebracht werden. Vor allem Dieselvorräte sollen Vorrang erhalten, um die Lage auf dem Weltmarkt zu entspannen. Wegen des Iran-Kriegs ist der Transport von Öl und anderen Rohstoffen aus der Region weiterhin nur eingeschränkt möglich. EU-Handelskommissar Šefčovič plädiert vor den geplanten Handelsgesprächen mit China für ein einheitliches Vorgehen und schnellere Entscheidungen der europäischen Mitgliedstaaten. Šefčovič sagte im Interview der Woche des Deutschlandfunk, er begrüße den deutsch-französischen Vorstoß gegenüber China. Demnach soll die EU-Kommission die Möglichkeit erhalten, kurzfristig auf unfaire Handelspraktiken reagieren zu können. Beide Regierungen hatten am Montag ein informelles Papier für den EU-Gipfel in der kommenden Woche vorgelegt. Brüssel soll demnach in die Lage gebracht werden, China etwa bei Wettbewerbsverzerrungen innerhalb von nur wenigen Tagen mit harten Strafmaßnahmen zu belegen. Die schwedische Akademie gibt am Mittag bekannt, wer den Nobelpreis für Literatur erhält. Im vergangenen Jahr war Laszlo Krosznahorkai aus Ungarn ausgezeichnet worden. Nach Einschätzung von Experten könnte sich die Akademie diesmal für eine Frau entscheiden. Die Akademie stand zuletzt wegen einer Konzentration auf männliche Autoren in der Kritik. Und hier noch einmal die Übersicht. Die Wahl eines AfD-Politikers zum Landtagspräsidenten in Sachsen-Anhalt löst weiter Unmut aus. Bundespräsident Steinmeier ist auf Staatsbesuch in Frankreich. Der Bundestag befasst sich mit den Sorgen vor gesellschaftlicher Selektion durch vorgeburtliche Bluttests. Das Wetter überwiegend stark bewölkt und teils länger anhaltender und kräftiger Regen, 12 bis 22 Grad. Morgen bedeckt, von Nordwesten Richtung Donau sich ausbreitender Regen, im Südosten vielfach heiter, 11 bis 17 Grad. Das waren die Nachrichten.
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2: Heute mit Sandra Schulz im Studio. Einen schönen guten Morgen. Die schwarz-rote Koalition hatte sich zum Start vorgenommen,

kommt nicht zur Ruhe. Die Proteste von Schülern und Studierenden waren zuletzt eskaliert. Unser Interviewthema ging 10 vor 7, dann mit dem Frankreich-Kenner Jürgen Ritte in Paris.

0: Israel hat gestern mit Veranstaltungen im ganzen Land der Opfer des Terroranschlags der Hamas vom 7. Oktober 2023, also vor genau 3 Jahren, gedacht. Ähnlich war es auch in Deutschland, Gedenken in gleich mehreren Städten, allerdings auch Proteste gegen das Vorgehen der israelischen Regierung und des israelischen Militärs infolge des Terrors im Gazastreifen. Aus Berlin berichtet Sebastian Engelbrecht und startet mit dem Gedenken.
1: Und wenn mich einmal meine Enkel fragen, Sabale, wie war's in deinen Kindertagen? Dann werde ich meinen Enkeln sagen, nie wieder lassen wir uns verjagen.
2: Der israelisch-deutsche Rapper Ben Salomo schafft eine kämpferische Atmosphäre zu Beginn der Gedenkveranstaltung zum 7. Oktober. 1700 Menschen versammeln sich auf dem Bebelplatz in Mitte am Boulevard unter den Linden. Israels Botschafter Ron Prosser ruft die Deutschen auf, die Drohungen von Islamisten ernst zu nehmen.
3: Diejenigen, die uns hassen, hassen auch euch. Sie hassen, wofür wir stehen: Demokratie, Freiheit und Individualismus. Wir Israelis sind nur die Ersten in dieser Schusslinie. Danach werden die Terroristen auch Deutschland treffen.
2: Der 7. Oktober sei ein Genozid an Juden gewesen. Sie seien gejagt, gequält und in Brand gesteckt worden, nicht umgekehrt, so Prosser. Bundesinnenminister Alexander Dobrindt von der CSU hält eine emotionale Rede. Noch heute wache er manchmal von den bestialischen Bildern auf, die er vom Massaker der Hamas am 7. Oktober gesehen habe. Wenn Pro-Palästina-Aktivisten von Befreiung sprechen, sei das für ihn nicht glaubwürdig.
4: Schaut auf den 7. Oktober. Hier geht es nicht darum, dass etwas befreit werden soll. Hier geht es darum, dass etwas vernichtet werden soll. Hier sollen Menschen vernichtet werden. Hier soll ein Volk vernichtet werden. Hier soll ein jüdisches Volk vernichtet werden. Das steht hinter diesen Parolen.
2: Jeder einzelne antisemitische Angriff, so Dobrindt, sei für ihn ein zusätzlicher Auftrag, weiter offensiv Partei zu ergreifen für Jüdinnen und Juden in Deutschland und für den Staat Israel.
4: Wer in Deutschland meint, er kann jüdisches Leben angreifen, er kann Israel delegitimieren, meine Damen und Herren, der erfährt unseren erbittersten Widerstand, egal ob diese Menschen Linksextremisten, Rechtsextremisten, Islamisten sind.
2: Am Abend ziehen nach Polizeiangaben etwa 700 pro-palästinensische Demonstranten durch Berlin-Kreuzberg und Neukölln. Unter ihnen die schwedische Klima- und Palästina-Aktivistin Greta Thunberg. Bis zur totalen Befreiung. Unter diesem Motto riefen Aktivisten im Internet zu der Kundgebung auf. Offiziell ist der Protestzug unter dem Motto »Nieder mit dem Kolonialismus« angemeldet. Die anti-israelischen Demonstranten skandieren »Palästina ist arabisch«, »Fuck you Israel« und »Fuck you Germany«. Zu Interviews sind sie nicht bereit. Nur ein Mann, der aus Iran stammt und im Schutz der Polizei den Demonstranten eine israelische Fahne entgegenhält.
5: Die haben über 1200 Leute also geschossen, vergewaltigt, geraped und verbrannt. Die Kinder verbrannt, die Frauen vergewaltigt. Und heute wegen der Solidarität mit den Juden und dem israelischen Volk bin ich da.
2: Auf einem Transparent der pro-palästinensischen Demonstranten heißt es »Glory to the Resistance«, Ruhm dem Widerstand. Sie rufen »There is only one solution«, Intifada Revolution. Damit propagieren sie den gewaltsamen Aufstand gegen Israel als aus ihrer Sicht einzig mögliche Lösung des Konflikts zwischen Palästinensern und Israel.
0: Aus Berlin berichtete Sebastian Engelbrecht.

0: beide werden im kommenden Jahr aus dem Amt scheiden. Der deutsche Bundespräsident Frank-Walter Steinmeier und der französische Präsident Emmanuel Macron. Und darum ist es so etwas wie ein doppelter Abschiedsbesuch, den Steinmeier Macron aktuell abstattet. Nach dem Empfang mit militärischen Ehren im Élysée-Palast nimmt Macron den Bundespräsidenten dann heute zu einem Ort mit, der viel über Geschichte und französisches Selbstverständnis erzählt, das Pantheon. Stefan Dietjen über die französische Ruhmeshalle, die Emmanuel Macron auch mit seinem persönlichen Interesse für Deutschland geprägt hat.
1: Es gibt kaum einen anderen Ort, an dem sich der Geist des französischen Republikanismus so gut erfahren lässt wie hier, im Pantheon, auf einem Hügel im Pariser Universitätsviertel Quartier Latin. Draußen demonstrieren in diesen Tagen Studierende und Schüler. Innen öffnet sich unter der Kuppel einer der einst größten Kirchen der Stadt, der Tempel der französischen Zivilreligion. In der Krypta unter dem massiven Sakralbau sind die Grabstätten der Helden der französischen Nationalgeschichte. Voltaire und Rousseau, Schriftsteller wie Victor Hugo und Alexandre Dumas, Wissenschaftlerinnen wie Marie Curie. Emmanuel Macron wird den Bundespräsidenten zum Grabmal Marc Blocks führen. Im Juni ließ der Staatspräsident den Historiker, der 1944 von den Deutschen als Widerstandskämpfer hingerichtet wurde, ins Pantheon überführen.
2: Vive Marc Bloch, vive la République, vive la France.
1: Erinnerungen an die Kriege, der Kampf um Freiheit und Gleichheit sind Leitmotive der nationalen Geschichtserzählung im Pantheon. Doch Emmanuel Macron fügte der Ruhmeshalle noch eine andere deutsche Note hinzu. Vor 6 Jahren ließ der Staatspräsident im einstigen Altarraum und den beiden Seitenschiffen 4 große Vitrinen mit Kunstwerken des deutschen Künstlers Anselm Kiefer installieren. Die Werke Anselm Kiefers erzählen von der Mystik nächtlicher Irrwege, von sternengleichen Schicksalen, von Leben, die zwischen Himmel und Erde ausgelöscht wurden, von den Überresten eines Alltags, Kleidung, Stacheldraht, Fahrräder im Schlamm, verlorene Blumen, Weizen, Ähren, Bücher. Emmanuel Macron hat eine bekannte Vorliebe für die deutsche Kunst und Kultur. Als Schüler lernte er Deutsch, als Staatspräsident nahm er Sprachunterricht, um im Bundestag oder zur Jugend in Dresden auf Deutsch sprechen zu können. Macron schätzt den deutschen Philosophen Peter Sloterdijk, kennt den Theaterregisseur Thomas Ostermeier. Anselm Kiefer, der seit Anfang der 90er Jahre in Frankreich lebt, besuchte Macron in dessen Atelier in der Nähe von Paris, angezogen vom Blick des Künstlers auf die blutige Vergangenheit beider Länder.
3: Ich glaube ja, dass es Geschichte eigentlich gar nicht gibt. Die wird von jeder Zeit, von jedem Machthaber geschrieben. Und ich als Künstler betrachte die Geschichte wie Ton. Ich bilde daraus eine Geschichte.
1: Das mythenbeladene Pathos, mit dem Kiefer Erinnerungen an die Kriege des 20. Jahrhunderts materialisiert, wird von manchen Kennern als plakatives Spiel mit Blut- und Bodenmotiven kritisiert, übt aber gerade in Frankreich eine Faszination aus, erklärt Philippe Dagan, Kunstkritiker der Zeitung Le Monde.
4: Il est vrai que les très nombreuses allusions à l'histoire.
1: Natürlich finden die vielen oberflächlich sichtbaren Anspielungen auf die deutsche Geschichte, das Dritte Reich, die Besatzung, einen starken Anklang in Frankreich, aber das gilt genauso für Werke von Künstlern wie Baselitz oder Markus Lüppertz, die sich auch sehr mit der Geschichte auseinandersetzen. Mit Frank-Walter Steinmeier und Emmanuel Macron werden heute 2 scheidende Staatsoberhäupter im Pantheon stehen. Die Amtszeit des Bundespräsidenten endet Mitte März, die von Macron keine 2 Monate später. Ob dann jemals wieder 2 Präsidenten mit einem ähnlichen Bewusstsein für die historische Verbundenheit ihrer Länder zusammenkommen werden, ist ungewiss. Macron und Steinmeier wollen noch einmal ein Signal in die Zukunft senden, möglich aber, dass die Bilder, die heute in Paris und morgen in Bordeaux von beiden entstehen, vor allem Material für die Geschichtsbücher sein werden.
0: Über den Frankreich-Besuch von Bundespräsident Frank-Walter Steinmeier und das Pantheon in Paris berichtete Stefan Dietjen.

0: Er gehört zu den weltweit wichtigsten Auszeichnungen für Schriftstellerinnen und Schriftsteller. In Stockholm wird heute verkündet, wer den diesjährigen Literaturnobelpreis bekommt. Die Buchmacher tippen auf altbekannte Namen wie die kanadische Dichterin Anne Carson oder den japanischen Autor Haruki Murakami. Aber die schwedische Akademie ist oft auch für Überraschungen gut. Jana Sinram blickt voraus.
1: Egal, wer in diesem Jahr mit dem Literaturnobelpreis ausgezeichnet wird, sicher ist, dass er oder sie im Dezember eine Einladung nach Rinkeby bekommt. Schlagzeilen macht der Stockholmer Vorort mit hohem Migrationsanteil vor allem im Zusammenhang mit Gangkriminalität. Doch jedes Jahr im Herbst gibt es hier an drei Grundschulen ein Projekt zum Literaturnobelpreis. Die Kinder lesen und diskutieren Texte, schreiben selbst welche und präsentieren sie im Dezember dem Preisträger oder der Preisträgerin, im vergangenen Jahr dem Ungarn László Krasznohorkai. Dessen Texte fanden sie ein bisschen kompliziert, so die Kinder im schwedischen Sender SVT. Also László, ich verstehe nicht, wie er diese dicken Bücher schreiben konnte. Ich habe ein paar Seiten gelesen, ich habe sie aber nicht verstanden, weil sie für Erwachsene sind. Sein Schreibstil ist sehr speziell. In seinen Geschichten gibt es keine Punkte. Danach habe ich ihn gefragt, als wir mit ihm Kaffee getrunken haben. Die schwedische Akademie hatte Krasznohorkai vergangenes Jahr für sein fesselndes und visionäres Gesamtwerk geehrt, das inmitten apokalyptischen Schreckens die Kraft der Kunst bekräftige. Er sei sehr glücklich, so der 1954 geborene Ungar damals am Telefon. Ich bin gleichzeitig ganz ruhig und sehr aufgeregt. Das ist der erste Tag in meinem Leben, an dem ich einen Nobelpreis bekomme. Wen die schwedische Akademie in diesem Jahr anruft, völlig offen, sagt NDR-Literaturexperte Jan Ehlert. In den Listen der Buchmacher sei zuletzt noch viel Bewegung gewesen.
2: Als ich zuletzt geschaut habe, hat Anne Carson, die kanadische Dichterin, die Chinesin Zhan Shuo, überholt. Aber man muss sagen, beide sind wirklich schon lange, lange, also mindestens 10 Jahre, immer unter den Favoriten. Die Buchmacher haben zum Glück nicht immer recht.
1: Auf den Plätzen 3 und 4 der Wettlisten liegen der Japaner Haruki Murakami und der US-Amerikaner Thomas Pynchon. Dass sie es werden, hält der Literaturexperte aber für unwahrscheinlich.
2: Also ich gehe doch sehr davon aus, dass es eine Frau wird, denn das Nobelpreiskomitee hat ja seit 2017 diesen paritätischen Wechsel vollzogen, jeweils ein Mann und eine Frau. Und da es zuletzt ein Mann war, glaube ich nicht, dass sie nun davon abweichen werden, denn schaut man auf die Gesamtgeschichte des Nobelpreises, sind es immer noch deutlich mehr Männer als Frauen, die diesen Preis erhalten haben.
1: Trotz des europäischen Preisträgers im vergangenen Jahr könnte die Auszeichnung aber durchaus wieder nach Europa gehen, glaubt Ehlert.
2: Lídia Jorge aus Portugal ist zum Beispiel sehr hoch im Kurs, auch bei den Buchmachern. Aber vom Bauchgefühl ja, würde ich sagen, der Preis geht an eine Frau aus einem nicht-europäischen Land.
1: Im Stockholmer Vorort Rinkeby werden Sie die Texte der Preisträgerin oder des Preisträgers auch in diesem Jahr wieder lesen und auf einen persönlichen Besuch vor der Verleihung am 10. Dezember hoffen. László Krasznohorkai sprach bei seinem Treffen mit den Kindern im vergangenen Jahr von Hoffnung.
3: You are the hope.
1: Ihr seid die Hoffnung, nicht Texte oder Preise, sondern ihr alle an dieser wunderbaren Schule. Das Gespräch mit dem Literaturnobelpreisträger habe sie sehr stolz gemacht, sagte die 10-jährige Sarah Koshin Hassan hinterher dem schwedischen Fernsehen. Und wer weiß, vielleicht bekomme sie eines Tages selbst einen Nobelpreis.
0: Und heute erfahren wir mehr, an wen der Literaturnobelpreis in diesem Jahr geht. Der Ausblick war das von Jana Sinram.

0: Heizungsgesetz oder Hitzesommer. Immer wieder ging es in den Klimadebatten in den vergangenen Monaten ja auch darum, wie sich der Klimaschutz sozial gerechter ausgestalten lässt. Aus Sicht einiger Sozialdemokraten muss sich die SPD viel mehr darum kümmern, soziale Gerechtigkeit und Klimaschutz zusammenzubringen und eigene Ideen dazu auch entwickeln. Und deshalb gründet sie heute eine Klimaschutzplattform in der SPD. Warum? Dazu Katharina Thums.
1: Wir gründen was zusammen.
2: Weil uns beim Klimaschutz eine Sache wirklich nervt.
3: So werben sie online für ihr sozialdemokratisches Klimaschutzprojekt.
4: Alle reden nur darüber, was wir verlieren können. Kaum jemand redet darüber, was wir gewinnen können.
3: Mit dem Klimaschutz. Delara Burkhardt, sozialdemokratische Abgeordnete im Europäischen Parlament und Jakob Blankenburg für die SPD im Bundestag. Die beiden jungen Abgeordneten und klimapolitischen Sprecher gründen federführend eine neue Plattform innerhalb ihrer Partei. Projekt 2045, um einem drohenden Rückschlag beim Klimaschutz auch in der SPD etwas entgegenzusetzen.
5: Wir merken ja gerade an vielen Stellen, dass das Klimaziel in Deutschland 2045, in Europa 2050 unter Druck geraten ist. Bislang ist es vor allen Dingen immer moralisch diskutiert und argumentiert worden, aber weniger aus der Frage heraus, ermöglichen wir es den Menschen tatsächlich, sich im Alltag auch umzustellen.
6: Gerade da, finde ich, hat die SPD ja eine Verantwortung, nicht in dieses Negativgesang reinzugehen, sondern zu sagen, Leute, wir müssen doch dafür sorgen, dass die Zukunft, die klimaneutral ist, für euch funktioniert.
3: Mit einem Verein innerhalb der Partei. Ein paar Dutzend gründen ihn jetzt nur Parteimitglieder, um Klimafragen mit mehr sozialer Gerechtigkeit zu beantworten. Delara Burkhardt.
6: Wie kann ich eigentlich mobil sein? Wie kann ich einen Hitzesommer in meiner Wohnung überleben? Was passiert mit den Alten? Was passiert mit den Kindern, wenn die Hitzesommer immer extremer werden?
3: Es sei gar nicht nötig, dass Klimaschutz oben drüber steht. Schließlich gehe es bei all den Themen um öffentliche Daseinsvorsorge. Auch und immer wieder in den Wahlkämpfen. Aber wie glaubwürdig kann das sein in einer SPD, die sich in der Koalition mit ihrer bisherigen Energie- und Klimapolitik kaum durchsetzt? Die Europapolitikerin Delara Burkhardt.
6: Umso wichtiger ist eine Plattform wie Projekt 2045, in dem man auch mal sagen kann, was ist denn eigentlich SPD pur in einer Zeit, die so vor Polarisierung aufgerieben wird.
3: Der klimapolitische Sprecher der SPD im Bundestag, Jakob Blankenburg, erklärt das so.
5: Wir müssen Kompromisse finden. Und da gilt es dann auch denjenigen, die bei uns in der Verantwortung sind, auch Verhandlungen zu übernehmen, den Rücken zu stärken mit Argumenten, mit Positionspapieren, mit Umfragen und juristischen Gutachten, um dann auch die besseren Argumente auf unserer Seite zu haben.
3: Der amtierende Bundesumweltminister freue sich über den Rückenwind für die gemeinsame Sache, teilt Carsten Schneider dem Deutschlandfunk mit. Teil des Projekts ist er genauso wenig wie andere SPD-Regierungsmitglieder oder die energiepolitische Sprecherin Nina Scheer. Sie müssen eben die Kompromisse eingehen. Gründungsmitglieder dagegen die frühere Bundesumweltministerin Svenja Schulze, Klimawissenschaftler, Kommunalpolitiker, Basismitglieder. Das Projekt 2045 will bisherige klimapolitische Strömungen in der SPD zusammenführen und mitten in der Transformation gezielt auch Industrie und Gewerkschaften ansprechen.
6: Dass Menschen nicht mit Angst und mit Verzicht und Verlustängsten konfrontiert sind, wenn sie über den Weg zur Klimaneutralität sprechen, sondern dass wir daraus eine Chance machen.

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1: Sechs Uhr dreißig, die Nachrichten. Im Gesundheitsausschuss sind nach Angaben der SPD die vereinbarten Verbesserungen bei der psychotherapeutischen Versorgung auf den Weg gebracht worden. Der gesundheitspolitische Sprecher Pantazis teilte mit, man setze nun das um, was im Sommer mit dem Koalitionspartner vereinbart worden sei. Demnach sollen Therapien für Kinder und Jugendliche, schwer psychisch erkrankte Menschen und dringende Behandlungsfälle weiterhin ohne Budgetbegrenzung vergütet werden. Für dringende Fälle werden einheitliche Kriterien festgelegt. Bereits begonnene Psychotherapien dürfen bis zu ihrem vorgesehenen Abschluss weiterbezahlt werden. Hintergrund ist die im Sommer beschlossene Krankenkassenreform. Um Kosten zu sparen, stehen ab nächstem Jahr auch weniger Gelder für Psychotherapien zur Verfügung. Die jetzigen Beschlüsse sollen die Budgetbegrenzung für Risikogruppen mildern. Die CDU-Bundestagsabgeordnete Güler geht davon aus, dass der neue Landtagspräsident in Sachsen-Anhalt von der AfD auch mit Stimmen aus ihrer Partei ins Amt gewählt worden ist. Das müsse man jetzt nicht schönreden, sagte die Außenstaatsministerin den Sendern RTL und NTV. Wenn es bei 14 CDU-Abgeordneten insgesamt nur 5 Enthaltungen gäbe, werde der eine oder andere diese Entscheidung mitgetragen haben. Auch Landtagspräsident Rausch selbst geht von Stimmen aus der CDU aus. CDU-Chef Merz hatte zuvor angedeutet, dass Rausch auch Stimmen von SPD, Grünen oder der Linken erhalten haben könnte. Auf einer Veranstaltung in Berlin verwies Merz auf die Möglichkeit einer sogenannten False-Flag-Aktion. Diese gebe es nicht nur militärisch, sondern auch politisch, sagte er. Unter einer False-Flag-Aktion versteht man ein Täuschungsmanöver. Der Bundestag debattiert heute über eine Verschärfung der Regeln bei vorgeburtlichen Bluttests für Schwangere. Seit 4 Jahren bezahlen die gesetzlichen Krankenkassen den sogenannten NIPT-Test. Damit lässt sich feststellen, ob ein Fötus genetische Besonderheiten wie eine Trisomie, bekannt als Down-Syndrom, vorliegen. Eigentlich sollte die Untersuchung nur in Einzelfällen zum Einsatz kommen. Krankenkassendaten zeigen jedoch, dass fast jede zweite Schwangere den Test nutzt. Mehr als 100 Bundestagsabgeordnete äußern die Sorge, der Test könne zur Routine werden, sodass sich Frauen zu der Untersuchung gedrängt fühlten und eine gesellschaftliche Selektion entstehe. Die Akzeptanz für Menschen mit Behinderungen drohe weiter zu sinken und die Zahl der Schwangerschaftsabbrüche zu steigen. Die Abgeordneten fordern ein Monitoring, um die Folgen der Kassenzulassung zu erheben. Zudem soll ein Expertengremium überwachen und prüfen, welche ethischen und gesundheitlichen Folgen die Zunahme der Tests hat. EU-Handelskommissar Šefčovič plädiert vor den geplanten Handelsgesprächen mit China für ein einheitliches Vorgehen und schnellere Entscheidungen der europäischen Mitgliedstaaten. Šefčovič sagte im Interview der Woche des Deutschlandfunk, er begrüße den deutsch-französischen Vorstoß in der Handelspolitik gegenüber China. Demnach soll die EU-Kommission die Möglichkeit erhalten, kurzfristig auf unfaire Handelspraktiken reagieren zu können. Beide Regierungen hatten am Montag ein informelles Papier für den EU-Gipfel in der kommenden Woche vorgelegt. Die EU-Kommission soll demnach in die Lage gebracht werden, China bei Wettbewerbsverzerrungen oder unfairen Handelspraktiken innerhalb von nur wenigen Tagen mit harten Strafmaßnahmen zu belegen. Šefčovič reist heute für 2 Tage nach Peking. Die Mitgliedsländer der Internationalen Energieagentur wollen die Freigabe von Ölreserven beschleunigen. Nach einem Treffen in Paris hieß es, zeitnah sollten rund 100 Millionen Barrel auf den Markt gebracht werden. Vor allem Dieselvorräte sollen Vorrang erhalten, um die Lage auf dem Weltmarkt zu entspannen. Im März hatten die IEA-Mitglieder die Freigabe von insgesamt 400 Millionen Barrel beschlossen. Die Staaten verfügen nach Angaben der Agentur noch über Notreserven im Umfang von rund 1,1 Milliarden Barrel. Die G7-Staaten hatten zuletzt die zügige Freigabe weiterer Reserven gefordert. Wegen des Iran-Kriegs ist der Transport von Öl und anderen Rohstoffen aus der Region weiterhin nur eingeschränkt möglich. Das Wetter. Überwiegend stark bewölkt und teils länger anhaltender und kräftiger Regen. 12 bis 22 Grad. Morgen bedeckt. Von Nordwesten Richtung Donau sich ausbreitender Regen. Im Südosten vielfach heiter. 11 bis 17 Grad. Das waren die Nachrichten.
0: Sie hören die Morgenandacht von Pfarrerin Heidrun Dörken von der Evangelischen Kirche.
2: 10 Menschen aus meiner Heimatstadt Frankfurt am Main haben ein Jahr lang jeweils einen jungen geflüchteten Mann begleitet. Manchmal einmal in der Woche, manchmal öfter. Beim Übergang von der Hauptschule in die Ausbildung. Mentoren nennt man das. Ich war eine von ihnen. Wie viele am Ende wirklich einen Ausbildungsplatz bekommen und gehalten haben, ich weiß es nicht genau. Einige haben abgebrochen, habe ich mitbekommen. Der junge Mann, den ich begleitet habe, hat seinen Gesellenbrief geschafft, als Fahrzeuglackierer, ein Handwerk, das dringend Nachwuchs sucht. Das ist gut und ich freue mich sehr darüber. Aber die Mentoren zweifeln, die wissen, es hat nicht geklappt mit der Ausbildung. War der Aufwand gerechtfertigt? Wer viel gibt und nicht sieht, was daraus geworden ist, kommt an den Punkt, hat die Mühe überhaupt etwas bewirkt? Damit sind sie nicht allein. Ehrenamtliche, die jemanden durch eine harte Zeit begleitet haben und danach nie mehr etwas gehört haben. Eltern, die nicht wissen, ob etwas von dem, was sie ihrem Kind mitgegeben haben, noch irgendwo in ihm lebt. Lehrerinnen und Lehrer, denen nach Jahren noch nachgeht, wer von denen, die ich unterrichtet habe, hat etwas wirklich mitgenommen? Nicht zu wissen, ob man etwas bewirkt hat, das kann zermürben. Dieses Gefühl ist uralt. In der Bibel hat es jemand aufgeschrieben vor mehr als 2500 Jahren. Ein Mann aus dem jüdischen Volk, das damals verbannt war, weit von der Heimat entfernt, ohne Tempel, ohne vertrautes Land. Dieser Mann verstand sich als jemand, den Gott berufen hatte. Er sollte reden, trösten, das Volk durch die schlimme Zeit begleiten. Und er klagt. Ich habe mich vergeblich abgemüht. Meine Kraft habe ich für nichts und nichts verbraucht. Das ist die Wahrheit eines Menschen, der gearbeitet hat und nicht sieht, was es gebracht hat. Dann kommt die Wendung, nicht die Antwort, die man erwartet. Was Gott zu diesem Mann sagt, ist keine Durchhalteparole, keine Bilanz, kein »Schau doch, du hast doch wenigstens einiges erreicht«. Gott sagt zu diesem erschöpften Menschen etwas anderes. »Ich habe dich zum Licht der Völker gemacht, damit mein Heil reiche bis an die Enden der Erde.« Ein Licht der Völker, das ist ein großes Bild. Es meint nicht Ruhm. Es meint, was jemand in Gottes Sinn tut, wirkt weiter, als dieser Mensch es überblicken kann. Wie ein Licht, das jemand entzündet und das weiter brennt, wenn man selbst längst nicht mehr dabei ist. Die Zusage lautet, er ist Teil von etwas, das größer ist, als er weiß. Das ist kein Vertrösten nach dem Motto, es wird schon irgendwie gut. Es ist eine Zusage. Was in Gottes Sinn getan wird, bleibt, auch wenn ich es nicht sehe. Dieser Prophet versteht das am Ende und sagt, was ich getan habe, ist bei Gott nicht verloren gegangen. Das erleichtert, das macht den Rücken frei. Es befreit vom Druck, das Ergebnis kontrollieren zu müssen. Wer weiß, dass gutes Handeln nicht verloren geht, kann loslassen, kann weitergehen, kann wieder anfangen. Der junge Mann, den ich ein Jahr lang begleitet habe, sitzt heute über Fachlektüre. Er will seinen Meisterbrief machen. Was den 9 anderen geblieben ist aus diesem Jahr, das weiß ich nicht. Wir haben geredet über das Grundgesetz, über die 10 Gebote der Bibel und wie sie klingen auf Arabisch, auf Farsi und auf Deutsch. Was Menschen aus verschiedenen Welten miteinander teilen können, das entzieht sich sowieso jeder Bilanz. Für mich bleibt das Helle. Von solchen Stunden leuchtet etwas weiter, als man sieht. Das glaube ich.
0: Sie hörten die Morgenandacht. Es sprach Pfarrerin Heidrun Dörken aus Frankfurt am Main, eine Sendung der Evangelischen Kirche.
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0: Dieses Mal keine Nachtsitzung, aber auch keine Beschlüsse. Am späteren Abend ist das Treffen der schwarz-roten Koalitionsspitzen zu Ende gegangen, der Koalitionsausschuss. Gut und konstruktiv nannten Teilnehmer die Gespräche und mit den Vorgängen in Sachsen-Anhalt hatten die Koalitionäre ja noch ein zusätzlich schwieriges Thema im Gepäck. Steffen Wurzel in unserem Hauptstadtstudio, nach allem, was man jetzt weiß bisher, was ist rausgekommen?
1: Ja, viel haben wir nicht erfahren. Das war auch so angekündigt worden, dass es nach diesem Koalitionsausschuss, kurz nach 22 Uhr ging das zu Ende, dass wir da erstmal keine großen Informationen bekommen. Im Laufe des heutigen Vormittags wollen sich die Spitzen von CDU, CSU und SPD allerdings äußern, schriftlich, wie es heißt. Was wir natürlich kennen, das sind die Hauptthemen, die da gestern besprochen wurden im Bundeskanzleramt. Die Koalitionäre haben sich gebeugt noch einmal über den Bundeshaushalt fürs kommende Jahr. Da ist ja noch einiges offen. Thema auch Zuckersteuer, vor allem bei CDU und CSU, sehr umstritten. Und natürlich auch das große Thema Rente. Da ist vor allem wichtig die Frage, ob und wie es weitergeht mit der abschlagsfreien Rente nach 45 Beitragsjahren. Aus der SPD und auch aus den Ostverbänden der CDU kommen da ja viele Stimmen, die sagen, das dürfen wir nicht ganz abschaffen.
0: Jetzt hat die schwarz-rote Koalition zu ihrem Start ja eigentlich gesagt, der Koalitionsausschuss, der solle jetzt nicht wie früher ein Instrument zum Lösen von Krisen sein, sondern eher ja sowas wie ein regelmäßiger Routinetermin im Sinne von, hier gibt's nichts zu sehen, gehen Sie weiter. Wie viel Routine steckte da gestern drin?
1: Also natürlich bemühen sich das Bundeskanzleramt, die CDU, die CSU und die SPD genau diesen Eindruck zu erwecken. Als der Chef der Unionsfraktion gestern das Kanzleramt verlassen hat, sagte er entsprechend Thorsten Frei, gut war's. Aber natürlich hilft es den Beteiligten, über die Zeitpläne zu sprechen. Das ist klar, was die Reformen angeht, ergibt es immer Sinn, nach vorne zu blicken auf Absprachen. Aber der Haken ist, weil es eben in der Bundesregierung so viele Krisen gab und gibt, ist der Koalitionsausschuss dann de facto eben meistens doch im Krisenbewältigungsmodus, so auch gestern. Denn diese Wahl eines AfD-Politikers Tobias Rausch zum neuen Präsidenten des Landtags von Sachsen-Anhalt vorgestern, das hat vor allem das Misstrauen der SPD gegenüber der CDU deutlich größer werden lassen. Hintergrund ist ja eben, dass der neu gewählte Landtag von Sachsen-Anhalt in Magdeburg Tobias Rausch von der AfD gewählt hat, mutmaßlich mit Stimmen aus der CDU-Fraktion, so der Vorwurf der SPD.
0: Steht für viele Sozialdemokraten anscheinend ja fest oder weitgehend fest eben, dass es da diese Stimmen gegeben hat aus der CDU. Aus der CDU selbst gibt es ja unterschiedliche Äußerungen jetzt. Wie lautet die Argumentation da?
1: Ja, es ist tatsächlich auffällig, dass die CDU bei diesem wichtigen Thema offensichtlich noch keine einheitliche Linie gefunden hat in Sachen, wie gehen wir damit um, was sagen wir da eigentlich dazu. Der CDU-Chef und Bundeskanzler Merz, er war gestern bei einer Veranstaltung der Wirtschaftswoche und des Handelsplatz hier in Berlin. Da sprach er offen davon, dass diese Wahl des AfD-Politikers Rausch zum Parlamentspräsidenten in Magdeburg, dass das ja auch eine Operation unter falscher Flagge gewesen sein könnte. Sprich, Merz brachte hier ins Spiel, dass diese Extrastimmen auch von den Linken, von den Grünen oder von der SPD gekommen sein könnten. Und bei den genannten Parteien ist man über diesen Vorwurf natürlich gar nicht glücklich. Anders argumentiert die CDU-Bundestagsabgeordnete Serap Güler, die Staatsministerin im Auswärtigen Amt. Sie sagte den Sendern RTL und NTV, also der eine oder andere CDUler in Sachsen-Anhalt, der werde den AfD-Politiker sehr wohl mitgewählt haben. Das brauche man jetzt auch nicht schönreden, sagte Güler. Und dann gibt es noch eine schriftliche Erklärung aus dem CDU-Hauptquartier sozusagen, aus dem Konrad-Adenauer-Haus von Generalsekretärin Franziska Hoppermann. Darin spricht sie über die Wahl des AfD-Politikers Rausch als Einschnitt. Sie betont aber auch, die Unterstützung einer extremistischen Partei sei mit den Werten der CDU nicht vereinbar. Man kann da aber schon fragen, wieso richtet sich keine konkreten Vorwürfe an die möglichen Abweichler in der CDU Sachsen-Anhalt. Also das bleibt so ein bisschen weich, dieses Statement der Generalsekretärin.
0: Und womit rechnen Sie da in der Diskussion jetzt?
1: Ganz offensichtlich ist das für die CDU keine gute Ausgangslage. Zum einen in Sachsen-Anhalt selbst. Dort droht inzwischen eine offene Spaltung der CDU-Fraktion im Landesparlament. Ja, und die Bundes-CDU, die gibt kein klares Bild ab. Das ist eher konfus. Wie umgehen mit den Mehrheitsverhältnissen im Landtag von Sachsen-Anhalt? Wie weitermachen mit der Abgrenzung zur AfD? Da hat man offensichtlich noch keine Linie gefunden. In der SPD wiederum das Gegenteil. Vor allem Verteidigungsminister Boris Pistorius. Ihm fliegen seit Dienstagabend, kann man sagen, die Herzen zu in der SPD, nachdem er ja auf dem Bebelplatz hier in Berlin eine flammende Rede gehalten hat gegen die AfD und dann auch noch die Nationalhymne angestimmt hat. Die Videos davon werden viele gesehen haben.
0: Live aus Berlin war das Steffen Wurzel aus unserem Hauptstadtstudio. Dankeschön. Ihr Fall hatte die Mietproteste in Spanien maßgeblich mobilisiert. Vor 2 Wochen war die 87-jährige Mari Carmen Abascal nach Räumung aus ihrer Wohnung herausgetragen worden. Jetzt ist sie in einem Krankenhaus in Madrid gestorben. Die Nachricht ist bei den Demonstrierenden mit Bestürzung und Wut aufgenommen worden. Hans-Günther Kellner berichtet.
2: Die 87-jährige Rentnerin wurde zum Symbol für die Bewegung gegen die Spekulation mit Wohnungen und gegen Mieterhöhungen in Spanien, seit ihre Mietwohnung in der Madrider Innenstadt vor 2 Wochen zwangsgeräumt wurde. Bereitschaftspolizei räumte damals die Straße von Demonstrierenden, die die Räumung zu verhindern suchten. Auf die Räumung folgte nicht nur die Empörung, sondern es entlud sich auch eine lange aufgestaute Unzufriedenheit über Mietsteigerungen von bis zu 60% in den Großstädten in Spanien. Zehntausende demonstrieren seither im ganzen Land. Der Protest zeigt Wirkung. Spaniens Ministerpräsident Pedro Sánchez von der Sozialistischen Partei kündigte vor einer Woche an:
3: Yo, Mari Carmen, tengo un mensaje para ti.
2: Mari Carmen, ich habe eine Nachricht für dich. Wir werden ein Wohnungsdekret verabschieden. Das ist eine Frage von Menschlichkeit. Doch die linke Regierung hat im Parlament keine Mehrheit. Die Opposition brachte die beiden Dekrete zum Mieterschutz zu Fall. In der Folge hat Pedro Sánchez das Parlament aufgelöst und eine Neuwahl für Ende November angesetzt. Unter dem Druck der Proteste haben sich die Besitzer der Wohnung von Mari Carmen Abascal mit deren Anwältin auf eine Fortführung des Mietverhältnisses geeinigt. Sie hätte also nach einer Genesung in ihre Wohnung zurückkehren können. Nach ihrem Tod ist es bereits in der Nacht in der Madrider Innenstadt zu ersten Protesten gekommen. Mari Carmen wollte nichts weiter als zu Hause sterben, in ihrer Wohnung. Für mich haben die sie umgebracht. Ich hoffe nur, dass die Verantwortlichen vor Gericht kommen. Mari Carmens letztes Interview ist für die Aktivistinnen und Aktivisten eine Art Vermächtnis. Kämpft, sagte sie mit schwacher Stimme vom Krankenhausbett aus, um das, was euch gehört.
0: Aus Madrid berichtete Hans-Günther Kellner. Paris, Lyon, Marseille, Bordeaux und viele weitere französische Städte waren in den vergangenen Tagen Schauplatz von Demonstrationen von Schülerinnen und Schülern und Studierenden. Es geht um eine bessere Ausstattung der Bildungsinstitutionen und besser meint in Einzelfällen ziemlich bescheidene Wünsche, wie zum Beispiel Lernen in Räumen ohne Ungezieferbefall. Die bisherige Bilanz der Proteste ist bitter. Tausende von Festnahmen und Hunderte von Verletzten auf beiden Seiten. Ein Fall sorgte für besondere Erschütterung. Einem 15-Jährigen wurde eine Hand abgerissen von einer Granate, die die Polizei abgefeuert hatte. All das setzt die französische Regierung unter Druck. Am Abend hat sich Premier Le Cornu geäußert. Stefan Dietjen berichtet aus Paris.
4: Im ganzen Land haben Studierende, Schülerinnen und Schüler wieder protestiert. Eingänge zu Gymnasien und Universitäten sind blockiert. Hunderte Schulen werden wohl auch in den kommenden Tagen geschlossen bleiben. Nach wie vor kommt es auch zu Zusammenstößen zwischen der Polizei und Demonstrierenden. Am Ende der großen Demonstration mit bis zu 100.000 Teilnehmern in Paris setzte die Polizei am Dienstag massiv Tränengas ein. In Marseille berichtet die 16-jährige Semiramis der Nachrichtenagentur AFP von einem Einsatz vor dem Gymnasium Marie Curie. Die sind immer weiter vorgerückt, immer weiter. Und dann haben sie einen Mitschüler mit dem Schlagstock geschlagen. Er ist gefallen, hat am Kopf geblutet und musste mit mehreren Stichen genäht werden. Aber neben den Demonstrationen gibt es andere Zeichen von Bewegung, Signale der Regierung, Angebote zu Gesprächen. Der Zorn kommt nicht von irgendwoher. Niemand kann dem gleichgültig gegenüberstehen, sagte Premierminister Sébastien Lecornu nach einem abendlichen Treffen seines Kabinetts. Es ist die Verantwortung der Regierung, Vertrauen wiederherzustellen, und das beginnt natürlich damit, zuzuhören. Und wenn es etwas zu korrigieren gäbe, dann werde die Regierung auch das tun, hatte der Premierminister am Dienstag in der Nationalversammlung erklärt. Heute beginnen dort im zuständigen Ausschuss die Beratungen über den Haushaltsentwurf für das kommende Jahr, den Lecornu letzte Woche vorgelegt hatte. Eloise Lefebvre-Millon, Generalsekretärin einer der größten Schülervereinigungen, hat konkrete Forderungen dazu. Wir wollen einen Ergänzungshaushalt. Wenn die Regierung nicht in der Lage ist, einen Scheck über 10 Milliarden Euro auszustellen, werden wir weiter mobilisieren. Wir sind bereit, weiterzumachen, bis alle unsere Forderungen erfüllt sind. In den kommenden Tagen soll es in mehreren Städten Frankreichs wieder große Demonstrationen geben. Zuletzt hatten sich auch immer mehr Lehrkräfte und Eltern den Protesten der jungen Leute angeschlossen. Mitte Oktober beginnen in Frankreich die Herbstferien. Ob das zu einer Zäsur wird, nach der die Proteste zusammen mit dem kühleren Herbstwetter abflauen, ist nicht absehbar.
0: Unser Korrespondent Stefan Dietjen berichtete, und zugeschaltet aus Paris ist jetzt Jürgen Ritte, emeritierter Professor der Université de la Sorbonne Nouvelle. Schönen guten Morgen.
5: Guten Morgen.
0: Worüber sprechen wir da jetzt? Ist Frankreich in Anspannung, in Unruhe, ist es in Aufruhr? Wie nennen Sie es?
5: Das ist eine große Anspannung und man kann auch sagen, ein Aufruhr, der sich lange vorbereitet hat und den die Regierung nicht kommen sehen, was etwas sonderbar ist. Es war schon vor den Sommerferien klar, dass diese Rentrée, also die Rückkehr in die Schulklassen, das ist ein wichtiger Moment in Frankreich, nicht ganz reibungslos verlaufen würde. Dass es jetzt so stark gekommen ist, hat natürlich auch damit zu tun, dass wir uns im Vorwahlkampf befinden, dass wir in Frankreich eine unglaublich unsichere Situation haben und dass die budgetäre Situation des Landes nicht gerade rosig ist und der Premierminister, wir hörten es eben, im Parlament ein Budget vorstellen muss, das er durchbringen muss, und das ist nicht sicher, dass er das schafft. Also in dieser angespannten Lage, dieser angespannten Gemengelage, wo auch jede politische Partei oder viele politische Parteien ihr Süppchen kochen, aufgrund von Protesten aller Art auf der Straße, in dieser Gemengelage ist dieser Protest jetzt angewachsen, ja.
0: Wer kocht da welches Süppchen?
5: Na, für den linksextremen LFI, La France Insoumise, laut letzten Umfragen die beliebteste Partei unter den 18 bis 24-Jährigen und ihrem Führer Jean-Luc Mélenchon, ist das Wasser auf die Mühlen. Denn schon seit langem versuchen sie so etwas wie la bordelisation de la France, also das große Chaos in Frankreich herzurichten. Und dafür kommen die Jugendprozesse ganz genehm. Viele denken schon zurück an den Mai 68, also man macht immer irgendwelche historischen Vergleiche, die nicht sehr viel sagen, aber immerhin, vom Mai 68 ist jetzt oft die Rede, das war der große Aufbruch im Mai 68, und was dann folgte bei den kommenden Wahlen, nachfolgenden Wahlen, war ein unglaublicher Rechtsruck, der den General de Gaulle wieder an die Macht brachte. Das ist das andere Süppchen, das gekocht wird. Marine Le Pen, die extreme Rechte, schaut sich das an, auch mit einem gewissen Wohlgefallen, denn je mehr Unordnung es gibt, desto besser für sie, sagt sie sich.
0: Jetzt gehen die jüngeren Leute natürlich im eigenen Namen auf die Straße und würden sich wahrscheinlich auch die Einschätzung verbieten, dass sie da sich vor irgendjemandes Karren spannen lassen. Warum ist das jetzt alles so eskaliert? Sie haben gesagt, das war schon abzusehen, dass diese Rentrée nicht so ganz reibungslos laufen würde. Aber dass es jetzt so kommt, woran oder gekommen ist, woran liegt das?
5: Das hat sich sehr viel aufgestaut, der Unmut über das Hochschulzulassungsverfahren Parcoursup, das der Horror ist aller Eltern. Ein sehr undurchsichtiges, sehr kompliziertes Verfahren, das selbst die Universitäten, die damit befasst werden, nie ganz durchschaut haben. Und eine Lotterie um den Studienplatz, das ist das eine. Das andere ist, dass schon vor der Sommerpause die Regierung angekündigt hat, ja, wir werden ungefähr 1600 Lehrerstellen kürzen, weil es einen demografischen Rückgang gibt. Das wäre aber die Gelegenheit gewesen von Schulklassen mit über 30 Kindern, die in manchen Gegenden Frankreichs aus 6, 7, 8 verschiedenen Sprachregionen stammen, also nicht französischen Sprachregionen, sondern weltweit, weil sie aus der Emigration stammen, alles das etwas zu reduzieren. Wenn es eine geringere Demografie gibt, hätte man vielleicht auch mit der gleichen Lehrerzahl kleinere Klassen gehabt. Nein, die Regierung profitiert sofort davon, um auch hier zu sparen. Und natürlich das Gefühl, bei den meisten alleingelassen zu sein. In der Reportage gerade klang es an, Schulklassen, Schulgebäude, die in einem jämmerlichen Zustand sind, seit Jahren. Also alles das kann man nicht nur der jetzigen Regierung anlassen, auch noch nicht einmal der jetzigen Präsidentschaft von Emmanuel Macron. Seit einem Vierteljahrhundert lassen in Frankreich Regierungen sämtlicher Couleur die Frage der Schule sträflich schleifen. Ja.
0: Und was heißt das jetzt? Also welche Optionen hat die Regierung? Das Ganze, Sie haben es ja auch gerade schon gesagt, spielt natürlich vor dem Hintergrund dieses einerseits sehr starken Sparzwangs, der aber ja auch nicht aus der Luft gegriffen ist, sondern von dieser ja massiven staatlichen Verschuldung herrührt. Also wo sind die Gestaltungsspielräume?
5: Ich glaube, er hat nicht sehr viel, Monsieur Le Cornu. Er hat gestern angekündigt, dass er 5 Maßnahmenpakete vorbereitet, mit denen er Ende Oktober herauskommen will. Da geht es dann darum, wie ersetzen wir abwesende, durch Krankheit abwesende Lehrkräfte, wie verbessern wir die materielle Kondition der Schulen und so weiter und so fort. Oder sollen wir die Schulzeit überhaupt erst verkürzen? Also nachmittags keinen Unterricht mehr, dafür aber kürzere Ferien. Also alles dies sind Ideen ins Blaue gesprochen, nicht gegenfinanziert. Und auch in keiner Weise durchdacht. Wenn man die Kinder nachmittags aus der Schule lässt, wo tut man sie dann hin? Auch das ist eine Frage, die nicht beantwortet wird. Es ist wirklich nur eine Frage des Geldes, nur in Anführungsstrichen. Die Schülerin, die eben interviewt wurde, hat es gesagt. Sie sagt 10 Milliarden. Ich vermute, das ist tatsächlich eine Summe, die realistisch wäre in diesem Zusammenhang. Der Erziehungsminister Edouard Geoffroy hat 1,2 Milliarden angekündigt. Aber 1,2 Milliarden ist nichts anderes als den jetzigen Zustand fortzuführen, also Inflationsausgleich und so weiter und so fort. Also es ist im Moment überhaupt nicht vorgesehen, auch nur einen Euro mehr in die Schulen zu stecken, und es wird dadurch nicht von alleine besser werden.
0: Und das Ganze jetzt, wie gesagt, vor den Präsidentschaftswahlen im Frühjahr. Wo führt das alles hin? Stichwort neue soziale Proteste, Stichwort Gelbwesten, ist das vorgezeichnet?
5: Das ist in gewisser Weise vorgezeichnet. Mit den Schülern haben sich ja nun schon eine ganze Reihe anderer Organisationen solidarisiert. Die Gewerkschaften, es werden auch die Rentenproteste wiederkommen, mit denen auch diese Schulfrage zusammenhängt. Wann kann man die Lehrer in Rente schicken? Und es werden andere Gruppen, die ja schon protestiert haben. Wir hatten schon den Streik der Eisenbahner in Paris hinter uns. Alles das kann zu einer Convergence, also einem Zusammenfluss der verschiedenen Protestbewegungen führen, kann dazu führen. Und dann wird es wirklich sehr unangenehm hier werden.
0: Und was heißt das dann für die Präsidentschaftswahlen? Frage ich ganz knapp. Eine Minute haben wir noch, aber ich glaube, in der Frage gipfelt das alles jetzt.
5: Das heißt, solange es keinen Kandidaten aus der Mitte gibt, wird das in die Hände der Extremen spielen. Und alle Voraussagen gehen dahin, dass die Rechtsextremen im Endspiel linksextrem gegen rechtsextrem die Nase vorne haben werden. Wir müssen dann mit Marine Le Pen rechnen.
0: Sagt der Frankreich-Kenner Professor Jürgen Ritte heute Morgen hier bei uns im Deutschlandfunk. Haben Sie vielen Dank für die Einschätzungen und die Erklärungen.
5: Danke Ihnen.

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6: Es ist jetzt 7 Uhr und nun die Lokalnachrichten mit Nico Marder.
7: Wie viele Geflüchtete kommen in unsere Region? Das niedersächsische Ministerium für Inneres hat jetzt eine neue Verteilungsprognose herausgegeben. Diese gilt ab sofort bis einschließlich März 2027. Nach Berechnungen werden so 143 Menschen im Landkreis Northeim und in Göttingen-Stadt 90 Menschen erwartet. Für den Landkreis Göttingen ist bis März keine Neuaufnahme von Geflüchteten vorgesehen. Die Zahl der Geflüchteten sinke nach Ausführung des Innenministeriums in den letzten Jahren stetig. In Niedersachsen werden ungefähr 6.000 Menschen in den nächsten 6 Monaten erwartet. Diese Nachricht dürfte bei Nordkultur e.V. für Freude gesorgt haben. Das Projekt Confetti Kids 5 wird mit 32.000 Euro gefördert. Mit dem Geld sollen Kinder und Jugendliche angeleitet werden, ihre Fantasie frei zu entfalten und gemeinsam Kunst zu erleben. Auch das Albert-Schweitzer Familienwerk e.V. kann sich über eine Finanzspritze freuen. Diese ist 17.500 Euro groß und gilt für das Berufszentrum in Uster. Es begleitet Jugendliche auf dem Weg von der Schule in die passende Ausbildung. Das sind nur 2 Projekte, die die Jugendstiftung im Landkreis Northeim unterstützt. Wie sie bekannt gibt, fördert sie 13 Projekte mit insgesamt rund 83.000 Euro. Profitieren werden auch weitere Projekte, wie zum Beispiel an der Erich-Kästner-Schule in Northeim, an der EGS Einbeck oder an der Grundschule Altes Amt in Echte. 4-mal im Jahr entscheidet die Stiftung des Landkreises Northeim über die Vergabe von Fördermitteln. Das Verkehrsunternehmen Regiobus Uhlendorf und der Zweckverband Südniedersachsen ZVSN haben einen Vorvertrag zur Einführung von Elektrobussen im Regionalverkehr unterzeichnet. Nach derzeitiger Planung sollen ab Ende 2027 zunächst 4 elektrisch betriebene Busse im Regionalverkehr eingesetzt werden. Die Fahrzeuge sollen insbesondere auf den Linien 210, 510 und weiteren Linien rund um Uster zum Einsatz kommen. Die notwendige Ladeinfrastruktur werde parallel aufgebaut. In Uster ist hierfür eine Zusammenarbeit mit den Stadtwerken vorgesehen.
6: Ich bedanke mich bei Nico Marder für die aktuellen Lokalnachrichten. Weiter geht's an dieser Stelle mit den wichtigsten Meldungen zum Wetter und zum Verkehr. Wir starten mit einem Blick auf die aktuellen Temperaturen. Bei uns hier in Göttingen werden momentan 15 Grad gemessen, in Dassel sind es 13 Grad und Duderstadt liegt mit 14 Grad genau dazwischen. Bei uns hier in Südniedersachsen soll es zunächst einmal noch bewölkt und regnerisch bleiben. Gegen Nachmittag soll die Bewölkung dann allerdings auch ein wenig auflockern und dann schaut hier und da voraussichtlich auch mal die Sonne vorbei. Und voraussichtlich bleibt es dann auch ab dem Nachmittag trocken. Die heutigen Höchsttemperaturen liegen bei um die 15 Grad. Viel wärmer als jetzt wird es also voraussichtlich nicht mehr. Morgen am Freitag soll es dann ganz ähnlich werden, sprich viele Wolken und gegen Nachmittag bzw. in der Nacht ist mit Regen zu rechnen. Morgen soll es außerdem ein wenig kühler werden. Die Höchsttemperaturen liegen bei knapp über 10 Grad. Als nächstes geht es weiter mit einem Blick auf die Straßen und dann wir gleich mal zwei wichtige tagesaktuelle Meldungen für Sie. Zum einen auf der A7 von Hannover Richtung Kassel. In der Ausfahrt Göttingen Nord befindet sich eine ungesicherte Unfallstelle auf dem Verzögerungsstreifen im Kurvenbereich. Wenn Sie hier unterwegs sind, fahren Sie also bitte ganz besonders vorsichtig. Und zum anderen ebenfalls auf der A7 von Hannover Richtung Kassel zwischen Hannmünden-Hedemünden und Hannmünden-Lutherberg befindet sich ein defekter LKW auf dem mittleren Fahrstreifen. Also auch in diesem Bereich bitte ganz besonders vorsichtig fahren. Dann haben wir noch eine weitere Meldung aus dem Stadtgebiet Göttingen. Hier ist nämlich der Hagenweg aktuell voll gesperrt. Grund hierfür sind Arbeiten zum Hochwasserschutz und zum Fernwärmeausbau. Außerdem wird auch die Straßenoberfläche saniert. Die Vollsperrung erfolgt ab der Einfahrt zur Musa im Hagenweg und geht bis zur Einfahrt des Supermarktes im Maschmühlenweg. Die Zufahrt zur Musa bleibt dabei frei und das Ganze soll noch bis zum 23. Oktober gehen. Und zum Abschluss werfen wir natürlich auch noch einen kurzen Blick auf die Blitzer. Im Landkreis Göttingen wird heute geblitzt. In Duderstadt, Bad Sachsa, Bad Lauterberg, dem Fleckenbofenen und der Samtgemeinde Gieboldehausen. Im Landkreis Northeim steht ein Blitzer, im Raum Hardexen-Uslar und last but not least die semi-stationäre Messanlage Alice, die steht momentan im Raum Kahlefeld und das voraussichtlich noch bis kommenden Montag. Allen unterwegs wünsche ich eine gute und natürlich vor allem sichere Fahrt. Kommen Sie gut an Ihr Ziel. Das war's auch schon mit den Stadtradio Göttingen Lokalnachrichten. Die nächste Ausgabe hören Sie wieder zur vollen Stunde. Das nächste Mal also um 8 Uhr und um 7.30 Uhr übernehmen dann einmal kurz die KollegInnen vom Deutschlandfunk mit den neuesten überregionalen und internationalen Meldungen.
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Schönen guten Morgen und herzlich willkommen zu Mittendrin, dem Morgenmagazin hier auf der 107,1. Mein Name ist Kieran Kuhls und ich bin an diesem Donnerstagmorgen Ihr Moderator. In der ersten halben Stunde haben wir gleich mal wieder ein spannendes Programm für Sie zusammengestellt. Unter anderem geht es los mit einem Blick auf das Einbecker Eulenfest, das morgen startet und bis zum 11. Oktober geht. Was die BesucherInnen des Eulenfestes in Einbeck so erwartet, das hören Sie gleich von meinem Kollegen Nico Mada. Zunächst einmal starten wir allerdings musikalisch mit der Band Queen und dem Lied Another One Bites the Dust.

0: Lukas Cordalis, Jolina Drews und Achim Petri auf einer Bühne. Alle drei werden am Sonntag in Einbeck auf der Hauptbühne stehen und Party machen. Sie sind der Hauptakt des 50. Göttinger Einbecker Eulenfestes, das vom 9. bis zum 11. Oktober stattfindet. Was die geplanten rund 100.000 BesucherInnen des größten Fests in Südniedersachsen sonst noch erwartet, das erklärt Nico Marder im Gespräch mit Peter Bendrich.
1: Petra, von Freitag bis Sonntag findet in Einbeck ja das größte Stadtfest Südniedersachsen statt, das Eulenfest, das Besuchern einiges bieten wird und auch soll. Klein und groß dürften auf den Beinen sein. Hast du weitere Infos zum Stadtfest?
2: Das Eulenfest findet traditionell ja immer am 2. Oktoberwochenende in Einbeck statt. Dieses Jahr übrigens schon zum 50. Mal. Das muss natürlich gebührend gewürdigt

0: Foodständen, mit Fahrgeschäften wie einem Riesenrad und mit regionalen Marktständen. Dann wird es richtig voll in der Einbäcker-Innenstadt. Am Sonntag haben übrigens von 13 bis 18 Uhr auch wieder die Geschäfte geöffnet und laden zum Sonntagsshopping ein. Zur besseren Orientierung gibt es auch eine App zum Eulenfest.
1: In den letzten Jahren gab es ja immer eine Tombola. Wird es die auch in diesem Jahr geben?
0: Ja, die darf natürlich nicht fehlen. Seit 12. September läuft schon der Losverkauf für 2 Euro das Stück. Es gibt dieses Jahr über 50 Gewinne. Der Hauptpreis ist übrigens ein E-Auto. Dahinter folgen ein E-Bike und ein Reisegutschein über 1.000 Euro. Die Gewinner werden dann am Sonntagabend auf der Hauptbühne bekannt gegeben.
1: Ich kenne das aus Erinnerung so beim Eulenfest, da wird es bestimmt wieder richtig voll in der Einbäcker Innenstadt.
0: Ja, damit ist zu rechnen. Die Veranstalter erwarten von Freitag bis Sonntag rund 100.000 Besucherinnen und Besucher. Es könnte also gemütlich eng werden. Wer möchte, kann mit Öffis nach Einbeck fahren. Die DB Regio bietet dafür extra Sonderzüge der RB 86 bis Einbeck Mitte an. Die Fahrzeiten wurden zudem bis nach 23 Uhr verlängert. Die Abfahrtszeiten gibt es auch unter einbecker-eulenfest.de.
2: Das war ein KollegInnengespräch zwischen Nico Mader und Petra Bendrich. Dabei ging es um das 50. Eulenfest in Einbeck, das morgen startet. Weitere Infos hierzu finden Sie auch auf unserer Internetseite unter stadtradio-göttingen.de. Jetzt ist es 7.13 Uhr.

Sie hörten den Sänger Harpo mit dem Lied Horoscope hier auf der 107,1 bei mittendrin Ihrem Morgenmagazin. Ihr Moderator an diesem Donnerstagmorgen bin ich, Kieran Kuhls. Und weiter geht's hier gleich zunächst einmal musikalisch mit der Band Kiss und dem Lied I Was Made for Loving You. Und gleich um halb wird es dann wieder informativ, und zwar mit den KollegInnen vom Deutschlandfunk. Dort hören Sie dann gleich die neuesten überregionalen und internationalen Meldungen.

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1: Uhr 7:30, die Nachrichten. Der Bundestag debattiert heute über eine Verschärfung der Regeln bei vorgeburtlichen Bluttests für Schwangere. Seit 4 Jahren bezahlen die gesetzlichen Krankenkassen den sogenannten NIPT-Test. Damit lässt sich feststellen, ob man beim Fötus genetische Besonderheiten wie eine Trisomie, bekannt als Down-Syndrom, vorliegen. Eigentlich sollte die Untersuchung nur in Einzelfällen zum Einsatz kommen. Krankenkassendaten zeigen jedoch, dass fast jede zweite Schwangere den Test nutzt. Mehr als 100 Bundestagsabgeordnete äußern die Sorge, der Test könne zur Routine werden, sodass sich Frauen zu der Untersuchung gedrängt fühlten und eine gesellschaftliche Selektion entstehe. Die Akzeptanz für Menschen mit Behinderungen drohe weiter zu sinken und die Zahl der Schwangerschaftsabbrüche zu steigen. Die Abgeordneten fordern ein Monitoring, um die Folgen der Kassenzulassung zu erheben. Zudem soll ein Expertengremium überwachen und prüfen, welche ethischen und gesundheitlichen Folgen die Zunahme der Tests hat. Im Gesundheitsausschuss sind nach Angaben der SPD die vereinbarten Verbesserungen bei der psychotherapeutischen Versorgung auf den Weg gebracht worden. Wie der gesundheitspolitische Sprecher Pantazis mitteilte, sollen Therapien für Kinder und Jugendliche, schwer psychisch erkrankte Menschen und dringende Behandlungsfälle weiterhin ohne Budgetbegrenzung vergütet werden. Für dringende Fälle werden einheitliche Kriterien festgelegt. Bereits begonnene Psychotherapien dürfen bis zu ihrem vorgesehenen Abschluss weiterbezahlt werden. Hintergrund ist die im Sommer beschlossene Krankenkassenreform. Um Kosten zu sparen, stehen ab nächstem Jahr auch weniger Gelder für Psychotherapien zur Verfügung. Die jetzigen Beschlüsse sollen die Budgetbegrenzung für Risikogruppen mildern. Die Spitzen von Union und SPD haben ihre Beratungen im Koalitionsausschuss gestern Abend nach etwa 4 Stunden beendet. Ergebnisse sollen im Laufe des Vormittags bekannt gegeben werden. Nach dem Treffen hieß es, die Stimmung sei gut und konstruktiv gewesen. Zuvor hatte Bundeskanzler Merz ein neues Bekenntnis zum vereinbarten Reformkurs gefordert. Er gehe davon aus, dass das im Juli beschlossene Reformpaket unverändert die Geschäftsgrundlage für die Arbeit der Koalition bleibe. Erwartet worden war, dass beim Treffen des Koalitionsausschusses auch die Folgen der jüngsten Landtagswahlen angesprochen werden. Die Mitgliedsländer der Internationalen Energieagentur wollen die Freigabe von Ölreserven beschleunigen. Nach einem Treffen in Paris hieß es, zeitnah sollten rund 100 Millionen Barrel auf den Markt gebracht werden. Vor allem Dieselvorräte sollen Vorrang erhalten, um die Lage auf dem Weltmarkt zu entspannen. Im März hatten die IEA-Mitglieder die Freigabe von insgesamt 400 Millionen Barrel beschlossen. Die Staaten verfügen nach Angaben der Agentur noch über Notreserven im Umfang von rund 1,1 Milliarden Barrel. Die G7-Staaten hatten zuletzt die zügige Freigabe weiterer Reserven gefordert. Wegen des Iran-Kriegs ist der Transport von Öl und anderen Rohstoffen aus der Region weiterhin nur eingeschränkt möglich. In Spanien ist die 87-jährige Mari Carmen Abascal nach der Zwangsräumung ihrer Wohnung Ende September im Krankenhaus gestorben. Das teilte der Mieterverband in Madrid mit. Details zur Todesursache wurden nicht genannt. Ihr Tod wurde landesweit mit Erschütterung und Zorn aufgenommen. Die Frau war vor einigen Tagen auf einer Liege aus jener Wohnung getragen worden, in der sie rund 70 Jahre gelebt hatte. Sie konnte die Miete nicht mehr zahlen, die ein Investor um fast das Dreifache erhöht hatte. Der Fall löste Massenproteste gegen Mietwucher und Wohnungsnot aus. Vor einigen Tagen war dann eine Vereinbarung über ihre Rückkehr in die Wohnung erzielt worden. Die linksgerichtete spanische Minderheitsregierung scheiterte im Parlament an der rechtsgerichteten Mehrheit mit Gesetzentwürfen für einen besseren Mieterschutz. Die schwedische Akademie gibt am Mittag bekannt, wer den Nobelpreis für Literatur erhält. Im vergangenen Jahr war Laszlo Krosznahorkai aus Ungarn ausgezeichnet worden. Nach Einschätzung von Experten könnte sich die Akademie diesmal für eine Frau entscheiden. Die Akademie stand zuletzt wegen einer Konzentration auf männliche Autoren in der Kritik. Das Wetter. Überwiegend stark bewölkt und teils länger anhaltender und kräftiger Regen, 12 bis 22 Grad. Morgen bedeckt, von Nordwesten Richtung Donau sich ausbreitender Regen, im Südosten vielfach heiter, 11 bis 17 Grad. Das waren die Nachrichten.
0: Ich bedanke mich vielmals bei den Kolleginnen vom Deutschlandfunk. Jetzt wird's wieder ein wenig regionaler, gleich mit dem Wetter im Sendegebiet, aber vorher noch mit zwei wichtigen Verkehrsmeldungen. Zum einen, ich habe vorhin durchgegeben, dass sich auf der A7 von Hannover Richtung Kassel zwischen Hannmünden-Hedemünden und Hannmünden-Lutherberg ein defekter LKW auf dem Mittelstreifen befindet. Diese Meldung ist allerdings mittlerweile aufgehoben. Dennoch hat sich an dieser Stelle ein Stau gebildet mit einer Länge von etwa 2 Kilometern. Falls Sie hier unterwegs sind, planen Sie also ein wenig mehr Zeit ein. Und nach wie vor gültig ist die folgende Meldung. Auf der A7, ebenfalls von Hannover Richtung Kassel, befindet sich in der Ausfahrt Göttingen-Nord eine ungesicherte Unfallstelle, und zwar auf dem Verzögerungsstreifen im Kurvenbereich. Wenn Sie hier unterwegs sind, fahren Sie also bitte ganz besonders vorsichtig. Dann nun das Wetter im Sendegebiet. In Göttingen zeigt das Thermometer aktuell 15 Grad an, in Dassel sind es 14 Grad und auch Duderstadt vermeldet 14 Grad. Zunächst einmal soll es bei uns hier in den Landkreisen Göttingen und Northeim noch dicht bewölkt und regnerisch bleiben. Gegen Nachmittag soll die Bewölkung dann allerdings auch ein wenig auflockern und voraussichtlich schaut hier und da dann auch mal die Sonne vorbei. Außerdem soll es auch ab dem Nachmittag trocken bleiben und die heutigen Höchsttemperaturen liegen im Bereich von um die 15 Grad. Viel wärmer als jetzt wird es also voraussichtlich nicht mehr. Morgen am Freitag soll es ähnlich werden, viele Wolken und gegen Nachmittag bzw. in der Nacht ist mit Regen zu rechnen und die Höchsttemperaturen am Freitag liegen dann voraussichtlich bei knapp über 10 Grad. So, und mit diesen Aussichten starten wir nun in die nächste halbe Stunde von mittendrin dem Morgenmagazin hier auf der 107,1. Mein Name ist Kieran Kuhls und ich freue mich sehr, dass Sie eingeschaltet haben. Man sieht es ja momentan schon in den Regalen der Supermärkte, was dort so verkauft wird. Es steht wieder Halloween vor der Tür, genauer gesagt am Ende dieses Monats. Und passend dazu haben wir auch gleich einen Beitrag für Sie. Dabei handelt es sich um eine Rezension von Janine Rudert. Sie hat sich befasst mit einem Buch aus dem Universum des Geisterjägers John Sinclair. Und welches Buch es genau geht, beziehungsweise was Janine davon hält, das hören Sie hier in wenigen Minuten. Wenn Sie allerdings Lust darauf haben, in Ihrer Freizeit etwas anderes zu machen als zu lesen, letzten Endes gibt es ja viele mögliche Optionen, wie zum Beispiel ins Theater gehen, ins Kino zu gehen oder zum Beispiel auch bei einer Stand-Up-Comedy-Show zuzuschauen, dann sollten Sie auch auf jeden Fall dranbleiben, denn kurz nach der Buchrezension folgt noch unser heutiger Veranstaltungskalender.

0: Der Herbst hat begonnen und mit ihm stehen die dunkle Jahreszeit und auch Halloween vor der Tür. Was könnte es da Besseres geben, als sich das John Sinclair Hörspiel Lucifer anzuhören, das einen direkt in die Hölle führt? Florian Hilleberg hat das Dialogbuch dazu geschrieben. Der Göttinger ist seit über 10 Jahren Teil des AutorInnen-Teams, das für gruselige Romanhefte, Hörspiele und Bücher im Universum des Geisterjägers John Sinclair zuständig ist. Mehr über Lucifer erfahren Sie jetzt von Janine Rudert.
1: Im 192. John Sinclair Hörspiel Lucifer, dessen Dialogbuch der Göttinger Autor Florian Hilleberg verfasst hat, begegnet Geisterjäger und Oberinspektor bei Scotland Yard John Sinclair seiner Freundin Jane Collins in der Hölle. Nach etlichen Vorwürfen, sie vergessen zu haben und lieber mit seiner einstigen Geliebten und Sekretärin Glenda Perkins zusammen sein zu wollen, metzelt sie ihn nieder. Gott sei Dank ist dies nur ein Traum. Aber nicht John hat ihn geträumt, sondern Mandra Korab, sein guter Freund aus Indien, Kalkutta. Wie John hat auch Mandra sein Leben dem Kampf gegen das Böse gewidmet. Dazu nutzt er vor allem seine 7 magischen Dolche. Doch diese können ihm, so weit von England entfernt, auch nicht helfen. Er ist sich sicher, es handelt sich nicht nur um einen Albtraum, sondern es ist ein Hinweis, wie die Zukunft aussehen könnte, wenn er nichts unternimmt. Als er in Eibon war und auf das Rad der Zeit gespannt war, siehe Folge 111, hat er diese Szene bereits gesehen. Und Johns Tod, also eine mögliche Zukunft. Sofort versucht er, John ans Telefon zu bekommen. Doch er erreicht nur seinen Anrufbeantworter. Schnell kontaktiert er Zuko, Johns Kollegen und Nachbarn. Er soll sofort nachschauen, ob es John gut geht. Mit seinem Zweitschlüssel geht er in dessen Wohnung und stößt dort statt auf John auf Glenda. Doch sie spricht mit einer ganz anderen Stimme, der von Lilith. Was Zuko und Mandra nicht wissen, eine Stunde zuvor ist John noch bei bester Gesundheit und mehr als überrascht, als ihn Glenda besucht. Sobald er sie reingelassen hat, versucht sie ihn zu verführen. John ist irritiert, glaubt zunächst an einen Scherz. Doch plötzlich verwandelt sich Glenda und entführt ihn in die Hölle. Im Laufe der vergangenen Jahre hat John den Kreaturen der Finsternis zahlreiche Niederlagen eingebracht. Das will Lucifer nicht länger hinnehmen. Gemeinsam mit seiner Gefährtin Lilith, Asmodis und Beelzebub setzt er zum vernichtenden Schlag gegen ihn an. Er soll in der Hölle sterben. Und als seine Henkerin haben sie niemand Geringeren als Jane auserkoren. Wieder in der Gegenwart versuchen Zuko und Mandra, der sich schnell nach London aufgemacht hat, John zu retten. Doch zuerst müssen sie Glenda beruhigen, die sich an nichts erinnern kann und sich große Vorwürfe macht, dass sie von Lilith dazu benutzt wurde, John in die Hölle zu entführen. Dort trifft John auf Jane, die bereits seit einiger Zeit unfreiwillig dort ist. Und er merkt, dass sein Kreuz in der Hölle nicht wirkt, zumal auch Lilith einen gewissen Einfluss auf das Kreuz hat. Kann John aus der Hölle entkommen? Und was wird aus Jane? Fans des Göttinger Autors Florian Hilleberg können sich über ein neues Hörspiel von ihm freuen. Lucifer. Unter seinem Pseudonym Ian Rolf Hill schreibt er schon lange Heftromane für die Horrorserie und auch einige Dialogbücher für Hörspiele hat er bereits verfasst. Wie auch hier zum 192. John Sinclair Hörspiel. Es basiert auf dem Heftroman 100 aus dem Jahr 1989. Dies hat er frei interpretiert und eine wirklich spannende und historisch in die Serie gut eingebettete Folge geschaffen, die sich auf so einige Teile bezieht, die zuvor erschienen waren. In diesem Band erfahren langjährige Fans und auch John, was es mit seinem Kreuz, das ja in der Hölle nicht funktioniert, auf sich hat und erleben, wie nach Mandra auch John auf das Rad der Zeit gespannt wird. Viele Erzählstränge kommen hier zu einem befriedigenden Abschluss und es wartet auch die ein oder andere Überraschung auf die Hörspielfans. Das bedeutet natürlich auch, dass diese Folge so gut in die bisherige Reihe eingebettet ist, dass sie nicht als Einzel- oder Einstiegshörspiel geeignet ist. Das Hörspiel unterhält gut, was an dem atmosphärischen Sounddesign liegt und den guten SprecherInnen, wie zum Beispiel Frank Röth, der Beelzebub spricht und zeigt, dass er nicht nur den sympathischen Remus Lupin aus Harry Potter authentisch sprachlich darstellen kann, sondern auch den bösen Beelzebub. Britta Steffenshagen spielt als Sprecherin von Glenda Perkins erstmals, seit sie die Figur übernommen hat, eine größere Rolle. Man merkt ihr ihre große Erfahrung an, gerade was Hörbücher und Filme angeht. Ausdrucksstark und sympathisch erweckt sie die Rolle zum Leben. Kati Karrenbauer als Jane Collins ist nach wie vor gewöhnungsbedürftig, wobei ihre harte und tiefe Stimme hier sogar gut passt in der lodernden Hölle. Auch das Spannungslevel ist hoch, da sowohl das Tempo hoch ist, als auch die Action nicht zu kurz kommt. Zum Beispiel, als sich John vor den 4 apokalyptischen Reitern retten muss. Die Geschichte ist hervorragend konzipiert und treue Fans werden ihre wahre Freude an diesem Teil der Reihe haben.
0: Das war Janine Rudert mit einer Rezension zum 192. John Sinclair Hörspiel, dessen Dialogbuch der Göttinger Autor Florian Hilleberg verfasst hat. Das Hörspiel von Jason Dark zu Lucifer ist am 24. April bei Lübbe Audio erschienen und hat 69 Minuten Spielzeit. 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Jetzt gleich ist es 7:47 Uhr.

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1: Im Rahmen der Konzertreihe Musik und Masken treten heute Ghana Griniva und ihre Partnerin Laura Robels im Theater der Nacht auf. Die Ukrainerin Ghana Griniva ging noch vor dem Krieg auf die Suche nach alten Volksliedern. Diese verbindet sie mit natürlichen Geräuschen und mit Elektrosounds. Daraus entsteht ihr eigenes Klangmuster. Laura Robels ist eine peruanische Perkussionistin und Elektrobassistin. Unterstützt werden beide in manchen ihrer Stücke von Figuren des Theaters. Die Konzertreihe Musik und Masken wird in Kooperation mit der Initiative Kunst und Kultur Nordheim e.V. veranstaltet. Die Musikerin Ghana Griniva ist ab 19 Uhr im Theater der Nacht in Nordheim. Über ganz Europa verteilt leben 85 Millionen Schafe. Über die Haltung dieser Schafe und das Leben ihrer Schäfer berichtet der Film Die Wolle, der Mensch, das Schaf. Darin geht der Regisseur Walter Aigner der Frage nach, was passiert mit der Wolle dieser Schafe? Denn 60% werden eigentlich vernichtet, da die Konkurrenz aus Australien und Neuseeland zu groß ist. Im anschließenden Publikumsgespräch kann noch mit dem Regisseur Walter Aigner und den regionalen Wollkundigen Mona Bornschlegel und Dr. Sabine Budde darüber gesprochen werden, wie Wolle regional besser genutzt werden kann. Der Film wird in Kooperation zwischen der BUND-Kreisgruppe Göttingen und dem Kino Lumière gezeigt. Heute Abend geht's los um 20 Uhr im Lumière. Der Journalist, Autor und Islamwissenschaftler Fabian Goldmann präsentiert sein neues Buch Staatsraisonfunk, deutsche Medien und der Genozid in Gaza. In seinem dazugehörigen Vortrag Stereotype, Staatsraison und Selbstzensur berichtet er über seine These, wie die Berichterstattung über Gaza in den deutschen Medien irreführend sei. Der Medienkritiker Fabian Goldmann hat Medienberichte zum Thema Gaza ausgewertet und ist zu dem Schluss gekommen, dass die Medien die tödliche Realität in Israel und Palästina verharmlost, gerechtfertigt oder verschwiegen hätten. Damit sollen sie der Politik die bedingungslose Unterstützung Israels ermöglicht haben. Fabian Goldmann beschäftigt sich mit Stereotypen und Zerrbildern der westlichen Gesellschaft über den Islam, Migration und den Nahen Osten. Fabian Goldmann ist heute mit seinem Vortrag Stereotype, Staatsräson und Selbstzensur ab 20 Uhr in der Musa. Das war der Stadtradio Göttingen Veranstaltungskalender. Zusammengestellt wurde er heute von Elisabeth Christine Fricke. Dafür vielen lieben Dank. Jetzt haben wir es 7.54 Uhr und gleich um 8 Uhr geht es weiter mit den Lokalnachrichten.

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1: Es ist jetzt 8 Uhr und nun die Lokalnachrichten mit Nico Mader.
2: Wie viele Geflüchtete kommen in unsere Region? Das niedersächsische Ministerium für Inneres hat jetzt eine neue Verteilungsprognose herausgegeben. Diese gilt ab sofort bis einschließlich März 2027. Nach Berechnungen werden so 143 Menschen im Landkreis Northeim und in Göttingen-Stadt 90 Menschen erwartet. Für den Landkreis Göttingen ist bis März keine Neuaufnahme von Geflüchteten vorgesehen. Die Zahl der Geflüchteten sinke nach Ausführung des Innenministeriums in den letzten Jahren stetig. In Niedersachsen werden ungefähr 6.000 Menschen in den nächsten 6 Monaten erwartet. Diese Nachricht dürfte bei Nordkultur e.V. für Freude gesorgt haben. Das Projekt Confetti Kids 5 wird mit 32.000 Euro gefördert. Mit dem Geld sollen Kinder und Jugendliche angeleitet werden, ihre Fantasie frei zu entfalten und gemeinsam Kunst zu erleben. Auch das Albert-Schweitzer Familienwerk e.V. kann sich über eine Finanzspritze freuen. Diese ist 17.500 Euro groß und gilt für das Berufszentrum in Uster. Es begleitet Jugendliche auf dem Weg von der Schule in die passende Ausbildung. Das sind nur 2 Projekte, die die Jugendstiftung im Landkreis Northeim unterstützt. Wie sie bekannt gibt, fördert sie 13 Projekte mit insgesamt rund 83.000 Euro. Profitieren werden auch weitere Projekte, wie zum Beispiel an der Erich-Kästner-Schule in Northeim, an der EGS Einbeck oder an der Grundschule Altes Amt in Echte. 4-mal im Jahr entscheidet die Stiftung des Landkreises Northeim über die Vergabe von Fördermitteln. Das Verkehrsunternehmen Regiobus Uhlendorf und der Zweckverband Südniedersachsen ZVSN haben einen Vorvertrag zur Einführung von Elektrobussen im Regionalverkehr unterzeichnet. Nach derzeitiger Planung sollen ab Ende 2027 zunächst 4 elektrisch betriebene Busse im Regionalverkehr eingesetzt werden. Die Fahrzeuge sollen insbesondere auf den Linien 210, 510 und weiteren Linien rund um Uster zum Einsatz kommen. Die notwendige Ladeinfrastruktur werde parallel aufgebaut. In Uster ist hierfür eine Zusammenarbeit mit den Stadtwerken vorgesehen.
1: Vielen lieben Dank an Nico Mader für die aktuellen Lokalnachrichten. Ich ergänze noch mit den wichtigsten Infos zu Wetter und Verkehr. Wir starten wie üblich mit einem Blick auf die Temperaturen. Bei uns hier in Göttingen werden momentan 15 Grad gemessen, Dassel vermeldet 14 Grad und auch Duderstadt kommt auf 14 Grad. Zunächst einmal soll es bei uns hier im Sendegebiet noch bewölkt und regnerisch bleiben. Im Laufe des Nachmittags soll die Bewölkung dann allerdings auch ein wenig auflockern und ab da ist dann auch mit ein wenig Sonnenschein zu rechnen. Außerdem soll es ab dem Nachmittag auch trocken bleiben. Die heutigen Höchsttemperaturen liegen im Bereich von um die 15 Grad, also viel wärmer als jetzt wird es wahrscheinlich nicht mehr. Morgen am Freitag soll es dann ähnlich werden, sprich viele Wolken und gegen Nachmittag bzw. in der Nacht ist auch mit Regen zu rechnen. Außerdem fallen morgen auch die Höchsttemperaturen ein wenig geringer aus und liegen im Bereich von knapp über 10 Grad. Weiter geht's mit einem Blick auf die Straßen und dann wir gleich mal 2 aktuelle Meldungen für Sie. Zum einen auf der A7 von Hannover Richtung Kassel. Hier ist die Ausfahrt Göttingen Nord gesperrt. Grund hierfür ist ein vorausgegangener Unfall. Und zum anderen auch auf der A7 von Hannover Richtung Kassel zwischen Hanmünden-Hedemünden und Hanmünden-Lutherberg befindet sich ein defekter LKW auf dem rechten Fahrstreifen. Außerdem hat sich in diesem Bereich ein Stau gebildet mit einer Länge von etwa 2 Kilometern. Wenn Sie hier unterwegs sind, fahren Sie also bitte ganz besonders vorsichtig und planen Sie ein wenig mehr Zeit ein. Außerdem haben wir noch die folgende Meldung. Bei uns hier in Göttingen ist aktuell der Hagenweg voll gesperrt. Grund für die Sperrung sind Arbeiten zum Hochwasserschutz, zum Fernwärmeausbau und außerdem wird die Straßenoberfläche saniert. Die Sperrung gilt ab der Einfahrt zur Musa und reicht bis zur Einfahrt des Supermarktes im Maschmühlenweg. Die Einfahrt zur Musa bleibt allerdings frei und voraussichtlich bleibt die Sperrung noch bis zum 23. Oktober. Und zu guter Letzt die heutigen Blitzer. Im Landkreis Göttingen wird geblitzt, in Duderstadt, Bad Sachsa, Bad Lauterberg, dem Fleckenbofenen und der Samtgemeinde Gieboldehausen. Im Landkreis Northeim wiederum steht ein Blitzer im Raum Harlexen-Uslar. Und dann gibt es natürlich auch noch die semi-stationäre Messanlage Alice. Die steht nach wie vor im Raum Kahlefeld und das voraussichtlich noch bis kommenden Montag. Allen unterwegs wünsche ich eine gute und natürlich vor allem sichere Fahrt. Das waren die Stadtradio Göttingen Lokalnachrichten. Die nächste Ausgabe folgt um 9 und vorher um 8.30 Uhr wird es noch überregional und international mit den KollegInnen vom Deutschlandfunk.
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Schönen guten Morgen, mein Name ist Kieran Kuhls und ich heiße Sie ganz herzlich willkommen zu Mittendrin, Ihrem Morgenmagazin hier im Stadtradio Göttingen. In der kommenden halben Stunde wollen wir uns hier mit einem sehr wichtigen Thema befassen. Es geht nämlich um die Erinnerungskultur. Insbesondere hier in Göttingen gibt es ja viele solcher genannten Stolpersteine, die an Menschen erinnern, die im Zuge des Nationalsozialismus ermordet oder verschleppt wurden. In Moringen wurden nun erstmals überhaupt Stolpersteine verlegt. Mit von der Partie war auch meine Kollegin Charlene Rekewitsch, die mehr über dieses wichtige Anliegen weiß. Ihren Beitrag hören wir in Kürze. Zunächst einmal läuft hier allerdings noch Billy Idol mit dem Lied Dancing with Myself.

0: In Moringen wird die Erinnerungskultur lebendig gehalten. Kürzlich wurden dort zum ersten Mal überhaupt Stolpersteine verlegt. Insgesamt 6 dieser Messingtafeln wurden in der Neuen Straße und der Langen Straße in das Pflaster eingelassen, um an das Schicksal vertriebener und ermordeter Menschen zu erinnern. Charlene Rekewitsch war bei der Verlegung vor Ort und hat mit dem Leiter der Aktion, Stefan von Hühne, darüber gesprochen.
1: Die 6 Messingtafeln erinnern ab sofort an die Schicksale der jüdischen Familien Rothschild und Meierstein, die während des Nationalsozialismus verfolgt wurden. Das Gedenkprojekt wurde unter anderem durch das Engagement von Schülerinnen und Schülern der kooperativen Gesamtschule Moringen möglich gemacht. Stefan von Hühne, der die Verlegung geleitet hat, fasst die Familiengeschichte zusammen.
2: Beide waren Händler eigentlich. Die Familie Rothschild war dann relativ verarmt. Sie hatten keine Möglichkeit mehr zu arbeiten. Die Großmutter, die Sarah, die war sehr krank. Die ist dann nach Theresienstadt gekommen. Die Familie Rothschild, also Willi, Hildegard und der Sohn Herbert, die sind über Aalen nach ins Warschauer Ghetto transportiert worden und sind, da verliert sich die Spur. Wahrscheinlich sind sie gestorben oder an Hunger oder Krankheiten oder spätestens dann 3 Monate später bei den Deportationen nach Treblinka ins Vernichtungslager. Die Meiersteins waren schon sehr alt, als sie ihr Geschäft hier aufgegeben haben. Herr Meierstein wurde auch der war Mitte 70, als er dann verhaftet wurde, nach dem 9. November 38. Und dann haben sie hier aufgegeben und sind nach Aalen gezogen und später nach Theresienstadt, wo sie dann gestorben sind.
1: Neben der örtlichen KZ-Gedenkstätte lahnen nun auch Stolpersteine

0: warum machen wir es in Moring nicht? Aber dazu muss erstmal so ein Punkt kommen. Und da war eine Schülerin, Amira Springer, die gesagt hat, sie will jetzt ihre Facharbeit über die Familie Rothe schreiben. Und dann ging das Ganze, kam es in die Gänge und der Stadtrat, da war die Schülerin, haben im Stadtrat gesprochen. Und der Stadtrat hat einstimmig beschlossen, dass es in Moring das geben soll.
1: Für die Engagierten geht es bei den Stolpersteinen jedoch nicht nur um den Blick zurück. Die Auseinandersetzung mit den historischen Vertreibungen schlägt für sie auch eine Brücke zur aktuellen gesellschaftlichen Debatten über Ausgrenzung und Teilhabe.
0: Es ist für mich wichtig, dass es ist ja eine Form von Ausgrenzung. Die Juden haben und Jüdinnen haben 350 Jahre hier in Moring gelebt, gehörten zu Moring dazu und plötzlich sollten sie nicht mehr dazugehören. Und das erinnert mich halt zum Beispiel an zwei Schülerinnen, die letztes Jahr Abitur gemacht haben, Sarah und Farah. Beide kamen aus Syrien und die gehören zu den Menschen, wo gefordert wird Remigration. Ja, die hier integriert sind, die super Deutsch sprechen, eine Bereicherung für die deutsche Gesellschaft sind, für unsere Gesellschaft. Und die sollen ausgegrenzt werden. Sie sollen nicht dazugehören. Und das ist für mich so auch so ein wichtiger Punkt, so ein aktueller Punkt, der das verbindet.
1: Insgesamt erinnern nun 6 Stolpersteine in Moringen an das Schicksal der ehemaligen Mitbürger und Mitbürgerinnen, 4 für die Familie Rothschild und 2 für die Familie Meierstein. Mit dieser ersten Verlegung ist das Gedenken im Stadtbild verankert. Abgeschlossen ist es damit jedoch nicht. Weitere Stolpersteine sind für die Zukunft bereits in Planung.
2: Das war ein Beitrag von Charlene Rekewitsch. Dabei ging es um die erste Verlegung von Stolpersteinen in Moringen. Ziel ist es, an die Opfer des Nationalsozialismus damit zu erinnern. Jetzt gleich haben wir es 8.14 Uhr.

0: Das waren die Red Hot Chili Peppers mit dem Lied Other Side. Normalerweise stehe ich als Moderator hier alleine im Moderationsstudio, aber heute habe ich ausnahmsweise mal Gesellschaft. Neben mir steht nämlich meine Kollegin Leonie Christine Flügel, die ich als neue Moderatorin anlerne und die Sie hier in Zukunft dann demnach auch öfter mal hören werden. Und Leonie, sag doch mal, was hat dich eigentlich damals, also vor ein paar Monaten, hier zum Stadtradio geführt?
1: Ich bin schon ein bisschen länger auf der Suche nach einem Job beim Stadtradio. Ich habe zum Beispiel letztes Jahr schon die Bürgerfunkschulung hier absolviert, jetzt mein Praktikum gemacht und mir hat es so gut gefallen, dass ich am liebsten hierbleiben würde.
0: Und letztlich gibt es ja beim Stadtradio so viele Bereiche, in denen man sich betätigen kann, zum Beispiel Beiträge erstellen, Redaktionsarbeit. Was interessiert dich denn sozusagen so an der Moderation oder was hat dich denn dazu geführt, dass du dich hier als Moderatorin anlernen lassen möchtest?
1: Ich finde es einfach eine schöne Sache, einfach gut in den Morgen zu starten. Und wie geht das besser, als hier frisch und fröhlich die Leute vor den Radios begrüßen zu dürfen?
0: Das gut in den Morgen starten ist ja schon mal ein gutes Stichwort, weil dazu gehört ja auch ein wenig gute Musik. Und bevor wir hier dann um halb mit den neuesten überregionalen und internationalen Meldungen weitermachen, habe ich noch die abschließende Frage: Was wünschst du dir denn als nächstes für einen Song?
1: Passend dazu, dass wir hier ja auch vor den Mikrofonen für Sie reden, wünsche ich mir heute Lasse reden von den Ärzten.
0: So sei es.
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0: 8.30 Uhr die Nachrichten. Die CDU-Bundestagsabgeordnete Güler geht davon aus, dass der neue AfD-Landtagspräsident in Sachsen-Anhalt auch mit Stimmen aus ihrer Partei ins Amt gewählt worden ist. Das müsse man jetzt nicht schönreden, sagte die Außenstaatsministerin den Sendern RTL und NTV. Wenn es bei 14 CDU-Abgeordneten insgesamt nur 5 Enthaltungen gebe, werde der eine oder andere die Entscheidung für Rausch mitgetragen haben. Der Chef des CDU-Sozialflügels Radke forderte in der Augsburger Allgemeinen Parteiausschlussverfahren, falls sich der Verdacht erhärtet. Der CDU-Bundestagsabgeordnete Wiener wies dies als reine Spekulation zurück. Man wisse nicht, was passiert sei, da es sich um eine geheime Wahl gehandelt habe, sagte Wiener im Deutschlandfunk. Zuvor hatte der CDU-Vorsitzende Merz angedeutet, dass Rausch auch Stimmen von SPD, Grünen oder der Linken erhalten haben könnte. Die Spitzen von Union und SPD haben ihre Beratungen im Koalitionsausschuss gestern Abend nach etwa 4 Stunden beendet. Ergebnisse sollen im Laufe des Vormittags bekannt gegeben werden. In einer SMS der Fraktionsvorsitzenden Frei und Miersch sowie des CSU-Landesgruppenchefs Hoffmann, die dem Deutschlandfunk vorliegt, heißt es, man habe in guter und konstruktiver Atmosphäre getagt. Man sei sich bewusst, dass die Demokratie in diesen Tagen vor einer historischen Bewährungsprobe bestehe und fest entschlossen, das Land nicht den Extremisten zu überlassen. Weiter wird betont, die Koalition sei sich einig, dass wirtschaftliches Wachstum, sichere Arbeitsplätze und der gesellschaftliche Zusammenhalt im Zentrum des weiteren Arbeitsprogramms stehen sollten. Deshalb habe der Koalitionsausschuss sämtliche aktuellen Themen besprochen, um die damit verbundenen Vorhaben zügig zum Abschluss zu bringen. Im Gesundheitsausschuss sind nach Angaben der SPD die vereinbarten Verbesserungen bei der psychotherapeutischen Versorgung auf den Weg gebracht worden. Wie der gesundheitspolitische Sprecher Pantazis mitteilte, sollen Therapien für Kinder und Jugendliche, schwer psychisch erkrankte Menschen und dringende Behandlungsfälle weiterhin ohne Budgetbegrenzung vergütet werden. Für dringende Fälle werden einheitliche Kriterien festgelegt. Bereits begonnene Psychotherapien dürfen bis zu ihrem vorgesehenen Abschluss weiter bezahlt werden. Hintergrund ist die im Sommer beschlossene Krankenkassenreform. Um Kosten zu sparen, stehen ab nächstem Jahr auch weniger Gelder für Psychotherapien zur Verfügung. Die jetzigen Beschlüsse sollen die Budgetbegrenzung für Risikogruppen mildern. Im US-Bundesstaat Texas ist ein wegen Mordes zu Tode verurteilter Mann hingerichtet worden. Das berichteten mehrere Medien übereinstimmend. Die Exekution des 46-Jährigen verlief demnach planmäßig. Dabei wurde, wie bei der gescheiterten Hinrichtung der Amerikanerin Krista Pike in der vergangenen Woche, ebenfalls das Mittel Pentobarbital für die tödliche Injektion verwendet. Der zum Tod verurteilten Frau waren bei der Exekution in Tennessee 2 Dosen des Mittels verabreicht worden. Die 50-Jährige überlebte und wurde in ein Krankenhaus gebracht. Inzwischen ist sie laut ihren Anwälten wieder bei Bewusstsein, hat aber schwerste gesundheitliche Schäden davongetragen. Im Alter von 90 Jahren ist die US-Wissenschaftlerin Margaret Hamilton gestorben. Sie war entscheidend am Apollo-Mondprogramm der NASA beteiligt und galt als eine Pionierin der Informatik. Wie das Massachusetts Institute of Technology mitteilte, starb Hamilton bereits am 30. September. Die Mathematikerin übernahm 1968 die Leitung des Forschungsteams, das für die Bordsoftware der Apollo-Missionen zuständig war. Die erste bemannte Mondlandung gelang den USA 1969 mit der Mission Apollo 11. Die schwedische Akademie gibt am Mittag bekannt, wer den Nobelpreis für Literatur erhält. Im vergangenen Jahr war Laszlo Krosznahorkai aus Ungarn ausgezeichnet worden. Nach Einschätzung von Experten könnte sich die Akademie diesmal für eine Frau entscheiden. Die Akademie stand zuletzt wegen einer Konzentration auf männliche Autoren in der Kritik. Das Wetter überwiegend stark bewölkt und teils länger anhaltender und kräftiger Regen, 12 bis 22 Grad. Morgen bedeckt, von Nordwesten Richtung Donau sich ausbreitender Regen, im Südosten vielfach heiter, 11 bis 17 Grad. Das waren die Nachrichten.
1: Sie hörten den Deutschlandfunk mit den neuesten überregionalen und internationalen Meldungen. An dieser Stelle geht es gleich weiter mit dem Wetter im Sendegebiet. Vorher gibt es aber noch zwei Verkehrsmeldungen. Zum einen, vorhin hatte ich durchgegeben, dass auf der A7 von Hannover Richtung Kassel die Ausfahrt Göttingen Nord gesperrt ist. Diese Meldung ist aber mittlerweile aufgehoben. Die Ausfahrt ist also wieder befahrbar. Nach wie vor gültig ist allerdings die folgende Meldung, ebenfalls auf der A7 von Hannover Richtung Kassel zwischen Hanmünden-Hedemünden und Hanmünden-Lutherberg befindet sich ein defekter LKW auf dem rechten Fahrstreifen. An dieser Stelle hat sich außerdem ein Stau gebildet mit einer Länge von etwa 2 Kilometern. Falls Sie hier unterwegs sind, fahren Sie also bitte ganz besonders vorsichtig und planen Sie ein wenig mehr Zeit ein. Kommen wir dann nun zum Wetter. In Göttingen werden nach wie vor 15 Grad gemessen, in Dassel sind es 14 Grad und Duderstadt kommt ebenfalls auf 14 Grad. Zunächst einmal soll es bei uns hier in Südniedersachsen noch bewölkt und regnerisch bleiben. Allerdings soll am Nachmittag die Bewölkung dann auch ein wenig auflockern und dann kann sich auch hier und da mal die Sonne zeigen. Außerdem ist ab dem Nachmittag auch kein Regen mehr erwartet. Die heutigen Höchsttemperaturen liegen bei etwa 15 Grad. Viel wärmer als jetzt wird es also voraussichtlich nicht mehr. Morgen am Freitag soll es dann relativ ähnlich werden, sprich viele Wolken und gegen Nachmittag bzw. in der Nacht wird Regen erwartet. Die morgigen Höchsttemperaturen fallen dann voraussichtlich ein wenig geringer aus und liegen im Bereich von knapp über 10 Grad. Jetzt haben wir es 8.36 Uhr und damit geht's nun weiter mit mittendrin dem Morgenmagazin hier auf der 107,1. Mein Name ist Kieran Kuhls und ich bin heute früh Ihr Moderator. In der kommenden halben Stunde haben wir wieder ein sehr abwechslungsreiches Programm für Sie. Neben ein wenig Musik wird es auch inhaltlich sehr spannend. Unter anderem werfen wir einen Blick auf die sogenannten Bürgerfunkschulungen. Was genau ist das? Das sind Schulungen, die hier bei uns im Stadtradio angeboten werden. Und dort lernt man alles, was man so übers Radio machen wissen muss. Außerdem sind sie auch die Voraussetzung dafür, dass man hier seine eigene Sendung machen kann. Was es sonst noch über die Bürgerfunkschulungen zu wissen gibt, das hören Sie hier in wenigen Minuten. Und kurz darauf geht es dann noch weiter mit einem Beitrag über ein besonderes Event hier in Südniedersachsen, das morgen startet. Gemeint ist das sogenannte Eulenfest in Einbeck. Was die BesucherInnen dort erwartet, das hören Sie ebenfalls im Laufe der kommenden Minuten.

0: Bei uns hier im Stadtradio kann jeder, der möchte, selbst Radio machen. Und zwar im Bürgerfunk. Dort verantwortet man dann beispielsweise eine Sendestunde selbst. Führt also, wenn man will, Interviews, lädt Gäste ein oder spricht auch einfach über Themen, die einen interessieren. Und damit das alles gelingt, unterstützen wir Sie als Stadtradio mit der Bürgerfunkschulung. Die macht unser Medienpädagoge Sascha Prinz. Nico Marder aus der Redaktion hat mit ihm über den Ablauf einer Schulung gesprochen.
1: Hallo Sascha, die Bürgerfunkschulung findet ja immer am Wochenende statt, damit auch die teilnehmen können, die unter der Woche arbeiten. Gib mir mal bitte einen Überblick. Wie genau läuft so eine Schulung denn ab?
2: Also am ersten Tag, am Samstag, geht es so um den theoretischen Teil. Am Sonntag geht es ums praktische Selbermachen. Am Samstag schauen wir erstmal, was ist überhaupt ein Bürgerfunksender wie das Stadtradio Göttingen? Was kann ich hier machen? Welche Spielregeln gibt es? Und dann schauen wir auf das Medium Radio beziehungsweise auf Audioproduktionen im Allgemeinen. Wie kann ich mich mitteilen, so dass die Leute verstehen, was ich mitteilen möchte?
1: Du hast die Spielregeln erwähnt. Kannst du mir da mal ein, zwei Beispiele nennen, unter welchen Bedingungen man denn hier funken darf?
2: Also ganz wichtig dafür ist zu wissen, dass jeder, der im Bürgerfunk aktiv ist, auch verantwortlich für seinen Inhalt ist. Und da geht es darum, dass die Leute sich an Spielregeln halten, wie zum Beispiel das Werbeverbot, was für die Bürgerfunksender gilt. Da schauen wir sehr genau drauf, was ist eigentlich Werbung. Und wir schauen auch auf medienrelevante Themen wie Persönlichkeitsrechte, Zitationsweisen und ähnliches.
1: Und du hast auch die Praxis am Sonntag angesprochen. Um was geht's denn da?
2: Am Sonntag zeigen wir zum einen, wie der digitale Audioschnitt funktioniert, wie man mit Mikrofonen, Aufnahmegeräten umgeht. Da haben wir unterschiedliche Lösungen und es gibt eine erste Einführung in unser Hörfunkstudio. Das heißt, wo muss ich am Mischpult auf welchen Regler drücken, damit Ton ankommt, was ist der Unterschied zwischen live und vorproduziert. All das probieren wir dann einmal aus, so dass man entweder hier im Stadtradio vor Ort produzieren kann oder auch von zu Hause.
1: Dann lass uns doch nochmal genauer auf die Inhalte eingehen. So, um einen Beitrag zu machen oder um eine Sendung zu fahren, was gehört inhaltlich denn da dazu?
2: Dazu gehört erstmal ein Verständnis für Audiomedien. Das heißt, man kann die Bürgerfunkschulung auch gut machen, wenn man zum Beispiel einen eigenen Podcast erstellen möchte. Denn wir haben ja nur die Stimme, um uns mitzuteilen. Und da müssen wir bedenken, dass unsere HörerInnen immer nur wenige Informationen verarbeiten können und nicht mit zu vielen Infos überladen werden dürfen. Das heißt, ein ganz wichtiger Teil ist das Schreiben für das Radio. Weil ich spreche gerade zwar frei, du hast ja deine Fragen aber zum Beispiel aufgeschrieben und deine Moderation. Und das ist auch ganz gut so, dass man das macht. Und da schauen wir dann mal, was gibt es denn da für Regeln, welche Tipps und Tricks gibt es? Denn das Schreiben für den Hörfunk unterscheidet sich sehr stark von dem Schreiben, was wir im Alltag sonst so nutzen.
1: Das Ziel der Bürgerfunkschulung ist es ja, Menschen zu ermöglichen, selbst Radio zu machen. Wenn man also bei uns im Programm auftauchen möchte, wie ist dann nach der Bürgerfunkschulung der Ablauf, dass das auch klappt?
2: Also das klappt auf jeden Fall. Dafür reicht man dann hier ein Konzeptpapier ein. Das heißt, da soll dann drinstehen, was ist denn der Inhalt der Sendung. Und wichtig ist es dabei zu wissen, dass wir nicht inhaltlich drauf schauen. Das heißt, inhaltlich kann man hier machen, was man möchte, solange es nicht gegen irgendwelche Gesetze verstößt. Und dann ist das so, dass wir uns die Sendung einmal gemeinsam anhören. Das heißt, man produziert eine Probesendung, die dann auch gesendet werden kann. Und da schauen wir dann eigentlich nur noch drauf, gibt es zum Beispiel Sendelöcher, also ist irgendwie mal eine Minute Pause zwischendurch und wie ist das mit der Lautstärke? Ist alles ungefähr gleich laut? Denn so ein beliebter AnfängerInnen-Fehler ist zum Beispiel, dass die Musik sehr laut und die Moderation sehr leise sind.
1: Und wenn man Fragen dazu hat oder Unterstützung braucht, wen kann man dann am besten hier von uns ansprechen?
2: Also ganz wichtig zu wissen ist, dass wir hier als Stadtradio Göttingen dazu da sind, dass die Menschen hier Radio machen können. Also das ist unsere Aufgabe. Das heißt, rein theoretisch kann man jeden im Haus ansprechen. Es sind aber vor allen Dingen die MitarbeiterInnen in der Technikabteilung, die sich um den Bürgerfunk kümmern, sowie Andreas Goos und ich, Sascha Prinz, die da immer gerne auch mit Menschen Sendungen und Konzepte entwickeln.
0: Das war ein Kollegengespräch zwischen Nico Marder und unserem Medienpädagogen Sascha Prinz. Die nächste Bürgerfunkschulung findet am letzten Wochenende im Oktober statt, also am 24. und 25. Mehr Infos dazu finden Sie auch auf unserer Internetseite unter stadtradio-göttingen.de in der Rubrik Medienpädagogik. Dort finden Sie auch alles, was Sie wissen müssen, um sich für eine Bürgerfunkschulung anzumelden. Jetzt haben wir es, 8:47 Uhr.

0: Lukas Cordalis, Jolina Drews und Achim Petri auf einer Bühne. Alle drei werden am kommenden Sonntag in Einbeck auf der Hauptbühne stehen und Party machen. Sie sind der Hauptakt des 50. Einbecker Eulenfests, das vom 9. bis zum 11. Oktober stattfindet. Was die geplanten rund 100.000 BesucherInnen des größten Fests in Südniedersachsen sonst noch erwartet, das klärt Nico Mader im Gespräch mit Petra Bendrich.
1: Petra, von Freitag bis Sonntag findet in Einbeck ja das größte Stadtfest Südniedersachsen statt, das Eulenfest, das Besuchern einiges bieten wird und auch soll. Klein und groß dürften auf den Beinen sein. Hast du weitere Infos zum Stadtfest?
2: Das Eulenfest findet traditionell ja immer am 2. Oktoberwochenende in Einbeck statt. Dieses Jahr übrigens schon zum 50. Mal. Das muss natürlich gebührend gewürdigt werden. Daher gibt es auch bekannte Sängerinnen und Sänger. Lukas Cordalis, Jolina Drews und Achim Petri werden gemeinsam auftreten und kräftig abrocken. Das sollte man nicht verpassen. Das ist für Sonntag geplant. Und hinterher gibt es noch eine Autogrammstunde. Die drei stehen da übrigens in der Tradition ihrer Väter. Costa Cordalis, Jürgen Drews und Wolfgang Petri haben auch schon beim Eulenfest in Einbeck Party gemacht. Offizieller Beginn des Festes ist am Freitag um 17 Uhr. Dann geht's los mit Live-Musik auf mehreren Bühnen, mit zahlreichen Foodständen, mit Fahrgeschäften wie einem Riesenrad und mit regionalen Marktständen. Dann wird es richtig voll in der Einbecker Innenstadt. Am Sonntag haben übrigens von 13 bis 18 Uhr auch wieder die Geschäfte geöffnet und laden zum Sonntagsshopping ein. Zur besseren Orientierung gibt es auch eine App zum Eulenfest.
1: In den letzten Jahren gab es ja immer eine Tombola. Wird es die auch in diesem Jahr geben?
2: Ja, die darf natürlich nicht fehlen. Seit 12. September läuft schon der Losverkauf für 2 Euro das Stück. Es gibt dieses Jahr über 50 Gewinne. Der Hauptpreis ist übrigens ein E-Auto. Dahinter folgen ein E-Bike und ein Reisegutschein über 1000 Euro. Die Gewinner werden dann am Sonntagabend auf der Hauptbühne bekannt gegeben.
1: Ich kenne das aus Erinnerung so beim Eulenfest, da wird's bestimmt wieder richtig voll in der Einbecker Innenstadt.
2: Ja, damit ist zu rechnen. Die Veranstalter erwarten von Freitag bis Sonntag rund 100.000 Besucherinnen und Besucher. Es könnte also gemütlich eng werden. Wer möchte, kann mit Öffis nach Einbeck fahren. Die DB Regio bietet dafür extra Sonderzüge der RB 86 bis Einbeck Mitte an. Die Fahrzeiten wurden zudem bis nach 23 Uhr verlängert. Die Abfahrtszeiten gibt es auch unter einbecker-eulenfest.de.
0: Das war ein KollegInnen-Gespräch zwischen Nico Mader und Petra Bendrich. Dabei ging es um das 50. Eulenfest in Einbeck, das morgen startet. Weitere Infos hierzu finden Sie natürlich auch auf unserer Internetseite unter stadtradio-göttingen.de. Jetzt gerade haben wir es 8.53 Uhr und das bedeutet, in wenigen Minuten, genauer gesagt um 9, geht es hier dann weiter mit den neuesten Lokalnachrichten.

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1: Es ist jetzt 9 Uhr und nun die Lokalnachrichten mit Nico Marder.
2: Wie viele Geflüchtete kommen in unsere Region? Das niedersächsische Ministerium für Inneres hat jetzt eine neue Verteilungsprognose herausgegeben. Diese gilt ab sofort bis einschließlich März 2027. Nach Berechnungen werden so 143 Menschen im Landkreis Northeim und in Göttingen-Stadt 90 Menschen erwartet. Für den Landkreis Göttingen ist bis März keine Neuaufnahme von Geflüchteten vorgesehen. Die Zahl der Geflüchteten sinke nach Ausführung des Innenministeriums in den letzten Jahren stetig. In Niedersachsen werden ungefähr 6.000 Menschen in den nächsten 6 Monaten erwartet. Diese Nachricht dürfte bei Nordkultur e.V. für Freude gesorgt haben. Das Projekt Confetti Kids 5 wird mit 32.000 Euro gefördert. Mit dem Geld sollen Kinder und Jugendliche angeleitet werden, ihre Fantasie frei zu entfalten und gemeinsam Kunst zu erleben. Auch das Albert-Schweitzer Familienwerk e.V. kann sich über eine Finanzspritze freuen. Diese ist 17.500 Euro groß und gilt für das Berufszentrum in Uster. Es begleitet Jugendliche auf dem Weg von der Schule in die passende Ausbildung. Das sind nur 2 Projekte, die die Jugendstiftung im Landkreis Northeim unterstützt. Wie sie bekannt gibt, fördert sie 13 Projekte mit insgesamt rund 83.000 Euro. Profitieren werden auch weitere Projekte, wie zum Beispiel an der Erich-Kästner-Schule in Northeim, an der EGS Einbeck oder an der Grundschule Altes Amt in Echte. 4-mal im Jahr entscheidet die Stiftung des Landkreises Northeim über die Vergabe von Fördermitteln. Das Verkehrsunternehmen Regiobus Uhlendorf und der Zweckverband Südniedersachsen ZVSN haben einen Vorvertrag zur Einführung von Elektrobussen im Regionalverkehr unterzeichnet. Nach derzeitiger Planung sollen ab Ende 2027 zunächst 4 elektrisch betriebene Busse im Regionalverkehr eingesetzt werden. Die Fahrzeuge sollen insbesondere auf den Linien 210, 510 und weiteren Linien rund um Uster zum Einsatz kommen. Die notwendige Ladeinfrastruktur werde parallel aufgebaut. In Uster ist hierfür eine Zusammenarbeit mit den Stadtwerken vorgesehen.
1: Sie hörten Nico Marder und die aktuellen Lokalnachrichten. Jetzt bin ich wieder dran und ich ergänze mit den wichtigsten Meldungen zum Wetter und zum Verkehr.

0: So, wir starten mit den Temperaturen und da hat sich zuletzt gar nicht mal so viel verändert. In Göttingen werden nämlich nach wie vor 15 Grad gemessen, Dassel kommt immer noch auf 14 Grad und auch Duderstadt vermeldet 14 Grad. Bei uns hier in Südniedersachsen soll es in den nächsten Stunden noch dicht bewölkt und regnerisch bleiben. Gegen Nachmittag wird dann allerdings die Bewölkung voraussichtlich ein wenig auflockern und dann soll hier und da auch mal die Sonne vorbeischauen. Und ab dem Nachmittag bleibt es dann auch aller Voraussicht nach trocken. Die heutigen Höchsttemperaturen liegen bei um die 15 Grad. Viel wärmer als jetzt wird es also wahrscheinlich nicht mehr. Morgen am Freitag geht es dann ähnlich weiter wie gehabt. Konkret bedeutet das viele Wolken und gegen Nachmittag und in der Nacht wird Regen erwartet. Die morgigen Höchsttemperaturen fallen ein klein wenig geringer aus und liegen voraussichtlich bei knapp über 10 Grad. Weiter geht's mit einem Blick auf die Straßen, angefangen mit zwei tagesaktuellen Meldungen. Zum einen auf der A7 von Hannover Richtung Kassel. Hier befindet sich zwischen Hannmünden-Hedemünden und Hannmünden-Lutherberg ein defekter LKW auf dem rechten Fahrstreifen. Außerdem hat sich an dieser Stelle auch ein Stau gebildet mit einer Länge von etwa 2 Kilometern. Und außerdem vorhin reingekommen auch auf der A7 von Hannover Richtung Kassel zwischen Echte und der Ausfahrt Nordheim-Nord liegen Gegenstände auf der Fahrbahn. Wenn Sie in einem dieser Bereiche unterwegs sind, fahren Sie also bitte ganz besonders vorsichtig. Außerdem haben wir noch die folgende Meldung aus dem Stadtgebiet Göttingen. Hier ist aktuell der Hagenweg voll gesperrt. Grund für die Sperrung sind Arbeiten zum Hochwasserschutz, zum Fernwärmeausbau und außerdem wird die Straßenoberfläche saniert. Die Sperrung erfolgt ab der Einfahrt zur Musa und erstreckt sich bis zur Einfahrt des Supermarktes im Maschmühlenweg. Und voraussichtlich sollen die Arbeiten dort noch bis zum 23. Oktober gehen. Und zu guter Letzt die heutigen Blitzer. Im Landkreis Göttingen wird geblitzt. In Duderstadt, Bad Sachsa, Bad Lauterberg, dem Flecken Bofenen und der Samtgemeinde Gieboldehausen. Im Landkreis Nordheim steht heute ein Blitzer im Raum Hardexen-Uslar. Und dann gibt es natürlich auch noch die semi-stationäre Messanlage Alice. Die befindet sich nach wie vor im Raum Kahlefeld und das voraussichtlich noch bis kommenden Montag. Allen, die gerade unterwegs sind, wünsche ich eine gute und selbstverständlich vor allem sichere Fahrt. Fahren Sie bitte stets vorsichtig und nehmen Sie immer Rücksicht aufeinander. Das war's dann auch schon mit den Stadtradio Göttingen Lokalnachrichten. Die nächste Ausgabe folgt um 10 und um 9.30 Uhr laufen die neuesten überregionalen und internationalen Meldungen.
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Moin Moin, das hier ist die 107,1 und gerade läuft mittendrin das Morgenmagazin. Mein Name ist Kieran Kuhls und ich freue mich sehr, dass Sie eingeschaltet haben. Und wenn Sie das Radio einschalten bzw. am Radio hören interessiert sind, dann sind ja vielleicht auch Hörspiele etwas für Sie. Und wenn dem so ist, dann dürften Sie sich hoffentlich über unseren nächsten Beitrag ganz besonders freuen. Gleich geht es hier nämlich weiter mit einer Rezension des Hörspiels Lucifer von Janine Rudert. Das Hörspiel Lucifer stammt aus dem Universum des Geisterjägers John Sinclair und beteiligt daran war unter anderem auch der Dialogbuchautor Florian Hilleberg aus Göttingen. Was es über das Hörspiel Lucifer sonst noch so zu wissen gibt, das hören Sie von Janine dann in wenigen Minuten. Zunächst einmal läuft hier noch die Band Midnight Oil mit dem Lied Beds Are Burning.

0: Der Herbst hat begonnen und mit ihm stehen die dunkle Jahreszeit und auch Halloween vor der Tür. Was könnte es da Besseres geben, als sich das John Sinclair Hörspiel Lucifer anzuhören, das einen direkt in die Hölle führt? Florian Hilleberg hat das Dialogbuch dazu geschrieben. Der Göttinger ist seit über 10 Jahren Teil des AutorInnen-Teams, das für gruselige Romanhefte, Hörspiele und Bücher im Universum des Geisterjägers John Sinclair zuständig ist. Mehr über Lucifer erfahren Sie nun von Janine Rudert.
1: Im 192. John Sinclair Hörspiel Lucifer, dessen Dialogbuch der Göttinger Autor Florian Hilleberg verfasst hat, begegnet Geisterjäger und Oberinspektor bei Scotland Yard John Sinclair seiner Freundin Jane Collins in der Hölle. Nach etlichen Vorwürfen, sie vergessen zu haben und lieber mit seiner einstigen Geliebten und Sekretärin Glenda Perkins zusammen sein zu wollen, metzelt sie ihn nieder. Gott sei Dank ist dies nur ein Traum. Aber nicht John hat ihn geträumt, sondern Mandra Korab, sein guter Freund aus Indien, Kalkutta. Wie John hat auch Mandra sein Leben dem Kampf gegen das Böse gewidmet. Dazu nutzt er vor allem seine 7 magischen Dolche. Doch diese können ihm, so weit von England entfernt, auch nicht helfen. Er ist sich sicher, es handelt sich nicht nur um einen Albtraum, sondern es ist ein Hinweis, wie die Zukunft aussehen könnte, wenn er nichts unternimmt. Als er in Eibon war und auf das Rad der Zeit gespannt war, siehe Folge 111, hat er diese Szene bereits gesehen. Und Johns Tod, also eine mögliche Zukunft. Sofort versucht er, John ans Telefon zu bekommen, doch er erreicht nur seinen Anrufbeantworter. Schnell kontaktiert er Zuko, Johns Kollegen und Nachbarn. Er soll sofort nachschauen, ob es John gut geht.

0: Mit seinem Zweitschlüssel geht er in dessen Wohnung und stößt dort statt auf John auf Glenda. Doch sie spricht mit einer ganz anderen Stimme, der von Lilith. Was Zuko und Mandra nicht wissen, eine Stunde zuvor ist John noch bei bester Gesundheit und mehr als überrascht, als ihn Glenda besucht. Sobald er sie reingelassen hat, versucht sie ihn zu verführen. John ist irritiert, glaubt zunächst an einen Scherz. Doch plötzlich verwandelt sich Glenda und entführt ihn in die Hölle. Im Laufe der vergangenen Jahre hat John den Kreaturen der Finsternis zahlreiche Niederlagen eingebracht. Das will Lucifer nicht länger hinnehmen. Gemeinsam mit seiner Gefährtin Lilith, Asmodis und Beelzebub setzt er zum vernichtenden Schlag gegen ihn an. Er soll in der Hölle sterben. Und als seine Henkerin haben sie niemand Geringeren als Jane auserkoren. Wieder in der Gegenwart versuchen Zuko und Mandra, der sich schnell nach London aufgemacht hat, John zu retten. Doch zuerst müssen sie Glenda beruhigen, die sich an nichts erinnern kann und sich große Vorwürfe macht, dass sie von Lilith dazu benutzt wurde, John in die Hölle zu entführen. Dort trifft John auf Jane, die bereits seit einiger Zeit unfreiwillig dort ist. Und er merkt, dass sein Kreuz in der Hölle nicht wirkt, zumal auch Lilith einen gewissen Einfluss auf das Kreuz hat. Kann John aus der Hölle entkommen? Und was wird aus Jane? Fans des Göttinger Autors Florian Hilleberg können sich über ein neues Hörspiel von ihm freuen. Lucifer. Unter seinem Pseudonym Ian Rolf Hill schreibt er schon lange Heftromane für die Horrorserie und auch einige Dialogbücher für Hörspiele hat er bereits verfasst. Wie auch hier zum 192. John Sinclair Hörspiel. Es basiert auf dem Heftroman 100 aus dem Jahr 1989. Dies hat er frei interpretiert und eine wirklich spannende und historisch in die Serie gut eingebettete Folge geschaffen, die sich auf so einige Teile bezieht, die zuvor erschienen waren. In diesem Band erfahren langjährige Fans und auch John, was es mit seinem Kreuz, das ja in der Hölle nicht funktioniert, auf sich hat und erleben, wie nach Mandra auch John auf das Rad der Zeit gespannt wird. Viele Erzählstränge kommen hier zu einem befriedigenden Abschluss und es wartet auch die ein oder andere Überraschung auf die Hörspielfans. Das bedeutet natürlich auch, dass diese Folge so gut in die bisherige Reihe eingebettet ist, dass sie nicht als Einzel- oder Einstiegshörspiel geeignet ist. Das Hörspiel unterhält gut, was an dem atmosphärischen Sounddesign liegt und den guten SprecherInnen, wie zum Beispiel Frank Röth, der Beelzebub spricht, und zeigt, dass er nicht nur den sympathischen Remus Lupin aus Harry Potter authentisch sprachlich darstellen kann, sondern auch den bösen Beelzebub. Britta Steffenshagen spielt als Sprecherin von Glenda Perkins erstmals, seit sie die Figur übernommen hat, eine größere Rolle. Man merkt ihr ihre große Erfahrung an, gerade was Hörbücher und Filme angeht. Ausdrucksstark und sympathisch erweckt sie die Rolle zum Leben. Kati Karrenbauer als Jane Collins ist nach wie vor gewöhnungsbedürftig, wobei ihre harte und tiefe Stimme hier sogar gut passt in der lodernden Hölle. Auch das Spannungslevel ist hoch, da sowohl das Tempo hoch ist, als auch die Action nicht zu kurz kommt. Zum Beispiel, als sich John vor den 4 apokalyptischen Reitern retten muss. Die Geschichte ist hervorragend konzipiert und treue Fans werden ihre wahre Freude an diesem Teil der Reihe haben.
1: Das war Janine Rudert mit einer Rezension zum 192. John Sinclair Hörspiel, dessen Dialogbuch der Göttinger Autor Florian Hilleberg verfasst hat. Das Hörspiel von Jason Dark zu Lucifer ist am 24. April bei Lübbe Audio erschienen und hat eine Spielzeit von 69 Minuten. 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Die läuft bei uns hier im Programm an jedem 1., 3. und 5. 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Jetzt gleich haben wir es 9.22 Uhr und das bedeutet, in wenigen Minuten geht es dann weiter mit dem Deutschlandfunk und den neuesten überregionalen und internationalen Meldungen.

0: 9.30 Uhr die Nachrichten. 2,5 Wochen nach der Wahl zum Berliner Abgeordnetenhaus dürfte der Weg für rot-grün-rote Sondierungsgespräche zur Regierungsbildung frei sein. Linke, Grüne und SPD verständigten sich nach Informationen der deutschen Presseagentur aus Parteikreisen auf ein Handlungspaket, das im Fall antisemitischer Vorfälle greifen soll. Damit sei ein zentrales Hindernis für den Beginn von Sondierungen ausgeräumt. Auch der Tagesspiegel hatte über die Einigung berichtet. Die CDU-Bundestagsabgeordnete Güler geht davon aus, dass der neue AfD-Landtagspräsident in Sachsen-Anhalt auch mit Stimmen aus ihrer Partei ins Amt gewählt worden ist. Das müsse man jetzt nicht schönreden, sagte die Außenstaatsministerin den Sendern RTL und NTV. Wenn es bei 14 CDU-Abgeordneten insgesamt nur 5 Enthaltungen gäbe, werde der eine oder andere die Entscheidung für Rausch mitgetragen haben. Der Chef des CDU-Sozialflügels Radke forderte in der Augsburger Allgemeinen Parteiausschlussverfahren, falls sich der Verdacht erhärtet. Die Krankheitskosten in Deutschland sind im Jahr 2024 auf mehr als 528 Milliarden Euro gestiegen. Im Vergleich zum Vorjahr war dies ein Plus von 7,6%, wie das Statistische Bundesamt mitteilte. Rechnerisch entfielen damit auf jeden Einwohner in Deutschland Kosten von 6.330 Euro. In den Zahlen sind Ausgaben für medizinische Behandlungen, Pflege, Prävention und Rehabilitation enthalten, nicht jedoch für indirekte Folgen wie Arbeitsausfälle. Insgesamt verursachten Herz-Kreislauf-Erkrankungen mit über 69 Milliarden Euro die höchsten Kosten. Fast genauso viel musste für psychische und Verhaltensstörungen aufgewendet werden. In Frankreich gehen die Proteste trotz der Ankündigung von Premierminister Le Cornu, die Lernbedingungen an den Schulen zu verbessern, weiter. Nach Angaben des Bildungsministeriums war heute früh der Zugang zu mehr als 300 Schulen und Bildungseinrichtungen ganz oder teilweise blockiert. Schüler- und Studentenvereinigungen sowie mehrere Bildungsgewerkschaften riefen erneut zu landesweiten Demonstrationen auf. In der Hauptstadt Paris ist für den Nachmittag eine Großkundgebung angekündigt. In einer Erklärung hieß es, die Regierung habe bisher nicht ausreichend auf die Forderungen der Schüler und Studenten reagiert. Gestern Abend hatte Le Cornu neben besseren Lernbedingungen mehr Vertretungslehrer und bauliche Maßnahmen an Gebäuden in Aussicht gestellt. Finanziellen Zusagen erteilte er unter Verweis auf die angespannte Haushaltslage eine Absage. Großbritannien und Deutschland wollen bei der Bekämpfung von Sabotage und Cyberangriffen enger zusammenarbeiten. Nach Angaben der britischen Regierung geht es dabei um den Informationsaustausch und die Koordinierung im Kampf gegen Bedrohungen für kritische Infrastrukturen. Die deutschen Geheimdienste hatten erst am Montag vor der wachsenden Gefahr hybrider Bedrohungen durch Russland gewarnt. 2,5 Monate nach seinem Amtsantritt besucht heute der britische Premierminister Burnham Deutschland. Zusammen mit Bundeskanzler Merz wird er den deutsch-britischen Freundschaftsvertrag in Kraft setzen, den sogenannten Kensington-Vertrag. Damit sollen die Beziehungen der beiden Länder auf eine neue Grundlage gestellt werden. Ziel ist es, das 2020 aus der EU ausgetretene Königreich wieder enger an die Union anzubinden. Geplant sind außerdem Reiseerleichterungen wie Visafreiheit für Klassenfahrten sowie eine direkte Bahnverbindung zwischen Deutschland und Großbritannien. Im US-Bundesstaat Texas ist ein wegen Mordes zu Tode verurteilter Mann hingerichtet worden. Das berichteten mehrere Medien übereinstimmend. Die Exekution des 46-Jährigen verlief demnach planmäßig. Dabei wurde, wie bei der gescheiterten Hinrichtung der Amerikanerin Krista Pike in der vergangenen Woche, ebenfalls das Mittel Pentobarbital für die tödliche Injektion verwendet. Der zum Tod verurteilten Frau waren bei der Exekution in Tennessee 2 Dosen des Mittels verabreicht worden. Die 50-Jährige überlebte und wurde in ein Krankenhaus gebracht. Inzwischen ist sie laut ihren Anwälten wieder bei Bewusstsein, hat aber schwerste gesundheitliche Schäden davongetragen. Wie in dem Fall weiter verfahren wird, ist unklar. Das Wetter überwiegend stark bewölkt und teils länger anhaltender und kräftiger Regen, 12 bis 22 Grad. Morgen bedeckt, von Nordwesten Richtung Donau sich ausbreitender Regen, im Südosten vielfach heiter, 11 bis 17 Grad. Das waren die Nachrichten.
1: Ich bedanke mich vielmals beim Deutschlandfunk. Jetzt sind wir wieder bestens informiert, was sich in der großen weiten Welt so tut. Jetzt wird's aber wieder ein wenig regionaler, gleich mit dem Wetter im Sendegebiet, aber vorher noch mit zwei Verkehrsmeldungen. Zum einen auf der A7 von Hannover Richtung Kassel. Hier liegen zwischen Echte und Northeim Nord Gegenstände auf der Fahrbahn. Und zum anderen auch auf der A7 von Hannover Richtung Kassel. Hier befindet sich zwischen Hannmünden, Hedemünden und Hannmünden-Lutherberg ein defekter LKW auf dem rechten Fahrstreifen. Wenn Sie in einem dieser Bereiche unterwegs sind, fahren Sie also bitte ganz besonders vorsichtig. Kommen wir nun zum Wetter. In Göttingen werden derzeit 15 Grad gemessen, Dassel vermeldet 13 Grad und Duderstadt liegt mit 14 Grad genau dazwischen. Momentan ist es bei uns hier in Südniedersachsen dicht bewölkt und regnerisch und genau so soll es auch in den nächsten Stunden noch bleiben. Allerdings wird die Bewölkung voraussichtlich am Nachmittag ein klein wenig auflockern und dann kann sich hier und da auch mal die Sonne zeigen. Außerdem soll es ab dem Nachmittag auch trocken bleiben. Die heutigen Höchsttemperaturen liegen im Bereich von um die 15 Grad. Viel wärmer wird es also voraussichtlich nicht. Am Freitag geht es dann ähnlich weiter wie heute, sprich viele Wolken und gegen Nachmittag bzw. in der Nacht ist auch mit Regen zu rechnen. Außerdem soll es morgen ein klein wenig kühler werden. Die morgigen Höchsttemperaturen liegen bei knapp über 10 Grad. Jetzt haben wir es 9.36 Uhr und das bedeutet, wir sind schon in der letzten halben Stunde von Mittendrin, Ihrem Morgenmagazin, angekommen. Für Sie nach wie vor am Mikrofon, Kiran Kulz. Aber natürlich haben wir auch zum Ende der Sendung hin immer noch ein spannendes Programm, denn wie Sie gerade gehört haben, das Wetter ist momentan eher suboptimal, soll zwar noch besser werden, aber es stellt sich natürlich die Frage, was kann man denn so Schönes unternehmen bei diesem, doch eher nicht so schönen Wetter. Aber keine Sorge, da haben wir die ein oder andere Option für Sie und zwar in unserem Veranstaltungskalender. Alternativ kann man natürlich auch einfach weiter Radio hören und damit Sie wissen, was hier auf der 107,1 noch so folgt, kommt kurz darauf außerdem noch ein Programmausblick.

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1: Im Rahmen der Konzertreihe Musik und Masken treten heute Ghana Griniva und ihre Partnerin Laura Robles im Theater der Nacht auf. Die Ukrainerin Ghana Griniva ging noch vor dem Krieg auf die Suche nach alten Volksliedern. Diese verbindet sie mit natürlichen Geräuschen und mit Elektrosounds. Daraus entsteht ein eigenes Klangmuster. Laura Robles ist eine peruanische Perkussionistin und Elektrobassistin. Unterstützt werden beide in manchen ihrer Stücke von den Figuren des Theaters. Die Konzertreihe Musik und Masken wird in Kooperation mit der Initiative Kunst und Kultur Northeim e.V. veranstaltet. Die Musikerin Ghana Griniva ist ab 19 Uhr im Theater der Nacht in Northeim zu sehen. Über ganz Europa verteilt leben etwa 85 Millionen Schafe. Über die Haltung dieser Schafe und das Leben ihrer Schäfer berichtet der Film Die Wolle, der Mensch, das Schaf. Darin geht der Regisseur Walter Aigner der Frage nach, was passiert mit der Wolle dieser Schafe? Denn 60% werden eigentlich vernichtet, da die Konkurrenz aus Australien und Neuseeland zu groß ist. Im anschließenden Publikumsgespräch kann noch mit dem Regisseur Walter Aigner und den regionalen Wollkundigen Mona Bornschlegel und Dr. Sabine Budde darüber gesprochen werden, wie Wolle regional besser genutzt werden kann. Der Film wird in Kooperation zwischen der BUND-Kreisgruppe Göttingen und dem Kino Lumière gezeigt. Los geht es heute Abend um 20 Uhr im Lumière. Der Journalist, Autor und Islamwissenschaftler Fabian Goldmann präsentiert sein neues Buch Staatsraisonfunk, deutsche Medien und der Genozid in Gaza. In seinem dazugehörigen Vortrag Stereotype, Staatsraison und Selbstzensur berichtet er über seine These, wie die Berichterstattung über Gaza in den deutschen Medien irreführend sei. Der Medienkritiker Fabian Goldmann hat Medienberichte zum Thema Gaza ausgewertet und ist zu dem Schluss gekommen, dass die Medien die tödliche Realität in Israel und Palästina verharmlost, gerechtfertigt oder verschwiegen hätten. Damit sollten sie der Politik die bedingungslose Unterstützung Israels mit ermöglicht haben. Fabian Goldmann beschäftigt sich mit Stereotypen und Zerrbildern der westlichen Gesellschaft über den Islam, Migration und den Nahen Osten. Fabian Goldmann ist heute mit seinem Vortrag Stereotype, Staatsräson und Selbstzensur ab 20 Uhr in der Musa zu sehen. Das war der Stadtradio Göttingen Veranstaltungskalender. Zusammengestellt wurde er von Elisabeth Christine Fricke. Jetzt haben wir es 9.44 Uhr und gleich geht es außerdem noch weiter mit einem Programmausblick.

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1: Jetzt haben wir es 9.51 Uhr und gleich um 10 Uhr geht es bei Mittendrin, dem Morgenmagazin, noch einmal weiter mit den Lokalnachrichten und danach ist die Sendung auch schon zu Ende. Aber keine Sorge, natürlich geht's hier munter und informativ weiter. Um kurz nach 10 folgt nämlich eine Ausgabe von Martinas Plauderstunde kurz und gut. Zu Besuch sind heute zwei Vertreterinnen der SOR-Optimisten. Dabei handelt es sich um ein internationales Netzwerk aus Frauen, die sich für Menschenrechte, die Verbesserung der Frauen in der Gesellschaft, deren Qualifizierung und ganz allgemein für den Zugang zu Bildung und Ausbildung einsetzen. Martinas Plauderstunde kurz und gut läuft bis etwa 10.35 Uhr und danach wird's wieder musikalisch und zwar mit unserer Musikbox. Die hören Sie hier im Programm bis 14.30 Uhr. Ab da wird's wieder informativ mit der Sendung Campus und Karriere vom Deutschlandfunk. Die läuft wie üblich eine halbe Stunde bis 15 Uhr und danach wird's wieder ein wenig lokaler und zwar mit unseren regionalen Sounds. Die hören Sie hier auf der 107,1 bis 16 Uhr und ab da folgt dann mittendrin das Nachmittagsmagazin. An diesem Nachmittag moderiert von meiner Kollegin Benita Heukamp.

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1: Es ist jetzt 10 Uhr und nun die Lokalnachrichten mit Nico Marder.
2: Wie viele Geflüchtete kommen in unsere Region? Das niedersächsische Ministerium für Inneres hat jetzt eine neue Verteilungsprognose herausgegeben. Diese gilt ab sofort bis einschließlich März 2027. Nach Berechnungen werden so 143 Menschen im Landkreis Northeim und in Göttingen-Stadt 90 Menschen erwartet. Für den Landkreis Göttingen ist bis März keine Neuaufnahme von Geflüchteten vorgesehen. Die Zahl der Geflüchteten sinke nach Ausführung des Innenministeriums in den letzten Jahren stetig. In Niedersachsen werden ungefähr 6.000 Menschen in den nächsten 6 Monaten erwartet. Diese Nachricht dürfte bei Nordkultur e.V. für Freude gesorgt haben. Das Projekt Confetti Kids 5 wird mit 32.000 Euro gefördert. Mit dem Geld sollen Kinder und Jugendliche angeleitet werden, ihre Fantasie frei zu entfalten und gemeinsam Kunst zu erleben. Auch das Albert-Schweitzer Familienwerk e.V. kann sich über eine Finanzspritze freuen. Diese ist 17.500 Euro groß und gilt für das Berufszentrum in Uster. Es begleitet Jugendliche auf dem Weg von der Schule in die passende Ausbildung. Das sind nur 2 Projekte, die die Jugendstiftung im Landkreis Northeim unterstützt. Wie sie bekannt gibt, fördert sie 13 Projekte mit insgesamt rund 83.000 Euro. Profitieren werden auch weitere Projekte wie zum Beispiel an der Erich-Kästner-Schule in Northeim, an der EGS Einbeck oder an der Grundschule Altes Amt in Echte. 4-mal im Jahr entscheidet die Stiftung des Landkreises Northeim über die Vergabe von Fördermitteln. Das Verkehrsunternehmen Regiobus Uhlendorf und der Zweckverband Südniedersachsen ZVSN haben einen Vorvertrag zur Einführung von Elektrobussen im Regionalverkehr unterzeichnet. Nach derzeitiger Planung sollen ab Ende 2027 zunächst 4 elektrisch betriebene Busse im Regionalverkehr eingesetzt werden. Die Fahrzeuge sollen insbesondere auf den Linien 210, 510 und weiteren Linien rund um Uster zum Einsatz kommen. Die notwendige Ladeinfrastruktur werde parallel aufgebaut. In Uster ist hierfür eine Zusammenarbeit mit den Stadtwerken vorgesehen.
1: Das war Nico Marder mit den aktuellen Lokalnachrichten und zum Abschluss folgen noch einmal die wichtigsten Infos zum Wetter und zum Verkehr. Wir starten wie üblich mit einem Blick auf die Temperaturen. In Göttingen werden momentan 15 Grad gemessen, in Dassel werden 13 Grad gemessen und in Duderstadt sind es 14 Grad. Zunächst einmal soll es bei uns hier in Südniedersachsen noch weiterhin regnerisch und bewölkt bleiben. Aber aller Voraussicht nach lockert die Bewölkung dann auch am Nachmittag ein wenig auf und dann kann sich hier und da auch mal die Sonne zeigen. Außerdem soll es ab dem Nachmittag auch trocken bleiben. Allerdings soll es dafür heute nicht mehr viel wärmer werden. Die heutigen Höchsttemperaturen liegen bei um die 15 Grad. Morgen am Freitag soll es dann sehr ähnlich werden, sprich viele Wolken und gegen Nachmittag bzw. in der Nacht ist mit Regen zu rechnen. Die morgige Höchsttemperatur liegt dann bei knapp über 10 Grad. Als nächstes werfen wir dann noch einen Blick auf die Straßen und da haben wir eine ganze Reihe an tagesaktuellen Meldungen für Sie. Zum einen auf der A7 von Hannover Richtung Kassel. Hier liegen zwischen Echte und Northeim Nord Gegenstände auf der Fahrbahn. Zum anderen auch auf der A7 von Hannover Richtung Kassel zwischen Hanmünden-Hedemünden und Hanmünden-Lutherberg befindet sich ein defekter LKW auf dem rechten Fahrstreifen. Und außerdem im Kreis Northeim gibt es eine Warnung für die L487 und die L572 zwischen Einbeck und Hollenstedt. Hier befinden sich Tiere auf der Fahrbahn. Und außerdem noch die folgende Meldung. Auf der A7 von Hannover Richtung Kassel zwischen Seesen am Harz und Echte befindet sich eine ungesicherte Unfallstelle. Also einiges los auf den Straßen und falls Sie in einem der genannten Bereiche unterwegs sind, fahren Sie bitte ganz besonders vorsichtig. Außerdem haben wir noch die folgende Meldung. Die Kreisstraße 425 ist in Richtung Großenrode auf Höhe der Ausfahrt zum Vorwerk Holtensen gesperrt. Grund für die Sperrung sind Bauarbeiten und die werden voraussichtlich bis Ende Oktober andauern. Eine Umleitung für diesen Zeitraum ist eingerichtet. Und zu guter Letzt noch die heutigen Blitzer. Im Landkreis Göttingen stehen Blitzer in Duderstadt, Bad Sachsa, Bad Lauterberg, dem Flecken Bofenen und der Samtgemeinde Gieboldehausen. Im Landkreis Northeim wird geblitzt, im Raum Hardexen-Uslar und last but not least die semi-stationäre Messanlage Ellis, die steht im Raum Kahlefeld, voraussichtlich noch bis Montag. Allen unterwegs wünsche ich eine gute und vor allem sichere Fahrt. Das waren die Stadtradio Göttingen Lokalnachrichten und damit endet auch schon diese Ausgabe von Mittendrin, dem Morgenmagazin. Mein Name ist Kieran Kuhls und ich war an diesem Morgen Ihr Moderator. Und mir bleibt an dieser Stelle nur noch zu sagen, haben Sie alle einen schönen Tag, bleiben Sie gesund und halten Sie die Ohren steif.
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0: Hallo und herzlich willkommen zu einer neuen Ausgabe von Martinas Plauderstunde Kurz und Gut. Fun! Und mit mir, Martina Frege-Fewir. Liebe Hörerinnen und Hörer, wussten Sie, dass es in Göttingen die So-Optimisten gibt? Wer das ist? Sehen Sie, mir ging es genauso. Ich musste es tatsächlich nachschlagen. Das ist ein Netzwerk von Frauen. Und was genau dahinter steckt und was die alles Tolles machen, das erfahren wir heute in unserer Plauderstunde. Denn zu Gast habe ich die Präsidentin Nicole Seidel. Und sie hat sich auch gleich noch Unterstützung mitgebracht. Ebenfalls ein Mitglied dieses Clubs, nämlich Sabine Leib. Und beide sind bei mir heute zu Gast. Und ich freue mich total, dass ihr uns die So-Optimisten und deren Themen vorstellt. Herzlich willkommen im Stadtradio Göttingen.
1: Vielen Dank für die Einladung.
0: Oh, sehr gerne. Gerne. Liebe Nicole, fangen wir doch bei dir mal an. Also, du bist Präsidentin der So-Optimisten hier in Göttingen. Nun gibt es sie aber ja nicht nur in Göttingen, oder?
1: Nein, die gibt es nicht nur in Göttingen. Aber um nochmal in Göttingen zu starten, wir sind 45 Mitglieder in Göttingen.
0: Hui!
1: Und gehören natürlich zu der Gesamtorganisation So-Optimist Deutschland. Und So-Optimist Deutschland ist wieder unter dem Dach von So-Optimist Europa, aber wir sind auf allen Kontinenten vertreten. Wir sind ein weltweiter Club, der größte Frauen-Service-Club, den es aktuell gibt.
0: Ja.
1: Und haben, oh, jetzt muss ich gerade mal kurz überlegen, wie ich jetzt den Faden wieder zurückfinde, aber es ist ja ein Plauderstündchen. Insofern
0: genau.
1: Ist das überhaupt gar kein Problem. Wir sind ein Club von berufstätigen Frauen, die sich für die Gleichberechtigung der Frauen weltweit einsetzen.
0: Also geht es um Menschenrechte, gehe ich davon aus, dann Verbesserung vielleicht von Arbeitsbedingungen und handelt, geht aber hauptsächlich um Frauen und Mädchen. Verstehe ich das richtig?
1: Genau, das ist im Prinzip der Hauptfokus, den wir haben. Und wenn man jetzt sich die Ziele im Detail angucken würde, dann steht natürlich an erster Stelle die Bildung, die es den Frauen und Mädchen ermöglicht, gleichberechtigt teilzunehmen,
0: ja.
1: Unterschiede zwischen Männern und Frauen zu eliminieren, dann gegen Gewalt gegen Frauen,
0: ja.
1: Die ja auch sich wieder manifestieren in den Orange Days, an denen wir teilnehmen und unterstützen. Und
0: also es gibt zig verschiedene, ja, sagen wir ruhig mal auch Events, an denen ihr teilnehmt und sichtbar werdet. Du hast es angesprochen, ihr seid 45 berufstätige Frauen völlig unterschiedlicher Sparten. Liebe Sabine, du bist eine davon.
1: Ja.
0: Fragen wir doch einfach gleich mal nach. Was machst du denn eigentlich so?
2: Beruflich?
0: Ja.
2: Also ich bin Orthopädin und war bis letztes Jahr niedergelassen und bin jetzt im Angestelltenverhältnis.
0: Oh, wow.
2: Und ich bin seit 15 Jahren bei So-Optimist, war auch schon mal Präsidentin.
0: Ja.
2: Und und mich interessiert vor allem, dass wir die Förderung von Frauen und Mädchen betreiben.
0: Jetzt muss ich mal ganz, es hört sich schon wieder fast ketzerisch an, nachfragen.
2: Ja.
0: Sind die Frauen tatsächlich nur hochstudierte, hochgebildete Mitglieder oder darf auch eine Handwerkerin oder eine Journalistin oder eine Buchhändlerin bei euch zum Beispiel Mitglied werden?
2: Wunderbar, wir haben eine Buchhändlerin, wir haben eine Journalistin und also wir streben an, aus jedem Berufsfeld jemanden dabei zu haben,
0: ja.
2: Um Vielfältigkeit zu zeigen und auch verschiedene Interessen und die Möglichkeiten, die einzelne Person hat, mit einzubringen.
0: Ja.
2: Und wir haben auch vor 2 Monaten einen Vortrag von einer Handwerkerin gehört,
0: ja.
2: Die sich selbstständig gemacht hat. Und es war auch alles sehr interessant. Also wir wollen vielfältig sein.
0: Ja. So, dann kommt doch gleich die nächste Frage hinterhergeschossen. Wie ist denn das? Kann man sich denn dann bei euch als Mitglied bewerben oder werbt ihr neue Mitglieder? Wie ist das?
2: Im Regelfall ist es so, dass wir auf jemanden aufmerksam werden und die Frau dann ansprechen.
0: Ja.
2: Wenn Interesse besteht, zeigen wir ihnen dann, was wir alles so machen, was wir vorhaben. Und es gibt aber auch die Möglichkeit, sich bei uns initiativ zu bewerben sozusagen, ja, oder anzufragen und Interesse zu bekunden.
1: Ja, das hatten, ja, wir auch gerade in den letzten Monaten zweimal, ja, sogar, ja, die auf uns aufmerksam geworden sind und sich dann ganz konkret über unsere Webseite gemeldet haben,
0: ja,
1: und nachgehakt haben, können wir uns mal treffen, ich würde gerne mehr von euch erfahren und mal abklopfen, ob ich zu euch passen könnte und die so Optimisten als Gruppe zu ihr passen könnten.
0: Ja, das ist toll. Das heißt, man findet euch eigentlich ganz leicht, dann man gibt einfach ein, so Optimisten Göttingen und zack, ist man, genau, auf eurer Homepage.
2: Ja,
0: so
2: denn, ist es. Der Name ist ja nicht so einfach. Der leitet sich ab von Sororis Optime, also beste Schwestern. Wir sind ein Club bester Schwestern.
0: Oh.
2: Und sind so organisiert und das ist immer ein bisschen schwer zu kommunizieren, weil der Name nicht so einfach rüberkommt.
0: Also beste Schwestern finde ich sehr schön, weil, ja, es ja doch gelegentlich auch unter Schwestern und unter Frauen überhaupt auch eine gewisse Stutenbissigkeit gibt. Die gibt es aber bei euch nicht, sondern es gibt ein liebevolles, unterstützendes Miteinander.
2: Das ist richtig und Stutenbissigkeit kennen wir nicht. Wir sind so organisiert, dass wir wertschätzend uns unterstützen und Ideen aufgreifen von allen und uns dann im Konsens einigen, wie wir das regeln wollen.

0: Fragen. Unter dem Motto, deine Tasche kann mehr, bin ich doch mal gespannt, was meine Tasche denn dann nun mehr kann.
1: Ja, du hast es so schön eingeleitet. Wir haben viele Events im Jahr, wo wir versuchen, unsere oder ich sag mal soziale Projekte vor allen Dingen hier im Raum Göttingen zu unterstützen.
2: Ja.
1: Und dazu lassen wir uns immer wieder Dinge einfallen, die eben Menschen zusammenbringen, die Geld generieren, was wir dann wiederum spenden, das kann man auch ganz direkt so sagen. Und diesen Taschenmarkt oder die Taschenbörse, die machen wir zum zweiten Mal, haben wir also schon Erfahrung. Das hat also vor ein paar Jahren schon mal eine Taschenbörse gegeben, auch an dem gleichen Ort mit riesiger Resonanz.
2: Ja.
1: Und das hat uns dazu bewogen, das wieder zu machen. Deine Tasche kann mehr heißt, wir Frauen, aber auch Männer, haben die ein oder andere Tasche zu viel im Schrank.
2: Oh, was?
1: Und würden uns auch gerne mal die ein oder andere neue kaufen, weil wir denken, das passt jetzt wieder besser zum Setting. Und das muss man ja auch nicht immer neu machen.
2: Ja.
1: Das heißt,
2: Nachhaltigkeit ist das Stichwort.
1: Genau. In beide Richtungen.
2: Ja.
1: Wir animieren erstmal und würden uns über einen riesengroßen Zuspruch freuen, indem Frauen sagen, das finde ich eine tolle Idee und ich unterstütze damit auch eben Projekte hier in der Region. Ich stöber mal durch meinen Schrank und finde das ein oder andere Schätzchen und das spende ich erstmal, damit die zweite Taschenbörse stattfinden kann.
2: Ja.
1: Und dann im zweiten Schritt freuen wir uns natürlich über den Zuspruch, dass ganz viele zusammenkommen und sagen, an diesem Samstag stöbern wir und erwerben das ein oder andere Schätzchen wieder für unseren Gebrauch.
2: Sehr schön. So, dann, du hast es gesagt, ihr möchtet gerne noch Taschenspenden haben. Jetzt ist die Frage, wo muss ich die denn dann hinbringen? Liebe Sabine, vielleicht kannst du uns da weiterhelfen.
3: Ja, also wir suchen gut erhaltene Taschen, die nicht mehr von der Person, die sie hat, benötigt werden.
2: Ja.
3: Und wir haben drei Sammelstellen eingerichtet. Die eine ist in der Praxis Facharztzentrum Orthopädie Waldweg 11, in der ich arbeite. Die andere ist beim ASC in der Danziger Straße. Und die dritte ist in Hanmünden, dort kommt auch eine Clubschwester her, in der Praxis Dr. Wüstenhagen.
2: Ja, toll.
3: Ja.
2: Wie lange sammelt ihr noch Taschen? Bis zum wievielten ist das?
3: Gute Frage. Wir sammeln bis zum 16. Oktober, bereiten dann die Taschen vor, um sie dann am 24. dann abzugeben wieder.
2: Wunderbar. Und am 24., liebe Hörerinnen und Hörer, findet die Taschenbörse statt und zwar von 11 bis 15 Uhr im Gemeindesaal des Albani-Kirchhofs. Ist also eigentlich ganz leicht zu finden. Ist auch ausgeschildert.
3: Ja, genau.
2: Bitte ganz viele hinkommen.
3: Ja.
2: Aber nochmal, um auf die Taschen zurückzukommen. Gibt es, außer dass man sagt, naja, also sie soll jetzt nicht völlig abgeranzt sein, sie darf schon Vintage-Chic haben, aber sie sollte doch noch heile sein, ansehnlich und auch noch gut nutzbar.
3: Ja.
2: Gibt es sonst noch Vorschriften, dass ihr sagt, also bitte keinen Reisekoffer, keine Klatsch, kein Armtäschchen, kein gar nichts?
3: Nein.
2: Oder ist alles gefragt?
3: Wir haben uns diesbezüglich nicht eingeschränkt, also Sie können alles anbieten.
2: So.
3: Ja, und wir freuen uns, es ist ja ein wunderbares Event. Wir freuen uns, wenn jemand anders seinen Schrank aufräumt.
2: Ja.
3: Die anderen freuen sich, dass sie mehr Ordnung haben. Wir freuen uns, dass wir das für einen guten Zweck verkaufen können. Und es ist auch nachhaltig, also es ist so eine Triple-Win-Situation.
2: Noch mehr geht gar nicht, ne?
3: Ja, ja.
2: So, also das ist jetzt die nächstgelegene, das nächstgelegene Event, was jetzt gerade so geplant ist. Wir gehen ja aber doch sowieso auf Weihnachten zu. Steht da noch mehr auf dem Programm oder ist das jetzt erstmal so, dass ihr sagt, ach naja, erstmal das kann ich mir eigentlich gar nicht vorstellen. Bei 45 hochaktiven Frauen, dass die sagen, wir machen nur was im Oktober und dann lassen wir die schöne Weihnachtszeit an uns vorbeigehen. Nicole, es brennt dir schon unter Nägeln, mir darauf zu antworten. Ich sehe es schon.
1: Wir haben natürlich schon einige schöne Events in diesem Jahr hinter uns. Aber wenn wir jetzt mal in die Zukunft blicken, dann haben wir natürlich den Taschenmarkt, haben wir eben schon berichtet. Dann haben unsere 45 Clubschwestern gestrickt. Und zwar wunderbare Schals gestrickt, die aus einer hochwertigen Wolle entstanden sind, 97% Alpaka, also wirklich kuschelig,

0: schön anzufassen. Wir haben verschiedene Muster, längere, kürzere, breitere, mit Fransen, ohne Fransen, in wunderbaren Farben, ob es Beere ist, ob es ein schönes Blau ist, ob es eben ein Beige oder ein Weiß, ein Grau, Grau geht immer. wir bieten da alles an und diese Schals gibt es zu kaufen bei Ines Pieper in der Theaterstraße. Da kann man stöbern und jeder Schal ist handgemacht mit Herz.
1: Ja, toll. Und der Erlös geht dann wieder für einen guten Zweck. Jetzt muss ich mal so ein bisschen nachfragen. Wie ist das unter euch Schwestern? Setzt ihr euch dann zusammen und sucht euch eine Institution aus, die ihr unterstützen wollt? Geht ihr da in eine Abstimmung? Kriegt ihr von außen irgendwelche Vorschläge oder Anregungen? Wie läuft das so?
2: Viele unserer Clubschwestern sind auch in anderen Vereinen engagiert, zum Beispiel bei der Tafel oder auch durch ihre Ausbildung in der Schule. Und wir haben ja jetzt lokale Projekte, nationale und es gibt auch internationale Projekte.
1: Ja.
2: Und dann ist es abhängig, wir setzen uns dann da auseinander, es wird ein Vorschlag gemacht, darf jeder Vorschläge machen.
1: Ach toll.
2: Und dann stimmen wir ab.
1: Ja.
2: Ja.
1: Also ist es auch durchaus schon vorgekommen, dass ihr für ein internationales Projekt gespendet habt im Laufe der Jahre. Geht es dabei immer nur um die Unterstützung von Frauen und Mädchen oder geht es auch durchaus um andere Projekte, die ja, wobei das meiste ist sowieso, irgendwo sind immer Frauen und Mädchen dabei. Gibt es irgendwas, wo keine Frauen und Mädchen dabei? Also insbesondere Care-Arbeit, ich wollte nur mal so sagen, wenn ich höre Schule, Pflege, das sind ja alles so Dinge, die hauptsächlich doch von uns Frauen irgendwie geleistet werden, nach wie vor, ne?
0: Also es gibt sicherlich die Bandbreite an Projekten, aber natürlich ist der Hauptfokus bei den internationalen Projekten liegt auf den Mädchen und Frauen.
1: Ja.
0: Könnte ich jetzt ein Beispiel bringen, das aktuelle Projekt, was auch von unserer Deutschlandpräsidentin ins Leben gerufen wurde, Wasser. Wasser als ein wesentliches Element, was einfach, ich sag mal, notwendig, unabdingbar ist.
1: Ja.
0: Und sie hat sich jetzt eingesetzt dafür, dass in Afrika, in Schulen, in Mädchentoiletten gebaut werden, weil die Mädchen ja in der Zeit, wenn sie ihre Periode haben, dann oftmals gar nicht zur Schule gehen, weil die sanitären Voraussetzungen nicht gegeben sind, dass sie in, ich sag mal, in ungesehen ihre
1: Binden wechseln können oder ihre Notdurft verrichten können.
0: Und dafür setzt es sich jetzt ein, dass da solche Toiletten entsprechend gebaut werden. Und ist natürlich der Hauptfokus sind die Mädchen, dass die auch weiter zur Schule gehen, dass die die Bildung erfahren und nicht eben für eine Woche im Monat oder ein paar Tage, das ist natürlich abhängig, nicht zur Schule gehen können. Das ist so ein typisches internationales Projekt.
1: Wahnsinn.
0: Was wir mit unterstützen.
2: Oder wir unterstützen auch wir haben ein Krankenhaus in Afghanistan unterstützt.
1: Oh.
2: Und da sind natürlich auch Männer dabei, die unterstützt werden, Frauen, Kinder. Ja. Aber es ist ein Projekt einer Frau, die das maßgeblich geleitet hat, die jetzt leider verstorben ist, Carla Schäffler. Und das haben wir sehr gerne unterstützt.
1: Ja. Ich glaube, es gibt so viele Projekte, die wir unterstützen können. Und du hast es auch eben schon angesprochen, unter anderem die Tafel, die ja auch, ich glaube, dieser Stellenwert wird irgendwie immer höher. Für mich fühlt sich das so an, oder empfindet ihr das auch so, Nicole, dass da
0: vielleicht spanne ich nochmal den Bogen zurück. Wir haben jetzt so von internationalen Projekten berichtet, dann gibt's natürlich vor Ort die Projekte und uns erreichen immer wieder auch Anfragen.
1: Ja.
0: Und dann, und da würde ich gerne den Bogen spannen, was du eben gesagt hast, dass Notwendigkeiten entstehen, die wir vor ein paar Jahren so noch gar nicht erfahren hatten, und so hat sich das auch zugetragen. Im letzten Jahr, im Dezember, kam auch eine Anfrage mit einer Brisanz Resonanz von der Tafel, ob wir noch mal unterstützen können, weil sie eben nicht entsprechend genügend Mittel haben zu dieser Zeit, die ja dann eben noch mal ein bisschen anders sich gestaltet.
1: Ja.
0: Und das haben wir dann eben auch mit unterstützt.
1: Toll.
0: Und dann gibt es, wie Sabine berichtet hat, immer wieder Projekte, wo wir sagen, wir haben auch einen persönlichen Bezug dazu.
1: Ja.
0: Und möchten das gerne unterstützen. Wir haben auch immer wieder fürs Kinder- und Jugendtelefon oder für das Frauenhaus oder für den Mittagstisch
1: Eigentlich St. Michael.
0: Also die Liste ist, glaube ich, unendlich lang. Da würden wir hier noch sehr lange sitzen können und drüber berichten können. Ja. Es gibt Projekte, die wir immer wieder unterstützen und es gibt aber auch immer wieder Projekte, die sich auftun, die auch für uns neu sind, wo wir sagen, da wird ein Weg gegangen, den wir auch interessant finden, der eben Frauen und Mädchen unterstützt und wo wir dann gerne mitmachen.
1: Ja, wir haben ja in München zum Beispiel auch eine ganz große Organisation, die eben speziell Rentnerinnen unterstützen, weil sie sagen, die Armut der Rentner, das ist weiblich. Mhm. Ja, bedingt natürlich, weil wir halt uns um die Kinder gekümmert haben, um den Partner gekümmert haben, die Mama noch gepflegt haben, ganz nebenbei und dummerweise dabei gar nicht so viel in die Rentenkasse einzahlen konnten. So, und dann kommt das böse Erwachen, wenn denn dann dieser Schrieb von der Rentenkasse kommt und draufsteht, ja, leider kriegst du nur 600 Euro. Mhm. Und dann reicht es hinten und vorne nicht. Wäre sowas, sowas würde ich mir hier für Göttingen nochmal wünschen. Schon mal. Mal so im Hinterkopf.
0: Ja, das ist gar nicht, das ist gar nicht so weit weg von uns. Wir haben und möchten uns mit dem Thema auch auseinandersetzen. Mhm. Das Schöne an so einem Club ist ja auch, dass wir auch unterschiedliche Altersbereiche besetzen.
1: Ja.
0: Wir sind also divers in vielerlei Richtungen, nicht nur im Rahmen der Berufe oder ich sag mal der Lebenssituation, in denen sich unsere Clubschwestern befinden. Und damit haben wir dieses mit dem Thema uns auch auseinandergesetzt. Ja. Hören jetzt auch bei einem der nächsten Clubabende, also im November, einen Vortrag von dem Professor Timo Weishaupt hier von der Uni Göttingen, der sich mit dem Thema sehr detailliert auseinandergesetzt hat. Und dann schauen wir mal, was sich daraus ergibt.
1: Vielleicht kann man daraus irgendetwas entwickeln. Mhm. Ja, es ist schon leider auffallend, genauso wie eben die Sprachlosigkeit, die dürfen wir jetzt hier im Radio nicht haben, aber es ist ja doch oft so, dass Menschen eben niemanden haben, mit dem sie sprechen können und dass man auch da Anlaufstellen findet. Das geht wirklich los bei einer sogenannten Plauderbank, wenn man sich da draufsetzt, dass jeder weiß, oh, derjenige, der jetzt hier auf der Bank sitzt, der möchte gerne, dass man sich dazusetzt und einfach mit ihm spricht. Über irgendwas. Mhm. Über was auch immer.
0: Ja. Ja.
1: Also auch diese Idee, und die habe ich schon vor langer Zeit angestoßen. Ich glaube, vielleicht habe ich auch Glück, dass sie umgesetzt wird. Ich habe da schon so ein paar Unterstützerinnen gefunden, die gesagt haben, ja, das finden wir auch toll. Mhm. Da könnte man mal was draus machen. Es ist mir aus meinem Kopf schon wieder entfleucht. Wie lange gibt es euch jetzt hier in Göttingen, Sabine? Du hast gesagt, du warst schon mal Präsidentin, das heißt, es gibt euch nicht erst seit 2 Jahren, sondern schon erheblich länger.
2: Wir hatten unseren 30-jährigen Geburtstag.
1: Herzlichen Glückwunsch. Also so lange wie Stadtradio, und ich habe es nicht gewusst. Schande auf mein Haupt.
2: Jetzt sind wir ja da.
1: Oh Gott.
2: Und die so Optimisten weltweit, die gibt's seit 100 Jahren.
1: Wahnsinn.
2: 101 Jahre haben wir jetzt, wir hatten unseren Geburtstag gefeiert.
0: Ja. Nächstes Jahr feiern wir unseren 75. Geburtstag, Gründung SI Deutschland, die ersten Clubs in Deutschland. Das wird auch ein großes Event werden.
1: Toll.
0: Und wo wir uns dann auch eben überlegen, was machen wir an einem Tag. Wir wollen einen gemeinsamen Aktionstag haben, deutschlandweit, alle Clubs. Und da gehen wir jetzt auch demnächst in die Planung.
1: Ja, toll. Also, ich muss sagen, es ist mir jetzt gerade unendlich peinlich, dass ich von euch eben einfach noch gar nichts gehört habe, obwohl es euch diese großartige Organisation schon so lange gibt. Ich überlege gerade, woran es liegt. Wahrscheinlich, weil es von Frauen für Frauen ist.
2: Wir arbeiten daran, die Sichtbarkeit zu verbessern.
1: Genau, damit
2: jetzt
1: fangen
2: haben wir
1: heute
2: die
1: an.
2: Hörbarkeit.
1: Damit fangen wir heute schon mal gleich an. Es kann doch nicht wahr sein, dass es sowas Tolles nicht bei jedem sofort Bilder aufploppen und er sagt, ja, die kenne ich, da weiß ich was davon. Mhm. Vielleicht können wir jetzt erreichen, dass da doch noch sehr viele mehr Menschen sind, die sagen, oh, euch möchten wir unterstützen. Wie kann man euch denn sonst noch unterstützen? Das würde mich doch sehr interessieren.
2: Ja, wir haben auch auf unserer Website ein Konto angegeben für den Hilfsfonds. Wir haben einen Hilfsfonds. Die Gelder, die dort eingehen, die werden dann für unsere Projekte genutzt.
1: Ja.
2: Und wir haben ja praktisch keine Kosten sozusagen. Mhm. Und von daher geht das 1:1.
1: Ja, toll.
2: Ja.
1: Kann man auch, ich weiß, ist eine doofe Frage, aber es muss leider sein, kann man auch eine Spendenquittung bekommen? Oder?
2: Ja, soweit ich weiß, man bekommt auf jeden Fall eine Spendenquittung.
1: Ja.
2: Unter 200 oder Euro braucht man keine und
1: genau.
2: ab dem Jahr schon auf jeden Fall.
1: Ja,
2: sehr gut.
1: Ja, ja, das ist ja, also es gibt ja durchaus eben Unternehmen, die sagen, mache ich nur, wenn ich auch eine Spendenquittung.
2: Gerade für größere Beträge
1: genau.
2: bietet sich das an. Ja.
1: Genau. Und die sind immer herzlich willkommen, liebe Hörerinnen und Hörer. Ich wollte es nur mal so sagen. Gleichzeitig setzen sich die so Optimisten, wobei eigentlich müsste man ja sagen Optimistinnen,
2: können wir auch sagen.
1: Ja, doch weltweit für Frieden und internationale Verständigung ein. Wie kann ich mir das im Großen und Ganzen vorstellen? Wobei, ihr habt mir ja eigentlich eben schon ein Stichwort dazu geliefert, weil ja das 75-Jährige ansteht und umfasst ja alles schon, sodass ihr mit dem, was ihr veranstaltet, ja doch eine Wahnsinnssichtbarkeit erreicht. Wie genau, würde ich trotzdem noch mal gerne wissen wollen, muss ich mir das vorstellen? Ist das als Unterstützung von Projekten oder geht ihr tatsächlich auch mal auf die Straße und sagt, und wir hätten gerne?
0: Es gibt sicherlich unterschiedliche Aktivitäten, die wir planen und wir auch über das Jahr durchführen.
1: Ja.
0: Viele Sachen sind natürlich da, um Spendengelder einzusammeln, damit wir sie entsprechend wieder verwenden können. Aber ein anderes Beispiel bleibt mal wieder bei Göttingen. Ja. Das ist ja ein bisschen anfassbarer. Wir haben eigentlich seit ein paar Jahren immer im Rahmen der Orange Days zeigen wir einen Film. Mhm. Ein Film, der sich eben, ich sag mal, mit Themen, die uns als so Optimisten bewegen, auseinandersetzt. Ja. Und diesen Film zeigen wir im Méliès im Rahmen eben dieser Orange Days.
1: Ja.
0: Und wir zeigen nicht nur den Film, sondern das ist uns auch wichtig, dass man darüber spricht.
1: Ja.
0: Und wenn möglich, laden wir immer die Regisseurin ein.
1: Oh, toll!
0: Und dann entwickelt sich nach dem Film ein gemeinsames Gespräch.
1: Ja.
0: Das führen wir auch eine Clubschwester von uns, die allerdings gar nicht in Göttingen ist, aber eben so arbeiten wir auch zusammen. Die extra aus Mainz kommt.
1: Ach, wie schön.
0: Und die meistens diese Diskussion danach leitet. Und dann sind alle herzlich eingeladen. Und es wird auch immer rege genutzt, Fragen zu stellen, Anmerkungen zu machen. Einfach, dass man auch ins Gespräch kommt. Und da geht es uns überhaupt nicht drum, irgendwo Geld zu generieren, um Projekte zu unterstützen, sondern eben das.
1: Um Aufmerksamkeit zu generieren.
0: Ja. Ja. Und sich eben mit diesen Themen auch auseinanderzusetzen.
1: Ja.
0: Ja. Oder ein anderes Beispiel wäre, dass jetzt im Rahmen der Wahlen in den verschiedenen Bundesländern sich auch Clubs aufgemacht haben und gesagt haben, wir schauen uns einfach mal unter unserem Aspekt die Wahlprogramme an.
1: Oh.
0: Was bedeuten die Wahlprogramme der unterschiedlichen Parteien im Hinblick auf Fragestellungen, die uns als Frauen betreffen?
1: Ja.
0: Und hat man verschiedene Fragestellungen, hat die Parteien angeschrieben, die haben auch bis auf ein paar geantwortet.
1: Ja.
0: Die hat man dann selbstständig, also hat sich die Wahlprogramme angeguckt und hat im Prinzip so eine Zusammenfassung gemacht.
1: Ja, das
0: und damit
1: auch
0: eben auch
1: sehr wichtig.
0: An Schulen, an die Öffentlichkeit gegangen.
1: Ja.
0: Also das unter dem Stichpunkt, wir brauchen die Demokratie.
1: Ja.
0: Und die steht auf dem Spiel.
2: Ich wollte noch mal zurückkommen auf unser Kinoprojekt.
1: Sehr gerne.
2: Im Rahmen der Berlinale wird von so Optimist Deutschland oder von 20, 30 Clubs, die dort organisiert sind, der Preis für die Regiearbeit einer Frau vergeben.
1: Ja.
2: Das geschieht alle 2 Jahre und die Sichtbarkeit von Regisseurinnen wird dadurch erhöht.
1: Ja.
2: Und deshalb zeigen wir dann auch einen der prämierten Filme dann im Méliès dann.
1: Ach toll, ja. Also, liebe Hörerinnen und Hörer, Sie merken schon, ich habe hier zwei ganz aktive Frauen sitzen, die mit Herzblut für uns Frauen, aber eigentlich für die ganze Welt
2: kämpfen. Für die Gesellschaft.
1: Für die Gesellschaft insgesamt, denn nach wie vor ist es so, sind wir, glaube ich, von unserem Chromosomen her die Friedlicheren und versuchen möglichst viel Einfluss darauf zu nehmen, die Welt gerechter und auch friedlicher zu gestalten. Ich finde eure Arbeit ganz großartig. Vielen Dank, dass ihr uns darüber berichtet habt. Ich möchte nochmal abschließend darauf hinweisen, dass, wie gesagt, Ihre Tasche denn dann mehr kann. Schauen Sie gerne bitte mal bei sich in den Schrank. Und hier sind gefragt Damen- und auch Herrentaschen, die gut erhalten sind. Geben Sie die bitte gerne an den Sammelstellen ab. Zum einen im Waldweg, im Orthopädikum. Dann haben wir noch einmal den ASC in der Danziger Straße. Und es gibt auch noch mal eine Anlaufstelle in Hahnmünden. Die genauen Adressen können Sie gerne auf der Homepage der So-Optimisten entnehmen und auch zu welchen Uhrzeiten Sie die Taschen dort abgeben können. Gesammelt wird bis zum 16. Oktober, ja, habe ich richtig im Kopf behalten.
2: Ja, ja.
1: Meine Güte, es hat noch funktioniert. Und tun Sie sich was Gutes, indem Sie wieder frischen Wind in Ihren Kleiderschrank bringen, und tun Sie sich dann noch was Besseres, indem Sie zur Taschenbörse am 24.10. in den Gemeindesaal des Albani-Kirchhofs gehen, wenn dort von 11 bis 15 Uhr diese Taschenbörse stattfindet, und suchen Sie sich ein neues Schätzchen für Ihren Schrank aus, den Sie ja nun ein bisschen freigemacht haben. Ja, liebe Sabine, liebe Nicole, ganz herzlichen Dank.
2: Wir danken sehr herzlich.
1: Dass ihr uns
2: Dankeschön.
1: Mal die So-Optimisten näher gebracht habt. Und jetzt hoffe ich, dass sich ganz, ganz viele Frauen vielleicht bei euch auch spontan bewerben und sagen, oh, die finde ich so toll, da will ich mitmachen. Und dann bin ich mal gespannt, wenn wir uns das nächste Mal sehen oder hören, wie groß der Zulauf war und wie groß auch der Zulauf nicht nur hier in Göttingen, sondern eben auch in anderen Städten war. Denn schließlich werden wir über den Livestream sozusagen weltweit gehört, und es kann durchaus sein, dass eben auch in anderen Städten, da gibt es euch ja auch,
2: ja,
1: Frauen sagen, das unterstütze ich sehr gerne, das ist genau mein Ding.
0: Das würde uns sehr freuen.
1: Vielen lieben Dank.
2: Herzlichen Dank.
1: Dankeschön. Sehr, sehr gerne. Sehr, sehr gerne. Ja, liebe Hörerinnen und Hörer, es war mir eine große Freude, Ihnen diese tolle Organisation, dieses Netzwerk von Frauen vorstellen zu dürfen. Was das Stadtradio macht, ist eigentlich auch, ja, eine Art Netzwerken. Ach nein, das ist einfach natürlich viel mehr. Wir berichten aus ganz Südniedersachsen über alles. Nicht nur über Netzwerkarbeit, sondern natürlich auch über alle interessanten, wichtigen Projekte, sei es politischer Natur oder aber auch anderer Art. Dafür ist unsere Redaktion zuständig. Und diese Beiträge können Sie natürlich immer live hören. Auf der 107,1 oder aber dem Livestream. Sie können sie aber natürlich auch nachhören. Auf stadtradio-göttingen.de finden Sie alle diese Beiträge. Die sind dort aufgelistet und sind zum Nachlesen oder Nachhören. Wenn Sie dazu keine Zeit haben und sagen, ach, mir reicht das, wenn ich einmal am Tag über das Wichtigste informiert werde, abonnieren Sie herzlich gerne unseren kostenlosen WhatsApp-Kanal. Den Link dazu finden Sie ebenfalls auf stadtradio-göttingen.de. Ja, und wenn Ihnen nach noch mehr Informationen oder auch guter Unterhaltung ist, hören Sie gerne rein in die anderen Bürgerfunksendungen oder aber auch in die Arbeit unserer Medienpädagogik. Wir freuen uns immer, wenn Sie uns eingeschaltet haben auf der 107,1. Ich persönlich freue mich natürlich besonders, wenn Sie wieder reinschalten zu Martinas Plauderstunde. Kurz und gut, bleiben Sie bis dahin gesund und bleiben Sie interessiert. Ich freue mich auf Sie. Ihre Martina Frigge-Filbia.
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0: Mehr als 6 Jahre nach dem Brexit haben Deutschland und Großbritannien einen Freundschaftsvertrag in Kraft gesetzt. Kanzler Merz und der Premierminister haben die Ratifizierungsurkunden auf. Wirtschaftspolitik bei der Eindämmung irregulärer Migration und der Bekämpfung der grenzüberschreitenden Kriminalität vertiefen. Geplant sind auch direkte Bahnverbindungen zwischen Irland und Großbritannien. Bei einer Messerattacke an einer Schule in Polen ist eine Person tödlich verletzt worden. Nach Angaben der Polizei erstach ein 15-Jähriger und 70 Kilometer östlich der Hauptstadt Warschau die Hausmeisterin seiner früheren Schule. Zudem habe er den Direktor sowie einen weiteren Lehrer. Gestern hatte ein 19 und 120 Kilometer nördlich von Lehrkräfte und Passanten mit einem Messer angegriffen. Dabei verletzte er 9 Menschen. Auch er wurde festgenommen. Wegen der Vorfälle berief der polnische Regierung eine Nobelpreis für Literatur geht in diesem Jahr an die Kanadierin Anne Carson. Das teilte die Stadt in Stockholm mit. Die 76-jährige Dichterin und Autorin erhalte den Preis für ihr, Zitat, kühnes und einfallsreiches Werk. Carson habe im spielerischen Dialog mit der klassischen Tradition neue Formen für die zeitgenössische Literatur hervorgebracht. Nach der Wahl des ungarischen Schriftstellers László wieder auf eine Frau. Die Akademie stand zuletzt wegen einer Konzentration auf männliche Autoren in der Kritik. Unter den 122 bisherigen Preisträger für Medizin, Physik und Chemie bekannt gegeben. Morgen folgt der Friedensnobelpreis. Das Wetter: überwiegend stark bewölkt und teils länger anhaltender und kräftiger Regen. Im Südosten einzelne Gewitter, 12 bis 22 Grad. Morgen bedeckt, von Nordwesten Richtung Donau sich ausbreitender Regen. Im Südosten vielfach heiter, 11 bis 17 Grad. Die weiteren Aussichten: am Samstag verbreitet Regen, 12 bis 18 Grad. Das waren die Nachrichten.
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2: Mit Armin Himmelrath. Schönen guten Tag. Anstand, gegenseitiges Verständnis, Glück. In den allermeisten Schulen stehen diese Themen allenfalls indirekt auf dem Lehrplan, von ganz, ganz wenigen Ausnahmen abgesehen. Die Wertevermittlung in den Schulen, aber auch abseits der Curricula, die schauen wir uns heute mal genauer an. Und wir lernen einen Mann kennen, der einen wirklich bemerkenswerten beruflichen Umstieg hinter sich hat. Schön, dass Sie mit dabei sind.

0: Glück? Was ist Gerechtigkeit? Und wie gehe ich damit um, wenn jemand ganz andere Überzeugungen hat als ich? Seit Beginn dieses Schuljahrs, da gibt's in Niedersachsen das neue Pflichtfach Werte und Normen. Es wird, beginnend und aufsteigend ab Klasse 1, für Kinder eingeführt, die nicht am Religionsunterricht teilnehmen. Viele Grundschullehrkräfte allerdings haben dieses Fach gar nicht studiert. Es wird in der universitären Lehrerinnenausbildung gar nicht angeboten. Das Land bietet deshalb eine 6-tägige Weiterbildung an, um diese Lücke zu schließen. Und Agnes Bührig war bei einem dieser Workshops dabei.
1: Es gibt keinen Weg zum Glück. Glücklich sein ist der Weg.
2: Weiterbildungsworkshop in einem Tagungshotel östlich von Hannover. 10 Lehrerinnen sitzen im Stuhlkreis, vor ihnen auf dem Boden Zitate zum Thema Glück. Erste Aufgabe, eins aussuchen und erklären, warum es einen anspricht. Später werden sie so mit Grundschulkindern philosophieren. Eine zentrale Methode im Fach Werte und Normen, erklärt Nina Klemm vom Niedersächsischen Landesinstitut für schulische Qualitätsentwicklung.
3: Sie bekommen bei uns einen Einblick in die Fachwissenschaften, sie bekommen einen Einblick in die Fachdidaktik und Fachmethodik und sie bekommen bei uns ganz, ganz viel Selbstvertrauen für ihre Unterrichtspraxis.
2: Denn die Teilnehmenden sind zwar Lehrerinnen, jedoch in Werte und Normen fachfremd. In 6 Fortbildungstagen sollen sie Grundlagen und Methoden kennenlernen und dazwischen bereits Unterrichtserfahrungen sammeln.
4: Ich habe tatsächlich dieses Mut steht am Anfang des Handelns, Glück am Ende. Einfach, wenn man irgendwo neu ist und sich erstmal vielleicht überwinden muss, aber den Mut aufbringt, dass man dann am Ende glücklich ist oder
2: einander zuhören, das erproben sie hier. Denn es gibt nicht die eine richtige Antwort, sagt Johanna Kehl-Lutfalipur. Sie leitet die Übung an. Die Lehrerin hat selbst Werte und Normen und Philosophie für das gymnasiale Lehramt studiert. Für den Unterricht hält sie eine gewisse Offenheit für wichtig, nicht zuletzt wegen einer religiös sehr gemischten Schülerschaft.
5: Es geht darum, in den Austausch zu gehen, weiterführende Fragen vielleicht auch zu entwickeln, unterschiedliche Positionen auszuhalten, die zu debattieren, sich selbst zu reflektieren, andere zu reflektieren, vielleicht ein Empathievermögen auch aufzubauen.
2: Anders als im Religionsunterricht wird keine bestimmte Konfession vertreten. Die Kinder bringen unterschiedliche Religionen, Wertvorstellungen und Erfahrungen mit. Sie sollen lernen, wie alle Meinungen Raum erhalten, entstehende Konflikte ausgetragen werden können. In der neu konzipierten Weiterbildung wurde deshalb auch das Thema interkulturelles Lernen mit aufgenommen. Wie das mit Grundschülern aussehen kann, zeigt die Grundschule Weihhausen bei Wolfsburg. Schulleiterin Gabriela Dibiase produziert dort mit Kindern den Philosophie-Podcast Kopf an.
6: Frau Dibiase redet viel mit ihren Händen. Immer dann, wenn ich im Unterricht eine Balkenwaage zeige und quasi Äpfel mit Birnen vergleiche, dann ruft ihr was?
7: 6-7!
2: 6-7, ein Begriff, der ursprünglich aus einem US-Rap-Song stammt, gehört, zusammen mit der passenden Handbewegung, mittlerweile zur alltäglichen Jugendsprache. Ausgangspunkt des Philosophierens seien Dinge, die die Kinder beschäftigen, sagt Gabriela Dibiase.
8: Wir alle Menschen haben ja große Fragen an das Leben. Welchen Sinn hat das Leben? Wie ist die Welt entstanden? Warum gibt es überhaupt die Welt?
2: Ein Podcast könne durchaus eine Methode im Werte- und Normenunterricht sein, sagt Nina Klemm. In der Weiterbildung Deutsch sprechen oder schreiben zeigen, was sie leicht und schwer finden oder es gar gleich mit Plastiksteinen bauen. Wie das der eigenen Motivation der Kinder Raum gibt, hat Laura Medrock

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0: Das verfasst ein Gruß. Gerade so überragt er die hintersten Reihen des Innengymnasiums.
1: Staatsorgan. Finde ich was Gutes, auch eventuell sollte und nicht nur zu so einem feierlichen Anlass.
0: Thomas Offen beantwortet viele Fragen in diesen anderthalb Stunden. Zum Beispiel. Wie. Mehr.
2: Faschismus hat.

0: sind. Die er gerne Bundesverfassungsgericht stellt.
1: Sollte sich vielleicht doch die AfD dann verboten werden, wenn sie jetzt immer mehr Zustimmung bekommt? Was passiert, wenn sie wirklich die absolute Mehrheit mal im Landtag hat oder auch später im Bundestag? Was kommt dann überhaupt auf uns zu? Ist es denn der Abbau der Demokratie wirklich?
0: Die Antwort darauf, Thomas auf dem Loch schuldig bleibt. Prüft, vor einer Entscheidung von, sagt der Richter. Nach der Fragerunde wird die Geburtstagstorte. Rot wie die Richter rum. Und es
2: Ich meine, ja.

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1: Es ist 16 Uhr, die aktuellen Meldungen mit Lasse Dreier.
2: Auf der L530 zwischen Pölde und Ruhmspringe sind am Mittwochabend zwei Männer bei einem Frontalzusammenstoß schwer verletzt worden. Nach Polizeiangaben geriet ein 74-jähriger BMW-Fahrer aus dem Altkreis Osterode gegen 19.45 Uhr aus noch ungeklärter Sache in den Gegenverkehr und prallte mit einem entgegenkommenden Traktor zusammen. Der 59-jährige Traktorfahrer und der Autofahrer kamen ins Krankenhaus. Beide Fahrzeuge sind Totalschäden. Weil Kraftstoff auslief, wurde die untere Wasserbehörde hinzugezogen. Die Straße blieb bis 3 Uhr nachts voll gesperrt. Bei Arbeiten am Göttinger Bahnhof ist in der Nacht zum Mittwoch ein Mann lebensgefährlich verletzt worden. Gegen 2.20 Uhr traf ihn nach Angaben der Bundespolizei ein Lichtbogen aus der Oberleitung, als er mit Kollegen auf einer Arbeitsplattform im Einsatz war. Er soll der 15.000 Volt starken Leitung zu nahe gekommen sein. Die Kollegen riefen sofort den Rettungsdienst. Der Verletzte war zunächst ansprechbar und kam in die Universitätsmedizin Göttingen. Später musste er wegen schwerster Verbrennungen in eine Spezialklinik nach Halle verlegt werden. In Hannmünden müssen Verkehrsteilnehmende ab Montag, dem 12. Oktober, mit Einschränkungen an der Kreuzung Kasseler Straße am Feuerteich rechnen. Die Versorgungsbetriebe arbeiten dort an einer Versorgungsleitung. Bis voraussichtlich Freitag, den 16. Oktober, ist die Fahrbahn von der Kasseler Straße in Richtung Pionierbrücke gesperrt. Auch die Linksabbiegerspuren von der Pionierbrücke und von der Straße am Feuerteich sind dicht. Der Verkehr wird über ausgeschilderte Strecken umgeleitet, unter anderem über die Straßen Vor der Bahn, Steinweg und Weckerjäger Straße. Die Ampel an der Kreuzung ist in dieser Zeit abgeschaltet. Für Fußgänger gibt es zwei Bedarfsampeln.
1: Das war Lasse Dreier mit den Lokalnachrichten. Ich ergänze noch einmal mit Blick auf Wetter und Verkehr. Haben wir aktuell in Herzberg am Harz, 14 Grad sind es in Göttingen und auch in Einbeck. In Einbeck haben wir damit auch die heutigen Höchsttemperaturen schon erreicht. 1 bis 2 Grad mehr können wir hier in der Region Göttingen heute noch bekommen. In der kommenden Stunde soll es heute auch noch dazu zu einem oder anderen Schauer kommen. Denken Sie also bitte an die passende Kleidung oder einen Regenschirm, wenn Sie heute das Haus verlassen. Bis zum Abend bleibt es dann auch wechselnd bewölkt. Die Temperaturen sollen in der Nacht dann auf etwa 8 Grad abfallen. Morgen zeigt sich dann den ganzen Tag über auch eine dichte Wolkendecke am Himmel. Bis zu 12 Grad sollen es werden. Dazu ist dann insbesondere für den Nachmittag auch wieder Regen angekündigt. Zum Wochenende kommt die Sonne ein kleines bisschen mehr raus, aber auch da soll es vermehrt zu Regen kommen. Die Höchstwerte, die liegen dann bei 14 Grad am Samstag und bei 12 Grad am Sonntag. Und dann schauen wir einmal rüber zum Verkehr. In Wachenhausen wird zurzeit die Ortsdurchfahrt saniert. Im ersten Bauabschnitt wird dabei der Gemeindeverbindungsweg zur Bundesstraße 247 ab der Kreuzung Hauptstraße-Oberdorfstraße-Kappel voll gesperrt. Während der ersten beiden Bauabschnitte wird der großräumige Verkehr sowie auch der Schwerlastverkehr über die K416 und die B247 umgeleitet. Diese Verkehrseinschränkungen sollen noch bis Mitte 2028 gelten. Die Fahrbahn der L555 in der Ortsdurchfahrt Harste sowie auf einem Teilbereich der freien Strecke in Richtung Parensen wird erneuert. Für den überörtlichen Verkehr wird eine Umleitung eingerichtet. Der Verkehr wird von Harste über die L556 auf die B446 und von dort dann zurück auf die L555 geleitet. Und aus Richtung Parensen erfolgt die Umleitung dann in umgekehrter Reihenfolge über die L555, die B446 und dann zum Abschluss die L556. In Nordheim kommt es am Forsthausweg und an der Achternkirchenstraße noch bis Ende des Monats zeitweise zu Sperrungen. Grund sind hier Arbeiten an den Abwasserkanälen. Die Sperrungen, die erfolgen jeweils abschnittsweise für einzelne Tage und gelten nur während der Arbeiten am Tag. Außerhalb der Arbeitszeiten werden die Arbeitsbereiche gesichert und die Straßen können ganz regulär befahren werden. Und die Straße hinterm Eichental in der Ortschaft Freiheit, die ist im Abschnitt zwischen Steiler Hang und der Einmündung Buchenweg vollgesperrt. Grund dafür sind umfangreiche Arbeiten zur Erneuerung der Wasserhauptleitung sowie auch der Hausanschlüsse. Der Verkehr, der wird während der Bauzeit, das bedeutet auch ungefähr bis zum 6. November voraussichtlich, über den Buchenweg umgeleitet. Dort regelt dann eine Ampelanlage den Verkehrsfluss. Geschwindigkeitskontrollen, die sind heute vorgesehen im Landkreis Göttingen in Bovenden, in Duderstadt, in Gieboldehausen, in Bad Sachsa und in Bad Lauterberg im Harz. Und im Landkreis Northeim wird geblitzt im Raum Hardexen-Uslar. Auch die semistationäre Messanlage Alice darf natürlich nicht fehlen. Die befindet sich heute bzw. die Woche über im Raum Kahlefeld im Einsatz. Ihnen allen wünsche ich damit an dieser Stelle eine gute und vor allem eine sichere Fahrt, wenn Sie gerade unterwegs sind. Das waren die Stadtradio Göttingen Lokalnachrichten. Die nächste Ausgabe, die gibt's dann hier zur nächsten vollen Stunde um 17 Uhr und um halb schalten wir dann wieder rüber zu den überregionalen und auch den internationalen Meldungen von unseren KollegInnen vom Deutschlandfunk.
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Und damit hallo und herzlich willkommen hier zu Mittendrin, dem Nachmittagsmagazin im Stadtradio Göttingen. Mein Name ist Benita Heukamp und ich begleite Sie heute durch die Sendung und hoffentlich auch in einen bald anstehenden Feierabend. Schön, dass Sie mit dabei sind. In der kommenden halben Stunde wollen wir einmal den Blick nach Einbeck schweifen lassen, denn dort findet am Wochenende ein großes Fest statt. Was genau es damit auf sich hat, das gibt's hier gleich, aber wir starten erst einmal in diese Sendung mit Good Luck, Babe.

0: Lukas Cordalis, Jolina Drews und Achim Petri auf einer Bühne. Alle drei werden am Sonntag in Einbeck auf der Hauptbühne stehen und Party machen. Sie sind der Hauptakt des 50. Einbecker Eulenfests, das vom 9. bis zum 11. Oktober stattfindet. Was die geplanten rund 100.000 Besucherinnen und Besucher des größten Fests in Südniedersachsen sonst noch erwartet, klärt Nico Mader im Gespräch mit Petra Bendrich.
1: Petra, von Freitag bis Sonntag findet in Einbeck ja das größte Stadtfest Südniedersachsen statt, das Eulenfest, das Besuchern einiges bieten wird und auch soll. Klein und groß dürften auf den Beinen sein. Hast du weitere Infos zum Stadtfest?
2: Das Eulenfest findet traditionell ja immer am 2. Oktoberwochenende in Einbeck statt. Dieses Jahr übrigens schon zum 50. Mal. Das muss natürlich gebührend gewürdigt werden. Daher gibt es auch bekannte Sängerinnen und Sänger. Lukas Cordalis, Jolina Drews und Achim Petri werden gemeinsam auftreten und kräftig abrocken. Das sollte man nicht verpassen. Das ist für Sonntag geplant. Und hinterher gibt es noch eine Autogrammstunde. Die drei stehen da übrigens in der Tradition ihrer Väter. Costa Cordalis, Jürgen Drews und Wolfgang Petri haben auch schon beim Eulenfest in Einbeck Party gemacht. Offizieller Beginn des Festes ist am Freitag um 17 Uhr. Dann geht's los mit Live-Musik auf mehreren Bühnen, mit zahlreichen Foodständen, mit Fahrgeschäften wie einem Riesenrad und mit regionalen Marktständen. Dann wird es richtig voll in der Einbecker Innenstadt. Am Sonntag haben übrigens von 13 bis 18 Uhr auch wieder die Geschäfte geöffnet und laden zum Sonntagsshopping ein. Zur besseren Orientierung gibt es auch eine App zum Eulenfest.
1: In den letzten Jahren gab es ja immer eine Tombola. Wird es die auch in diesem Jahr geben?
2: Ja, die darf natürlich nicht fehlen. Seit 12. September läuft schon der Losverkauf für 2 Euro das Stück. Es gibt dieses Jahr über 50 Gewinne. Der Hauptpreis ist übrigens ein E-Auto. Dahinter folgen ein E-Bike und ein Reisegutschein über 1.000 Euro. Die Gewinner werden dann am Sonntagabend auf der Hauptbühne bekannt gegeben.
1: Ich kenne das aus Erinnerung so beim Eulenfest, da wird's bestimmt wieder richtig voll in der Einbecker Innenstadt.
2: Ja, damit ist zu rechnen. Die Veranstalter erwarten von Freitag bis Sonntag rund 100.000 Besucherinnen und Besucher. Es könnte also gemütlich eng werden. Wer möchte, kann mit Öffis nach Einbeck fahren. Die DB Regio bietet dafür extra Sonderzüge der RB 86 bis Einbeck Mitte an. Die Fahrzeiten wurden zudem bis nach 23 Uhr verlängert. Die Abfahrtszeiten gibt es auch unter einbecker-eulenfest.de.
0: Sie hörten ein Kollegengespräch von Nico Mader mit Petra Bendrich zum 50. Eulenfest in Einbeck. Weitere Informationen finden Sie auch auf unserer Website unter www.stadtradio-göttingen.de. Und hier kommt jetzt als nächstes What the Hell von Avril Lavigne.

16.21 Uhr haben wir es. Sie hören hier mittendrin das Nachmittagsmagazin im Stadtradio Göttingen auf der 107,1. Für Sie heute am Mikrofon mit mir, Benita Heukamp. Schön, dass Sie mit dabei sind. In ungefähr 9 Minuten schalten wir hier rüber zu den überregionalen und den internationalen Meldungen von unseren KollegInnen vom Deutschlandfunk. Vorher gibt's hier aber noch unter anderem Musik von Teddy Swims und Kygo.

0: 16.30 Uhr die Nachrichten. Bei seinem Antrittsbesuch in Berlin hat sich Großbritanniens Premierminister Burnham für eine Wiederannäherung seines Landes an die EU ausgesprochen. Der Labour-Politiker sagte, er setze sich sehr dafür ein, im Zuge eines für nächsten Monat geplanten Gipfels eine engere Zusammenarbeit zu erreichen. Burnham zeigte sich zudem offen für eine Beteiligung Deutschlands an dem Kampfjet-Projekt GCAP. Das deutsch-französische Projekt FCAS war in diesem Sommer gescheitert. Mehr als 6 Jahre nach dem Brexit setzten Deutschland und Großbritannien einen Freundschaftsvertrag in Kraft. Bundeskanzler Merz und Burnham tauschten im Kanzleramt die Ratifizierungsurkunden aus. Der sogenannte Kensington-Vertrag soll die Zusammenarbeit in der Verteidigungs- und Wirtschaftspolitik, bei der Eindämmung irregulärer Migration und der Bekämpfung der grenzüberschreitenden Kriminalität vertiefen. In Berlin haben Linke, Grüne und SPD beschlossen, Sondierungsgespräche für eine mögliche Landesregierung aufzunehmen. Das teilten die Parteien 2,5 Wochen nach der Wahl zum Abgeordnetenhaus mit. Nach ihren Vorgesprächen veröffentlichten sie gemeinsame Vereinbarungen zu den Themen Antisemitismus und Clankriminalität. Diese sollen die Grundlage für die nun startenden Sondierungen sein. Nach antisemitischen Vorfällen und Kontakten zu Clanmitgliedern drohen nun Sanktionen bis hin zum Parteiausschluss. Grüne und SPD hatten vor der Aufnahme von offiziellen Sondierungsgesprächen verbindliche Absprachen und Mechanismen zur Bedingung gemacht. Die Linke in Berlin steht auch wegen weiterer Punkte in der Kritik. Nach der Wahl war bekannt geworden, dass Spitzenkandidatin Eralp Mitglied der vom Verfassungsschutz beobachteten Organisation Rote Hilfe war. Auch die Enteignungspläne der Linken für Wohnungskonzerne dürften eine Einigung auf eine Regierungskoalition in Berlin erschweren. Laut einem Bericht des Mitteldeutschen Rundfunks droht der CDU-Fraktion im Landtag von Sachsen-Anhalt möglicherweise die Spaltung. Dem MDR zufolge denkt unter anderem der frühere Bildungsminister Tullner über einen Austritt nach. Im Gespräch mit dem Sender begründete Tullner das unter anderem mit fehlendem Vertrauen in die Fraktion. Wie der MDR weiter berichtet, spielen auch andere Abgeordnete mit dem Gedanken, die CDU-Fraktion zu verlassen. Sie könnten womöglich eine eigene parlamentarische Gruppe bilden. Ob das so komme, hänge wohl vor allem davon ab, wie sich der Spitzenkandidat und amtierende Ministerpräsident Schulze verhalte. Mehrere Abgeordnete forderten laut MDR bereits seinen Rücktritt. Der stellvertretende Vorsitzende der Unionsfraktion im Bundestag, Müller, sieht bei der CDU in seinem Landesverband Sachsen-Anhalt dagegen keine Auflösungstendenzen. Die CDU hatte ihr Ergebnis im Vergleich zur vorherigen Landtagswahl in etwa halbiert. Am Dienstag war der AfD-Politiker Rausch zum Landtagspräsidenten gewählt worden. Nach wie vor wird spekuliert, ob auch CDU-Politiker für ihn gestimmt haben. Bei einer Messerattacke an einer Schule in Polen ist eine Person tödlich verletzt worden. Nach Angaben der Polizei erstach ein 15-Jähriger rund 70 Kilometer östlich der Hauptstadt Warschau die Hausmeisterin seiner früheren Schule. Zudem habe er den Direktor sowie einen weiteren Lehrer verletzt. Der Tatverdächtige sei festgenommen worden. Gestern hatte ein 19-Jähriger rund 120 Kilometer nördlich von Warschau Schüler, Lehrkräfte und Passanten mit einem Messer angegriffen. Dabei verletzte er 9 Menschen. Auch er wurde festgenommen. Wegen der Vorfälle berief der polnische Regierungschef Tusk eine Krisensitzung ein. Der Nobelpreis für Literatur geht in diesem Jahr an die Kanadierin Anne Carson. Das teilte die Schwedische Akademie in Stockholm mit. Die 76-jährige Dichterin und Autorin erhalte den Preis für ihr, Zitat, kühnes und einfallsreiches Werk. Carson habe im spielerischen Dialog mit der klassischen Tradition neue Formen für die zeitgenössische Literatur hervorgebracht. In den vergangenen Tagen wurden bereits die Nobelpreisträger für Medizin, Physik und Chemie bekannt gegeben. Morgen folgt der Friedensnobelpreis. Das Wetter. Überwiegend stark bewölkt und teils länger anhaltender und kräftiger Regen. Im Südosten einzelne Gewitter, 12 bis 22 Grad. Morgen bedeckt, von Nordwesten Richtung Donau sich ausbreitender Regen. Im Südosten vielfach heiter, 11 bis 17 Grad. Und die weiteren Aussichten. Am Samstag verbreitet Regen, 12 bis 18 Grad. Das waren die Nachrichten.
1: Vielen lieben Dank an dieser Stelle an unsere KollegInnen vom Deutschlandfunk für die Nachrichten und auch für das Wetter für Deutschland. Ich ergänze jetzt noch einmal mit dem aktuellen Wetter hier in Südniedersachsen. Wir messen aktuell 12 Grad in Herzberg am Harz, 14 Grad sind es in Göttingen und auch in Einbeck. Viel wärmer wird es heute dann auch nicht mehr. Ein bisschen hat sich gerade zwar die Sonne den Weg durch die Wolken gebahnt, sodass ich hier sogar im Studio die Jalousien runterlassen musste, damit ich noch was auf meinen Bildschirm sehe. Das bleibt heute dann aber auch wahrscheinlich eher die Ausnahme, denn den restlichen Tag soll es auch noch wechselnd bewölkt bleiben. Und so viele Sonnenstunden haben wir dann ja auch nicht mehr übrig. Dazu soll es auch noch zu dem einen oder anderen Regenschauer kommen. In der Nacht sinken die Temperaturen dann auf etwa 8 Grad ab. Der Freitag beginnt dann, anders als heute, nicht mit kräftigen Regenschauern. Die sind dann erst ab dem Nachmittag angekündigt. Dafür soll es schon ab morgens stark bewölkt sein und sich auch den Tag überhalten. Die Höchsttemperaturen, die liegen dann morgen bei rund 12 Grad. Jetzt gerade haben wir es 16:36 Uhr und hier geht's weiter mit mittendrin dem Nachmittagsmagazin im Stadtradio Göttingen. Für Sie weiterhin am Mikrofon Benita Heukamp. Schön, dass Sie mit dabei sind und ich Sie in den Feierabend begleiten darf. In der kommenden halben Stunde von mittendrin geben wir Ihnen ein paar Tipps mit, wie Sie möglicherweise freie Zeit verbringen können. Sollten Sie für heute Abend noch keine Pläne haben, dann könnte unser Veranstaltungskalender vielleicht was Passendes für Sie bereithalten. Und dann werfen wir auch noch einen Blick in das John Sinclair-Hörspiel Lucifer. Vielleicht ja auch die passende Beschäftigung für die kalte Jahreszeit.

0: Der Herbst hat begonnen und mit ihm stehen die dunkle Jahreszeit und Halloween vor der Tür. Was könnte es da Besseres geben, als sich das John Sinclair-Hörspiel Lucifer anzuhören, das einen direkt in die Hölle führt? Florian Hilleberg hat das Dialogbuch dazu geschrieben. Der Göttinger ist seit über 10 Jahren Teil des AutorInnen-Teams, das für gruselige Romanhefte, Hörspiele und Bücher im Universum des Geisterjägers John Sinclair zuständig ist. Mehr über Lucifer erfahren Sie von Janine Rudert.
1: Im 192. John Sinclair-Hörspiel Lucifer, dessen Dialogbuch der Göttinger Autor Florian Hilleberg verfasst hat, begegnet Geisterjäger und Oberinspektor bei Scotland Yard John Sinclair seiner Freundin Jane Collins in der Hölle. Nach etlichen Vorwürfen, sie vergessen zu haben und lieber mit seiner einstigen Geliebten und Sekretärin Glenda Perkins zusammen sein zu wollen, metzelt sie ihn nieder. Gott sei Dank ist dies nur ein Traum. Aber nicht John hat ihn geträumt, sondern Mandra Korab, sein guter Freund aus Indien, Kalkutta. Wie John hat auch Mandra sein Leben dem Kampf gegen das Böse gewidmet. Dazu nutzt er vor allem seine 7 magischen Dolche. Doch diese können ihm, so weit von England entfernt, auch nicht helfen. Er ist sich sicher, es handelt sich nicht nur um einen Albtraum, sondern es ist ein Hinweis, wie die Zukunft aussehen könnte, wenn er nichts unternimmt. Als er in Eibon war und auf das Rad der Zeit gespannt war, siehe Folge 111, hat er diese Szene bereits gesehen. Und Johns Tod, also eine mögliche Zukunft. Sofort versucht er, John ans Telefon zu bekommen. Doch er erreicht nur seinen Anrufbeantworter. Schnell kontaktiert er Zuko, Johns Kollegen und Nachbarn. Er soll sofort nachschauen, ob es John gut geht. Mit seinem Zweitschlüssel geht er in dessen Wohnung und stößt dort statt auf John auf Glenda. Doch sie spricht mit einer ganz anderen Stimme, der von Lilith. Was Zuko und Mandra nicht wissen, eine Stunde zuvor ist John noch bei bester Gesundheit und mehr als überrascht, als ihn Glenda besucht. Sobald er sie reingelassen hat, versucht sie, ihn zu verführen. John ist irritiert, glaubt zunächst an einen Scherz. Doch plötzlich verwandelt sich Glenda und entführt ihn in die Hölle. Im Laufe der vergangenen Jahre hat John den Kreaturen der Finsternis zahlreiche Niederlagen eingebracht. Das will Lucifer nicht länger hinnehmen. Gemeinsam mit seiner Gefährtin Lilith, Asmodis und Beelzebub setzt er zum vernichtenden Schlag gegen ihn an. Er soll in der Hölle sterben. Und als seine Henkerin haben sie niemand Geringeren als Jane auserkoren. Wieder in der Gegenwart versuchen Zuko und Mandra, der sich schnell nach London aufgemacht hat, John zu retten. Doch zuerst müssen sie Glenda beruhigen, die sich an nichts erinnern kann und sich große Vorwürfe macht, dass sie von Lilith dazu benutzt wurde, John in die Hölle zu entführen. Dort trifft John auf Jane, die bereits seit einiger Zeit unfreiwillig dort ist. Und er merkt, dass sein Kreuz in der Hölle nicht wirkt, zumal auch Lilith einen gewissen Einfluss auf das Kreuz hat. Kann John aus der Hölle entkommen? Und was wird aus Jane? Fans des Göttinger Autors Florian Hilleberg können sich über ein neues Hörspiel von ihm freuen, Lucifer. Unter seinem Pseudonym Ian Rolf Hill schreibt er schon lange Heftromane für die Horrorserie und auch einige Dialogbücher für Hörspiele hat er bereits verfasst. Wie auch hier zum 192. John Sinclair Hörspiel. Es basiert auf dem Heftroman 100 aus dem Jahr 1989. Dies hat er frei interpretiert und eine wirklich spannende und historisch in die Serie gut eingebettete Folge geschaffen, die sich auf so einige Teile bezieht, die zuvor erschienen waren. In diesem Band erfahren langjährige Fans und auch John, was es mit seinem Kreuz, das ja in der Hölle nicht funktioniert, auf sich hat und erleben, wie nach Mandra auch John auf das Rad der Zeit gespannt wird. Viele Erzählstränge kommen hier zu einem befriedigenden Abschluss und es wartet auch die ein oder andere Überraschung auf die Hörspielfans. Das bedeutet natürlich auch, dass diese Folge so gut in die bisherige Reihe eingebettet ist, dass sie nicht als Einzel- oder Einstiegshörspiel geeignet ist. Das Hörspiel unterhält gut, was an dem atmosphärischen Sounddesign liegt und den guten SprecherInnen, wie zum Beispiel Frank Röth, der Beelzebub spricht, und zeigt, dass er nicht nur den sympathischen Remus Lupin aus Harry Potter authentisch sprachlich darstellen kann, sondern auch den bösen Beelzebub. Britta Steffenshagen spielt als Sprecherin von Glenda Perkins erstmals, seit sie die Figur übernommen hat, eine größere Rolle. Man merkt ihr ihre große Erfahrung an, gerade was Hörbücher und Filme angeht. Ausdrucksstark und sympathisch erweckt sie die Rolle zum Leben. Kati Karrenbauer als Jane Collins ist nach wie vor gewöhnungsbedürftig, wobei ihre harte und tiefe Stimme hier sogar gut passt in der lodernden Hölle. Auch das Spannungslevel ist hoch, da sowohl das Tempo hoch ist, als auch die Action nicht zu kurz kommt. Zum Beispiel, als sich John vor den 4 apokalyptischen Reitern retten muss. Die Geschichte ist hervorragend konzipiert und treue Fans werden ihre wahre Freude an diesem Teil der Reihe haben.
0: Das war Janine Rudert mit einer Rezension zum 192. John Sinclair Hörspiel, dessen Dialogbuch der Göttinger Autor Florian Hilleberg verfasst hat. Das Hörspiel von Jason Dark zu Lucifer ist am 24. April bei Lübbe Audio erschienen und hat 69 Minuten Spielzeit. 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Und hier geht es jetzt weiter mit Lucifer.

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1: Im Rahmen der Konzertreihe Musik und Masken treten heute Ganna Grüniva und ihre Partnerin Laura Robels im Theater der Nacht auf. Die Ukrainerin Ganna Grüniva ging noch vor dem Krieg auf die Suche nach den alten Volksliedern. Diese verbindet sie mit natürlichen Geräuschen und mit Elektrosounds. Daraus entsteht ihr eigenes Klangmuster. Laura Robles ist eine peruanische Perkussionistin und Elektrobassistin. Unterstützt werden beide in manchen ihrer Stücke von Figuren des Theaters. Die Konzertreihe Musik und Masken wird in Kooperation mit der Initiative Kunst und Kultur Nordheim e.V. veranstaltet. Die Musikerin ist dann ab 19 Uhr im Theater der Nacht in Nordheim zu sehen und vor allem auch zu hören. Ganz Europa verteilt leben 85 Millionen Schafe. Für die Haltung dieser Schafe und für das Leben ihrer Schäfer, darüber berichtet der Film Die Wolle, der Mensch, das Schaf. Darin geht der Regisseur Walter Aigner der Frage nach, was passiert mit der Wolle dieser Schafe? Denn 60% werden eigentlich vernichtet, da die Konkurrenz aus Australien und Neuseeland zu groß ist. Im anschließenden Publikumsgespräch kann auch mit dem Regisseur Walter Aigner und mit den regionalen Wollkundigen Mona Bornschlegel und Dr. Sabine Budde darüber gesprochen werden, wie Wolle regional besser genutzt werden kann. Der Film wird in einer Kooperation zwischen der BUND-Kreisgruppe Göttingen und dem Kino Lumière gezeigt. Heute Abend um 20 Uhr im Kino Lumière in Göttingen.

Journalist, Autor und Islamwissenschaftler Fabian Goldmann präsentiert sein neues Buch Staatsräsonfunk, deutsche Medien und der Genozid in Gaza. In seinem dazugehörigen Vortrag Stereotype, Staatsräson und Selbstzäsur berichtet er über seine These, wie die Berichterstattung über Gaza in den deutschen Medien irreführend war. Der Medienkritiker Fabian Goldmann hat Medienberichte zum Thema Gaza ausgewertet und ist zu dem Schluss gekommen, dass die Medien die tödliche Realität in Israel und Palästina verharmlost, gerechtfertigt oder verschwiegen haben. Damit sollen sie der Politik die bedingungslose Unterstützung Israels mit ermöglicht haben, so seine These. Fabian Goldmann beschäftigt sich mit Stereotypen und Zerrbildern der westlichen Gesellschaft über den Islam, Migration und den Nahen Osten. Fabian Goldmann ist heute mit seinem Vortrag Stereotype, Staatsräson und Selbstzensur um 20 Uhr in der Musa in Göttingen.

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Und an dieser Stelle vielen lieben Dank an Elisabeth Christine Fricke. Sie hat diese Veranstaltungstipps für heute zusammengestellt. Vielleicht war ja auch für Sie etwas Passendes dabei.

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1: Es ist 17 Uhr, die aktuellen Meldungen mit Lasse Dreier.
2: Auf der L530 zwischen Pölde und Ruhmspringe sind am Mittwochabend zwei Männer bei einem Frontalzusammenstoß schwer verletzt worden. Nach Polizeiangaben geriet ein 74-jähriger BMW-Fahrer aus dem Altkreis Osterode gegen 19.45 Uhr aus noch ungeklärter Sache in den Gegenverkehr und prallte mit einem entgegenkommenden Traktor zusammen. Der 59-jährige Traktorfahrer und der Autofahrer kamen ins Krankenhaus. Beide Fahrzeuge sind Totalschäden. Weil Kraftstoff auslief, wurde die untere Wasserbehörde hinzugezogen. Die Straße blieb bis 3 Uhr nachts voll gesperrt. Bei Arbeiten am Göttinger Bahnhof ist in der Nacht zum Mittwoch ein Mann lebensgefährlich verletzt worden. Gegen 2.20 Uhr traf ihn nach Angaben der Bundespolizei ein Lichtbogen aus der Oberleitung, als er mit Kollegen auf einer Arbeitsplattform im Einsatz war. Er soll der 15.000 Volt starken Leitung zu nahe gekommen sein. Die Kollegen riefen sofort den Rettungsdienst. Der Verletzte war zunächst ansprechbar und kam in die Universitätsmedizin Göttingen. Später musste er wegen schwerster Verbrennungen in eine Spezialklinik nach Halle verlegt werden. In Hannmünden müssen Verkehrsteilnehmende ab Montag, dem 12. Oktober, mit Einschränkungen an der Kreuzung Kasseler Straße am Feuerteich rechnen. Die Versorgungsbetriebe arbeiten dort an einer Versorgungsleitung. Bis voraussichtlich Freitag, den 16. Oktober, ist die Fahrbahn von der Kasseler Straße in Richtung Pionierbrücke gesperrt. Auch die Linksabbiegerspuren von der Pionierbrücke und von der Straße am Feuerteich sind dicht. Der Verkehr wird über ausgeschilderte Strecken umgeleitet, unter anderem über die Straßen Vor der Bahn, Steinweg und Weckerjäger Straße. Die Ampel an der Kreuzung ist in dieser Zeit abgeschaltet. Für Fußgänger gibt es zwei Bedarfsampeln.
1: Das war Lasse Dreier mit den Lokalnachrichten. Ich ergänze noch einmal mit Blick auf Wetter und Verkehr.

0: Grad haben wir aktuell in Herzberg am Harz und auch in Göttingen. In Einbeck sind es 14 Grad. Die Temperaturen sind damit für heute auch schon wieder auf dem absteigenden Ast. Die Sonne bekommen wir auch nicht mehr wirklich zu Gesicht. Es bleibt nämlich den restlichen Tag auch noch stark bewölkt. Am Abend sind darüber hinaus auch noch einzelne Schauer möglich. In der Nacht sollen die Temperaturen auf etwa 8 Grad abfallen. Morgen zeigt sich dann den ganzen Tag über eine dichte Wolkendecke am Himmel. Bis zu 12 Grad sollen es werden. Dazu ist dann insbesondere für den Nachmittag auch wieder Regen angekündigt. Zum Wochenende hin kommt die Sonne ein bisschen mehr raus, aber es soll da auch vermehrt zu Regen kommen. Die Höchstwerte liegen dann bei 14 Grad am Samstag und bei 12 Grad am Sonntag. Und dann schauen wir noch einmal auf die Straßen. In Wachenhausen wird zurzeit die Ortsdurchfahrt saniert. Im ersten Bauabschnitt wird dabei der Gemeindeverbindungsweg zur Bundesstraße 247 ab der Kreuzung Hauptstraße-Oberdorfstraße-Kappel voll gesperrt. Während der ersten beiden Bauabschnitte wird der großräumige Verkehr sowie auch der Schwerlastverkehr über die K416 und die B247 umgeleitet. Die Fahrbahn der L555 in der Ortsdurchfahrt Haaste sowie auf einem Teilabschnitt der freien Strecke in Richtung Parensen wird erneuert. Für den überörtlichen Verkehr wird eine Umleitung eingerichtet. Der Verkehr wird von Haaste über die L556 auf die B446 und von dort zurück auf die L555 geleitet. Aus Richtung Parensen erfolgt die Umleitung dann entsprechend in umgekehrter Reihenfolge über die L555, die B446 und dann zum Schluss die L556 über Gladebeck. Die Straße hinterm Eichental in der Ortschaft Freiheit bei Osterode ist im Abschnitt zwischen Steiler Hang und der Einmündung Buchenweg voll gesperrt. Grund dafür sind umfangreiche Arbeiten zur Erneuerung der Wasserhauptleitung sowie der Hausanschlüsse. Der Verkehr wird dann entsprechend noch bis voraussichtlich zum 6. November über den Buchenweg umgeleitet. Dort regelt eine Ampelanlage den Verkehrsfluss. Und der Philosophenweg in Hahnmünden, der ist bis voraussichtlich Ende der Woche im Bereich der Hausnummer 76 voll gesperrt. Grund dafür ist eine Absenkung der Fahrbahn, wodurch eine kurzfristige Notfallreparatur erforderlich ist. Die Geschwindigkeitskontrollen, die finden heute statt im Landkreis Göttingen, in Bovenden, in Duderstadt, in Gieboldehausen, in Bad Sachsa und in Bad Lauterberg im Harz. Und im Landkreis Northeim wird geblitzt im Raum Hardexen-Uslar. Die semistationäre Messanlage Ellis, die befindet sich derzeit im Raum Kahlefeld im Einsatz. Ihnen allen wünsche ich damit an dieser Stelle eine gute und vor allem eine sichere Fahrt, wenn Sie gerade unterwegs sind. Das waren die Stadtradio Göttingen Lokalnachrichten. Die nächste Ausgabe, die gibt es dann hier zur nächsten vollen Stunde, also um 18 Uhr. Das ist dann auch unsere letzte Ausgabe für diesen Tag. Und um 19:30 schalten wir wieder rüber zu den überregionalen und auch den internationalen Meldungen von unseren KollegInnen vom Deutschlandfunk.
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Und damit noch einmal herzlich willkommen hier zu Mittendrin, dem Nachmittagsmagazin im Stadtradio Göttingen. Mein Name ist Benita Heukamp und ich bin heute für Sie hier im Studio. Wir wollen in der kommenden halben Stunde noch einmal auf das vergangene Wochenende blicken. Denn das Bläserchor von der Jägerschaft Göttingen besteht seit nun 60 Jahren und hat dafür ein großes Jubiläumskonzert veranstaltet. Was genau da auf dem Programm stand, das gibt's dann hier gleich in der kommenden halben Stunde. Vorher gibt's aber noch ein bisschen Musik, und zwar von Queen.

Am Vorabend des Erntedankfestes ist in der Albani-Kirche in Göttingen nicht nur die Orgel erklungen, sondern auch eine Vielzahl an Jagdhörnern. Denn das Bläserchor der Jägerschaft Göttingen hat sein 60-jähriges Jubiläum im Rahmen eines Hubertus-Gottesdienstes gefeiert. Mit tatkräftiger Unterstützung der Bläser aus benachbarten Jägerschaften. Und eine andere Premiere gab es auch, denn zum ersten Mal, so Pastor Martin Hauschild, war ein Uhu in einem seiner Gottesdienste. Mehr zu dem Jubiläumskonzert kann ich Ihnen direkt selbst erzählen, denn ich war dabei.

0: Seit 60 Jahren treffen sich Musikbegeisterte Fürst Pless und Parforcehornbläser der Jägerschaft Göttingen, um gemeinsam zu musizieren. Am vergangenen Wochenende wurde dieses Jubiläum mit einem gemeinsamen Konzert in der Göttinger Albani-Kirche gefeiert. Nicht nur die Bläser der Jägerschaft Göttingen waren vor Ort, Unterstützung gab es von den Bläserchören aus Duderstadt, Hannmünden, Uslar, Worbis und auch von den Jagdhornbläsern der Forstlichen Fakultät Göttingen. Zweimal die Woche wurde gemeinsam geprobt, um die 31 Bläser in Einklang zu bringen. Gerade das gemeinsame Spielen mache für Ludolf Ressmeier den Reiz aus.
1: Wenn das in Gemeinschaft erklingt, es ist einfach für mich ein wahrer Genuss und macht immer wieder Freude und Spaß. Es wird ein einzigartiges Konzerterlebnis. Ich würde sagen, hat Göttingen in der Form noch nicht gehabt, wenn so viele Bläser, interessierte Bläser, engagierte Bläser aus verschiedenen Bläserchören sich zusammengefunden haben und eine Gemeinschaft bilden, ein Orchester bilden und das noch von einem hervorragenden Musiker, nämlich unserem Michael Mull, geleitet und dirigiert wird. Es wird fantastisch. Ich sage Ihnen, es ist eine Premiere und wir freuen uns riesig darauf.
0: Ressmeier selbst hat im Alter von 10 Jahren das Jagdhorn spielen und lieben gelernt. Seit 2004 ist er der musikalische Leiter des Bläserchors Göttingen. Aktuell spielen dort um die 20 bis 25 Leute mit, gerne auch in wechselnder Besetzung. Denn oft engagieren sich Studierende der Fakultäten für Forst- und für Agrarwissenschaften, die durch das Studium nur begrenzt vor Ort sind. Einige von ihnen seien nun auch nach Ende des Studiums extra für das Jubiläumskonzert beim Hubertusgottesdienst angereist. Was das Programm da neben den klassischen Elementen eines Gottesdienstes bereithielt?
1: Wir werden also im ersten Teil mit den B-Hörnern, also in der Stimmung B, die Jagdsignale vortragen, die klassischen Jagdsignale, die zu einer Gesellschaftsjagd gehören. Und im Anschluss noch eine Jagdfanfare, ein Jägermarsch und ein Jagdlied vortragen. Und dann kommt im zweiten Teil des Konzertes die Parforcehörner in der Stimmlage S zum Tragen. Die haben einen etwas größeren Tonumfang und wir blasen dann Choräle. Wir blasen bestimmte Fanfaren, die alle Bestandteil der Hubertusmesse sind.
0: Mit dem Konzert ist es aber noch nicht getan. Den Anlass nutzt die Jägerschaft direkt, um sich allen Interessierten direkt an der Albani-Kirche näher vorzustellen. Schon in den Stunden vor Konzertbeginn haben die einzelnen Bläsergruppen unter freiem Himmel gespielt. Parallel dazu gab es die Gelegenheit, die Jägerschaft kennenzulernen und mit den Mitgliedern ins Gespräch zu kommen. So unter anderem am Lernort Natur, einem Infomobil, das mehrere Präparate von heimischen Vögeln und Säugetieren bereithält. Evelyn Schönewald ist eine derjenigen, die das Infomobil ehrenamtlich betreut und schon mehrere Einsätze damit hatte.
2: Wir fahren mit dem Infomobil zu verschiedenen Veranstaltungen der Jägerschaft, besonders gerne in Schulen und in Kindergärten, um dort den Kindern einfach ein bisschen mehr über unsere heimische Natur näher zu bringen und vor allen Dingen ganz viel zum Nahanschauen oder zum Anfassen auch da zu bieten, damit es nicht immer nur theoretisch aus Büchern oder so ist, sondern wir wirklich auch zeigen können, was so hier in Feld und Flur bei uns unterwegs ist.
0: Das Infomobil teilt sich die Jägerschaft Göttingen mit denen in Einbeck, Bad Gandersheim, Münden, Nordheim und Uslar. Allein von Göttinger Seite aus rückt es zu 15 bis 20 Einsätzen im Jahr aus. Bei den Kindern soll es dabei immer gut ankommen. Aber auch das Team der Rehkitzrettung, die Falknerei vom Kirchberg und das Landvolk Göttingen waren präsent, um allen Interessierten Rede und Antwort zu stehen und so das Programm rund um das Jubiläumskonzert abzurunden. Das war ein Rückblick auf das 60-jährige Bestehen des Bläserchors der Göttinger Jägerschaft. Am vergangenen Wochenende gab es dafür ein Jubiläumskonzert in einer Hubertusmesse in Göttingen.

0: Bei uns kann jeder auch selbst Radio machen, und zwar im Bürgerfunk. Dort verantwortet man dann beispielsweise eine Sendestunde selbst. Führt also, wenn man möchte, Interviews, lädt Gäste ein oder spricht über Themen, die einen interessieren. Damit das alles gelingt, unterstützen wir Sie als Stadtradio mit der Bürgerfunkschulung. Die macht unser Medienpädagoge Sascha Prinz. Nico Mader aus der Redaktion hat mit ihm den Ablauf einer Schulung besprochen.
1: Hallo Sascha, die Bürgerfunkschulung findet ja immer am Wochenende statt, damit auch die teilnehmen können, die unter der Woche arbeiten. Gib mir mal bitte einen Überblick. Wie genau läuft so eine Schulung denn ab?
2: Also, am ersten Tag, am Samstag, geht es so um den theoretischen Teil. Am Sonntag geht es ums praktische Selbermachen. Am Samstag schauen wir erstmal, was ist überhaupt ein Bürgerfunksender wie das Stadtradio Göttingen? Was kann ich hier machen? Welche Spielregeln gibt es? Und dann schauen wir auf das Medium Radio bzw. auf Audioproduktionen im Allgemeinen. Wie kann ich mich mitteilen, so dass die Leute verstehen, was ich mitteilen möchte?
1: Du hast die Spielregeln erwähnt. Kannst du mir da mal ein, zwei Beispiele nennen, unter welchen Bedingungen man denn hier funken darf?
2: Also ganz wichtig dafür ist zu wissen, dass jeder, der im Bürgerfunk aktiv ist, auch verantwortlich für seinen Inhalt ist. Und da geht es darum, dass die Leute sich an Spielregeln halten, wie zum Beispiel das Werbeverbot, was für die Bürgerfunksender gilt. Da schauen wir sehr genau drauf, was ist eigentlich Werbung. Und wir schauen auch auf medienrelevante Themen wie Persönlichkeitsrechte, Zitationsweisen und Ähnliches.
1: Und du hast auch die Praxis am Sonntag angesprochen. Um was geht's denn da?
2: Am Sonntag zeigen wir zum einen, wie der digitale Audioschnitt funktioniert, wie man mit Mikrofonen, Aufnahmegeräten umgeht. Da haben wir unterschiedliche Lösungen und es gibt eine erste Einführung in unser Hörfunkstudio. Das heißt, wo muss ich am Mischpult auf welchen Regler drücken, damit Ton ankommt, was ist der Unterschied zwischen live und vorproduziert. All das probieren wir dann einmal aus, so dass man entweder hier im Stadtradio vor Ort produzieren kann oder auch von zu Hause.
1: Dann lass uns doch nochmal genauer auf die Inhalte eingehen. So, um einen Beitrag zu machen oder um eine Sendung zu fahren, was gehört inhaltlich denn da dazu?
2: Dazu gehört erstmal ein Verständnis für Audiomedien. Das heißt, man kann die Bürgerfunkschulung auch gut machen, wenn man zum Beispiel einen eigenen Podcast erstellen möchte. Denn wir haben ja nur die Stimme, um uns mitzuteilen. Und da müssen wir bedenken, dass unsere HörerInnen immer nur wenige Informationen verarbeiten können und nicht mit zu vielen Infos überladen werden dürfen. Das heißt, ein ganz wichtiger Teil ist das Schreiben für das Radio. Weil ich spreche gerade zwar frei, du hast dir deine Fragen aber zum Beispiel aufgeschrieben und deine Moderation. Und das ist auch ganz gut so, dass man das macht. Und da schauen wir mal, was gibt es denn da für Regeln, welche Tipps und Tricks gibt es? Denn das Schreiben für den Hörfunk unterscheidet sich sehr stark von dem Schreiben, was wir im Alltag sonst so nutzen.
1: Das Ziel der Bürgerfunkschulung ist es ja, Menschen zu ermöglichen, selbst Radio zu machen. Wenn man also bei uns im Programm auftauchen möchte, wie ist dann nach der Bürgerfunkschulung der Ablauf, dass das auch klappt?
2: Also das klappt auf jeden Fall. Dafür reicht man dann hier ein Konzeptpapier ein. Das heißt, da soll dann drinstehen, was ist denn der Inhalt der Sendung. Und wichtig ist es dabei zu wissen, dass wir nicht inhaltlich drauf schauen. Das heißt, inhaltlich kann man hier machen, was man möchte, solange es nicht gegen irgendwelche Gesetze verstößt. Und dann ist das so, dass wir uns die Sendung einmal gemeinsam anhören. Das heißt, man produziert eine Probesendung, die dann auch gesendet werden kann. Und da schauen wir dann eigentlich nur noch drauf, gibt es zum Beispiel Sendelöcher, also ist irgendwie mal eine Minute Pause zwischendurch und wie ist das mit der Lautstärke? Ist alles ungefähr gleich laut? Denn so ein beliebter AnfängerInnen-Fehler ist zum Beispiel, dass die Musik sehr laut und die Moderation sehr leise sind.
1: Und wenn man

0: Fragen dazu hat oder Unterstützung braucht, wen kann man dann am besten hier von uns ansprechen?
1: Also ganz wichtig zu wissen ist, dass wir hier als Stadtradio Göttingen dazu da sind, dass die Menschen hier Radio machen können. Also das ist unsere Aufgabe. Das heißt, rein theoretisch kann man jeden im Haus ansprechen. Es sind aber vor allen Dingen die MitarbeiterInnen in der Technikabteilung, die sich um den Bürgerfunk kümmern, sowie Andreas Goos und ich, Sascha Prinz, die da immer gerne auch mit Menschen Sendungen und Konzepte entwickeln.
2: Die nächste Bürgerfunkschulung, die findet noch diesen Monat statt und zwar am letzten Wochenende im Oktober. Mehr Infos dazu finden Sie auf unserer Homepage auf der Startseite oder unter der Rubrik Medienpädagogik.

0: 17.30 Uhr die Nachrichten. Die Fluggesellschaften der Lufthansa-Gruppe setzen ihre Flüge in die saudi-arabische Hauptstadt Riad für gut eine Woche aus. Dies gelte bis einschließlich 16. Oktober, teilte der Konzern mit. Auch die Fluggesellschaft Air India strich Verbindungen von und nach Riad bis kommenden Samstag. Hintergrund ist der Konflikt zwischen Saudi-Arabien und der Houthi-Miliz im Jemen. Die Houthi hatten nach eigenen Angaben heute erneut den Flughafen von Riad angegriffen. Nach Angaben eines Sprechers der Miliz wurde eine ballistische Rakete abgefeuert. Von Seiten Saudi-Arabiens hieß es, man habe mehrere Geschosse abgewehrt. Unterdessen meldete der Houthi-nahe Fernsehsender Al-Masira saudische Luftangriffe auf den Flughafen der von der Miliz kontrollierten jemenitischen Hafenstadt Hodeida. Saudi-Arabien ist mit der international anerkannten Regierung im Jemen verbündet. In Berlin haben Linke, Grüne und SPD beschlossen, Sondierungsgespräche für eine mögliche Landesregierung aufzunehmen. Das teilten die Parteien 2,5 Wochen nach der Wahl zum Abgeordnetenhaus mit. Nach ihren Vorgesprächen veröffentlichten sie gemeinsame Vereinbarungen zu den Themen Antisemitismus und Clankriminalität. Diese sollen die Grundlage für die nun startenden Sondierungen sein. Nach antisemitischen Vorfällen und Kontakten zu Clanmitgliedern drohen nun Sanktionen bis hin zum Parteiausschluss. Der Präsident der deutsch-israelischen Gesellschaft, Beck, sagte in Berlin, seiner Auffassung nach löse das Papier das Antisemitismusproblem bei der Linken nicht. Auch die CSU kritisierte die Einigung auf Sondierungsgespräche. Generalsekretär Huber sagte der deutschen Presseagentur, es sei ein Skandal, dass SPD und Grüne in Berlin mit Antisemiten sondieren wollten. Aus der Opposition kommt Kritik an der Einkommensteuerreform der schwarz-roten Koalition. Der AfD-Finanzpolitiker Gottschalk sagte im Bundestag, es handele sich um einen Etikettenschwindel. Die Entlastungen seien auch angesichts der Inflationsrate zu gering. Die Grünen und die Linke bewerteten die Pläne als sozial unausgewogen. Finanzminister Klingbeil verteidigte die geplanten Änderungen gegen Kritik. Die Steuerreform entlaste die große Mehrheit im Land, betonte der SPD-Vorsitzende. CDU-Finanzpolitiker Günzler sagte, mit dem Entwurf seien die Vereinbarungen des Koalitionsausschusses umgesetzt. Der Gesetzgeber sollte aber vielleicht noch einmal schauen, ob es nicht doch eine Möglichkeit gäbe, die kalte Progression auszugleichen. Damit ist eine Art schleichende Steuererhöhung gemeint. Diese entsteht, wenn eine Gehaltserhöhung gerade einmal die Inflation ausgleicht, aber dennoch zu einer höheren Besteuerung führt. Das Einkommensteuerreformgesetz soll zum 1. Januar 2027 in Kraft treten. Der Nobelpreis für Literatur geht in diesem Jahr an die Kanadierin Anne Carson. Das teilte die Schwedische Akademie in Stockholm mit. Die 76-jährige Dichterin und Autorin erhalte den Preis für ihr Zitat »kühnes und einfallsreiches Werk«. Carson habe im spielerischen Dialog mit der klassischen Tradition neue Formen für die zeitgenössische Literatur hervorgebracht. Nach der Wahl des ungarischen Schriftstellers Laszlo Kosznohorkai im vergangenen Jahr fiel die Entscheidung damit dieses Jahr wieder auf eine Frau. Die Akademie stand zuletzt wegen einer Konzentration auf männliche Autoren in der Kritik. Unter den 122 bisherigen Preisträgern sind 18 Frauen. UEFA-Präsident Čeferin will offenbar doch für eine weitere Amtszeit kandidieren. Medienberichten zufolge kündigte der Slowene dies auf einem Treffen der UEFA-Mitgliedsverbände in Berlin an. Eigentlich hatte Čeferin eine erneute Kandidatur ausgeschlossen. Er ist seit 2016 im Amt. Eine Statutenänderung aus dem Jahr 2024 ermöglicht eine weitere Amtszeit. Die Wahl findet beim UEFA-Kongress im April im kasachischen Astana statt. Čeferin tritt als führender Kritiker von FIFA-Präsident Infantino auf. Die UEFA verlangt die Absetzung Infantinos nach den Skandalen rund um die Fußball-WM im Sommer. Infantino will sich im März erneut wählen lassen. Einen Gegenkandidaten etwa der UEFA gibt es derzeit nicht. Das Wetter. Überwiegend stark bewölkt und teils länger anhaltender und kräftiger Regen, im Südosten einzelne Gewitter. 12 bis 22 Grad. Morgen bedeckt, von Nordwesten Richtung Donau sich ausbreitender Regen, im Südosten vielfach heiter, 11 bis 17 Grad. Das waren die Nachrichten.
1: Vielen lieben Dank an dieser Stelle an unsere KollegInnen vom Deutschlandfunk für die Nachrichten und auch für das Wetter für Deutschland. Ich ergänze noch einmal mit dem aktuellen Wetter hier in Südniedersachsen. Wir messen aktuell 14 Grad in Einbeck, 13 Grad sind es in Göttingen und 12 Grad in Herzberg am Harz. Auch am Abend bleibt es wechselnd bewölkt. In einzelnen Teilen unseres Sendegebiets kann es darüber hinaus auch noch zu Schauern kommen. In der Nacht sinken die Temperaturen auf etwa 8 Grad ab. Der Freitag, der beginnt dann, anders als heute, nicht mit kräftigen Regenschauern, die sind erst ab dem Nachmittag angekündigt. Dafür soll es dann schon ab morgens stark bewölkt sein und sich auch den Tag über halten. Die Höchsttemperaturen, die liegen dann morgen bei rund 12 Grad. Am Samstag wird es noch ein kleines bisschen wärmer mit 14 Grad, aber Sonntag sinken die Temperaturen dann wieder auf rund 12 Grad ab. Und mit diesen Aussichten geht es jetzt hier weiter im Stadtradio Göttingen mit Mittendrin, dem Nachmittagsmagazin. Und auch in der letzten halben Stunde stehe weiterhin ich, Benita Heukamp, für Sie hier im Studio und begleite Sie durch den Abend und hoffentlich in den anstehenden Feierabend. Auch wenn die Sendung fast vorbei ist, da haben wir noch zwei, drei kleine Programmpunkte. Zum einen lassen wir noch einmal den Tag Revue passieren. Falls Sie heute noch nicht so viel mitbekommen haben, was hier in der Umgebung passiert ist, dann ist das die Gelegenheit, denn hier gibt es nochmal die wichtigsten Meldungen des Tages. Und auch hier bei uns auf der 107,1 geht es heute noch weiter, auch wenn ich hier gleich nicht mehr im Studio stehe. Was hier alles ansteht, hören Sie hier auch gleich in der kommenden und in der letzten halben Stunde der Sendung.

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1: Von Flüchtlingen sinken. Laut neuer Verteilungsprognose des Innenministeriums kommen bis März 2027 143 Menschen in den Landkreis Northeim und 90 in die Stadt Göttingen. Der Landkreis Göttingen nimmt in dieser Zeit niemanden neu auf. In der Nacht zu Mittwoch traf einen Mann bei Arbeiten am Göttinger Bahnhof einen Lichtbogen aus der Oberleitung. Er kam in die UMG und wurde dann mit schwersten Verbrennungen in eine Spezialklinik nach Halle verlegt. Kommenden Montag bis voraussichtlich Freitag, den 16. Oktober, wird die Kasseler Straße Richtung Pionierbrücke gesperrt. Grund sind Arbeiten an einer Versorgungsleitung. Die Umleitung ist ausgeschildert, die Ampel an der Kreuzung ist abgeschaltet. Professor Dr. Claudia Neu von der Universität Göttingen hat die Professor-Niklas-Medaille des Bundeslandwirtschaftsministeriums erhalten. Bundesminister Alois Rainer überreichte sie in Berlin. Es wurde ihre Expertise zu Demokratie, Ehrenamt und Daseinsvorsorge gewürdigt. Und bei einem Frontalcrash auf der L530 zwischen Pölde und Ruhmspringe wurden zwei Männer schwer verletzt. Ein BMW-Fahrer kollidierte aus noch ungeklärter Ursache mit einem entgegenkommenden Traktor. Beide Fahrzeuge haben einen Totalschaden davongetragen. Die Fahrer mussten beide ins Krankenhaus. Die Straße blieb bis 3 Uhr nachts gesperrt. Das war der Tag im Überblick für den heutigen Donnerstag, zusammengestellt von meinem Kollegen Lasse Dreier, der gerade fleißig an den Nachrichten sitzt. Vielen Dank dafür. Und hier geht's weiter mit Love is a Battlefield.

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1: Gleich um 18 Uhr erwarten Sie hierbei mittendrin dem Nachmittagsmagazin im Stadtradio Göttingen noch einmal die Lokalnachrichten und kurz danach verabschiede ich mich dann auch wieder vom Mikrofon. Dafür übernimmt hier die Bürgerfunksendung Radioaktiv Nordheim auf Sendung. Dort gibt es immer wieder neue Einblicke in alles, was die Stadt Nordheim bewegt. Mit Gesprächen, Interviews und Veranstaltungshinweisen und natürlich auch ein bisschen Musik dazwischen drin. Im Anschluss übernimmt hier erst einmal die Musikbox und zwar bis 20 Uhr. Danach können Sie hier eine neue Ausgabe von HGs Hausmusik hören. Die erste Stunde des Musikmagazins widmet sich einem Streifzug durch die 80er und 90er Jahre. In der zweiten Stunde wird viel Musik von deutschen Interpreten gespielt. Ab 22 Uhr geht's dann wieder zurück an die Musikbox, die geleitet Sie durch die Nacht. Und ab 6 Uhr morgens übernehmen wir dann für alle Frühaufsteher hier die Informationen am Morgen vom Deutschlandfunk. Ab 7 Uhr steht dann mein Kollege Kieran Kuhls für Sie in unserem Morgenmagazin bereit.

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1: Es ist 18 Uhr, die aktuellen Meldungen mit Lasse Dreier.
2: Das Bundesministerium für Landwirtschaft, Ernährung und Heimat vergab die Professor-Niklas-Medaille an die Soziologin der Universität Göttingen, Professor Dr. Claudia Neu. Es ist die höchste Auszeichnung des Ministeriums. Überreicht wurde die Medaille Professor Dr. Neu vom Bundesminister Alois Rainer in Berlin. Als Begründung für die Auszeichnung betont das Ministerium die fachliche Kompetenz als Expertin in den Bereichen Demokratie, Ehrenamt, Daseinsvorsorge und soziale Gemeinschaften. Als Vorsitzende des Sachverständigenrats Ländliche Entwicklung habe sie wichtige Akzente bei den Themen gesetzt. Claudia Neu ist seit 2016 Inhaberin des Lehrstuhls Soziologie ländlicher Räume an den Universitäten Göttingen und Kassel. Auf der L530 zwischen Pölde und Ruhm-Springe sind am Mittwochabend zwei Männer bei einem Frontalzusammenstoß schwer verletzt worden. Nach Polizeiangaben geriet ein 74-jähriger BMW-Fahrer aus dem Altkreis Osterode gegen 19.45 Uhr aus noch ungeklärter Sache in den Gegenverkehr und prallte mit einem entgegenkommenden Traktor zusammen. Der 59-jährige Traktorfahrer und der Autofahrer kamen ins Krankenhaus. Beide Fahrzeuge sind Totalschäden. Weil Kraftstoff auslief, wurde die untere Wasserbehörde hinzugezogen. Die Straße blieb bis 3 Uhr nachts voll gesperrt. Bei Arbeiten am Göttinger Bahnhof ist in der Nacht zum Mittwoch ein Mann lebensgefährlich verletzt worden. Gegen 2.20 Uhr traf ihn nach Angaben der Bundespolizei ein Lichtbogen aus der Oberleitung, als er mit Kollegen auf einer Arbeitsplattform im Einsatz war. Er soll der 15.000 Volt starken Leitung zu nahe gekommen sein. Die Kollegen riefen sofort den Rettungsdienst. Der Verletzte war zunächst ansprechbar und kam in die Universitätsmedizin Göttingen. Später musste er wegen schwerster Verbrennungen in eine Spezialklinik nach Halle verlegt werden.
1: Das war Lasse Dreier mit den Lokalnachrichten. Ich ergänze noch einmal mit einem Blick auf Wetter und Verkehr. Auf mittlerweile 12 Grad sind die Temperaturen gefallen, sowohl in Göttingen als auch in Einbeck und in Herzberg am Harz. Beim Blick aus dem Studiofenster kann ich heute gefühlt zum ersten Mal am Tag sogar blauen Himmel sehen. Die Wolkenfront verschiebt sich langsam, aber gerade in Göttingen und auch in Herzberg soll es noch am Abend wechselnd bewölkt bleiben. Auch sind weiterhin Schauer möglich. In der Nacht sinken die Temperaturen dann auf maximal 8 Grad ab. Morgen zeigt sich dann den ganzen Tag über, auch wie heute, eine dichte Wolkendecke am Himmel. Bis zu 12 Grad sollen es werden. Dazu ist dann insbesondere auch für den Nachmittag wieder Regen angekündigt. Zum Wochenende kommt die Sonne etwas mehr raus, aber auch da soll es dann vermehrt zu Regen kommen. Die Höchstwerte liegen dann bei 14 Grad am Samstag und 12 Grad am Sonntag. Was den Verkehr angeht, so haben wir wieder unsere obligatorischen Baustellen. Die Fahrbahn der L555 in der Ortsdurchfahrt Harste sowie auf einem Teilabschnitt der freien Strecke in Richtung Parensen wird erneuert. Für den überörtlichen Verkehr wird eine Umleitung eingerichtet. Der Verkehr wird von Harste über die L556 über Gladebeck auf die B446 und von dort zurück auf die L555 geleitet. Aus Richtung Parensen erfolgt die Umleitung in umgekehrter Reihenfolge, bedeutet über die L555, dann auf die B446 und zum Schluss auf die L556. Am Forsthausweg und an der Achternkirchenstraße in Nordheim kommt es bis Ende des Monats zeitweise zu Sperrungen. Grund sind hier Arbeiten an den Abwasserkanälen. Die Sperrungen erfolgen jeweils abschnittsweise für einzelne Tage und gelten nur während der Arbeiten am Tag. Außerhalb der Arbeitszeiten werden die Arbeitsbereiche gesichert und die Straßen können ganz regulär befahren werden. Die Straße hinterm Eichental in der Ortschaft Freiheit bei Osterode ist im Abschnitt zwischen Steiler Hang und der Einmündung Buchenweg voll gesperrt. Grund dafür sind umfangreiche Arbeiten zur Erneuerung der Wasserhauptleitung sowie der Hausanschlüsse. Der Verkehr wird während der Bauzeit über den Buchenweg umgeleitet. Dort regelt dann eine Ampelanlage den Verkehrsfluss. Und in Hahnmünden ist der Philosophenweg bis einschließlich Ende der Woche im Bereich der Hausnummer 76 voll gesperrt. Grund dafür ist eine Absenkung der Fahrbahn, wodurch eine kurzfristige Notfallreparatur erforderlich ist. Die Geschwindigkeitskontrollen finden heute noch im Landkreis Göttingen statt, im Flecken Bovenden, in Duderstadt, in Gieboldehausen, in Bad Sachsa und in Bad Lauterberg im Harz. Und im Landkreis Northeim wird geblitzt im Raum Hardexen-Uslar. Und auch die semistationäre Messanlage Alice, die befindet sich natürlich 24/7 im Einsatz. Die steht derzeit im Raum Kahlefeld. Ihnen allen wünsche ich damit an dieser Stelle eine gute und vor allem eine sichere Fahrt, wenn Sie gerade unterwegs sind oder das heute noch vorhaben. Das waren die Stadtradio Göttingen Lokalnachrichten und damit ist diese Ausgabe vom Nachmittagsmagazin auch schon wieder vorbei. Mein Name ist Benita Heukamp und ich habe mich sehr gefreut, Sie heute durch den Abend begleiten zu dürfen. In den Nachrichten war Lasse Dreier für Sie da. Die nächste Nachrichtenausgabe, die gibt's dann wieder morgen früh um 7 Uhr. Dann begrüßt Sie mein Kollege Kieran Kuhls hier zu mittendrin, Ihrem Morgenmagazin auf der 107,1. Bis dahin geht es aber erst einmal weiter mit der Bürgerfunksendung Radioaktiv Northeim auf Sendung. Viel Freude beim Hören, machen Sie es gut und machen Sie sich vor allem einen schönen Abend.
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1: Heute am Mikrofon und verantwortlich für die Sendung ist der Harald Merz. Liebe Hörerinnen und Hörer, wir machen jetzt schon über 2 Jahre das Format Nordheim auf Sendung. Und uns interessiert, wer hört denn eigentlich diese Sendung? Ich kenne ungefähr 30 Personen in der Region, die mehr oder weniger regelmäßig unser Radio hören. Und wir haben 4 Damen aus Göttingen, die wir von Ronny geerbt haben. Da hatte den Ronny ans Herz gelegt, mal unsere Sendung zu hören. Und das machen sie natürlich. Wir senden ja regelmäßig jeden Donnerstag um 18.04 Uhr und die Sendung wird dann am darauffolgenden Dienstag um 10 Uhr wiederholt. Und Sie, meine sehr verehrten Damen und Herren, vor unseren Geräten, können Kontakt aufnehmen. Schreiben Sie mir eine Mail an Merz wie der Monat, nicht wie der Kanzler, merz@t-online.de und sagen Sie etwas zu Ihren Empfindungen, zu unseren Sendungen, und wenn Sie Spaß daran haben, nehmen wir auch Kontakt mit Ihnen auf und treten in den Dialog ein. Ja, wir haben 8 StammhörerInnen und in unregelmäßiger Reihenfolge wollen wir mit Ihnen sprechen. Heute gleich am Mikrofon, wenn es klappt mit der Verbindung, ist die Regine Paare aus der Landeshauptstadt Hannover. Zur Einstimmung breiten wir für Regine Paare natürlich erstmal den roten Teppich aus, da sie aus der Heide kommt. Jetzt für sie die Scheunenrocker mit Hermann Löns, die Heide brennt.

0: Hallo, hier ist das Stadtradio Göttingen, 107,1, der Harald Merz. Heute im Telefongespräch mit dir.
1: Regine Paare aus Hannover.
0: Ja, das ist wunderbar. Wir kennen uns ja bereits schon geraume Zeit, weil du auf unsere Sendung reagierst, du telefonierst, du schreibst Mails und wir wollen jetzt in den Dialog mit unseren HörerInnen eintreten und da mal die Frage zu dir, was machst du so in Hannover?
1: Ja, ich bin ja jetzt Rentnerin seit 3 Jahren und da muss man sich ja natürlich auch ein bisschen beschäftigen. Insofern habe ich ein Ehrenamt mir gesucht. Ich mache einmal in der Woche beim Verein Brotzeit Frühstück für Grundschulkinder hier in einer Grundschule in Hannover. Und ansonsten habe ich mir ein paar Sportkurse gesucht. Man muss sich ja auch fit halten im Alter. Und ich gehe gerne spazieren, Fahrrad.
0: Ja, du bist eine norddeutsche Pflanze, bist schon richtig rumgekommen in Norddeutschland.
1: Ja, das stimmt. Das fing ja schon als Kind an. Ich bin schon mit meinen Eltern umgezogen. Ich bin in der Heide geboren, in Tostedt. Dann haben wir in Bienenbüttel gewohnt und dann sind wir nach Moring umgezogen. Und irgendwie hat sich das dann fortgesetzt, dass ich zumindest eben in Norddeutschland bzw. in Niedersachsen durch Ausbildung und Beruf in verschiedenen Orten wie Emden, Göttingen, Bremen, Lüneburg und jetzt eben Hannover gewohnt habe.
0: Und du bist ja auch eine fantastische Sängerin. Du singst in einem Chor und da kannst du deine Chormitglieder jetzt auch ruhig über Stadtradio Göttingen 107,1 mal grüßen. Dann können sie die Sendung alle hören.
1: Ja, ich weiß ja nicht, wer von denen die Sendung hört, aber ja, ich grüße alle meine Chormitsängerinnen und Sänger aus dem Hannover Chor.
0: Der Hannover Chor sollte man unbedingt hören.
1: Ja.
0: Tretet ihr in Zukunft irgendwo mal auf?
1: Im Moment haben wir keine Pläne. Wir hatten in diesem Jahr ein Jubiläumskonzert, weil der Chor 175 Jahre alt geworden ist. Und davon, von der ganzen Organisation und Aufregung, müssen wir uns jetzt erstmal ein bisschen erholen.
0: Ja, ich weiß, du bist ein großer Hannes Wader-Fan und deshalb spielen wir für dich ein Lied, das zu deiner Lebenssituation passt. Heute hier, morgen dort. Hannes Wader.

0: Jetzt mal die Frage, Regine, wie bist du denn auf unser Stadtradio Göttingen gekommen? Das ist ja für Hannover ein bisschen ungewöhnlich, aber wenn man bedenkt, dass du aus der Region kommst, auch wiederum nicht so ungewöhnlich.
1: Genau. Wie gesagt, habe ich ja einige Jahre in Moringen gewohnt. Das ist ja im Kreis Nordheim und dann eben auch nochmal in Göttingen. Und von daher bin ich dann aufmerksam geworden, als ich im Internet mal Stadtradio Göttingen gefunden habe und fand das ganz interessant, dass es da ein Stadtradio gibt, das über Regionales berichtet und auch ganz gute Musik macht. Ne? Da gab es gerade so einen Gitarrensound von Duane Eddy, da bin ich hängen geblieben und dann habe ich mitbekommen, dass es eben auch aus Nordheim eine Sendung gibt.
0: Ja, da bist du hellhörig geworden, die alte Heimat grüßt.
1: Genau, meine alte Heimat. Und da habe ich gedacht, okay, wenn ich mir das anhöre, dann erfahre ich ja auch nochmal was über meine alte Heimat, was da so los ist, was angesagt ist und was sich da tut.
0: Aus deiner neuen Heimat spielt jetzt für dich eine Band. Das ist Fury in the Slaughterhouse und die spielen natürlich Radio Gaga.

0: Und du kennst die Band, ne?
1: Ja, kenne ich. Habe ich auf jeden Fall schon von gehört, aber bin jetzt nicht unbedingt ein großer Fan davon, aber ist ja bekannt hier in Hannover natürlich.
0: Musste durch Radio Gaga mit Fury in the Slaughterhouse. Für uns ist es ja auch immer wichtig zu erfahren, wie werden wir von unseren HörerInnen beurteilt. Wie gefällt dir diese Sendung und unter welchen Bedingungen hörst du sie?
1: Ja, also ich höre die Sendung meistens dienstags um 10, also die Wiederholung, weil ich donnerstags um 18 Uhr, das schaffe ich meist nicht. Und das finde ich schon mal ein Aspekt, der sehr gut ist, dass die Sendung nochmal wiederholt wird, dass ich also zwei Chancen habe, sie zu hören. Und ja, dann finde ich eben besonders gut, dass Regionales berichtet wird, welche Veranstaltungen stattfinden und auch was sich sonst in Nordheim tut. Zum Beispiel neulich war eine sehr interessante Sendung mit Herrn Täuber vom Heimatmuseum und er hat da über Aktionen berichtet, die sie machen und auch über seine archäologischen Aktivitäten. Also das fand ich schon sehr spannend, aber ich finde auch die Sendung Ukraine zu Gast immer sehr interessant, wenn über die Ukraine oder über unsere ukrainischen Mitbürger berichtet wird.
0: Ja, danke schön auf den Hinweis. Wir haben ja über 2 Jahre in Nordheim auf Sendung und ein Jahr auch schon Nordheim auf Sendung, Ukraine zu Gast. Und das ist passiert, weil der Fabio ab und zu nicht konnte. Und da mussten wir uns überlegen, was machen wir, wenn der Fabio nicht kann. Den Fabio schätzt du ja auch sehr, den jungen Mann an meiner Seite.
1: Ja, das finde ich auch immer ganz toll, diese Sendung, weil der Fabio, der ist ja unheimlich aktiv, kommt in der ganzen Welt rum, war in New York und hat immer viel zu berichten und ist ja auch ein sehr engagierter.
0: Ja, dann grüßen wir jetzt auch unseren Freund Fabio von dieser Stelle recht herzlich und natürlich auch Dr. Stefan Täuber. Stefan, alles Gute und bis demnächst. Jetzt mal eine Frage, Regine, könntest du dir auch mal vorstellen, eine Sendung mit mir hier im Studio C in Hillerse zu machen?
1: Ja, kann ich mir vorstellen.
0: Ja, ich habe auch schon richtig Lust bekommen hier in unserem Gespräch darauf. Ich glaube, du kannst das ganz gut und die Hörer würden sich freuen.
1: Ja, es kommt ein bisschen drauf an, was für ein Thema wir da haben. Müssen wir mal schauen.
0: So, jetzt spielen wir wieder ein Lied für dich, auch eine Gruppe, die du sehr magst. Das ist Element of Crime und die spielen oder berichten über den ersten Sonntag nach dem Weltuntergang. Element of Crime.

0: Regina, und dann haben unsere HörerInnen noch die Gelegenheit, zum Abschluss dieser Telefoncalls zur Lage der Nation zu sprechen. Was fällt dir ein zum Weltuntergang? Was fällt dir ein zu Deutschland in dieser Zeit?
1: Oh, das ist schwierig. Zum Weltuntergang, ja, da finde ich es im Moment doch sehr bedrohlich, dass immer wieder, auch heute wieder, Nachrichten kommen dazu, dass die KI von uns als Menschen nicht mehr beherrschbar ist. Und ja, dass manche sogar sagen, die Welt oder wir würden dann in 3 oder 10 Jahren untergehen. Das finde ich sehr bedrohlich, zumal ich von dieser KI-Geschichte gar nicht wirklich viel verstehe und mir jetzt vorgenommen habe, mich mehr damit zu beschäftigen oder sogar mal ein Seminar oder sowas dazu zu belegen, damit das besser greifbar ist. Ja, also das finde ich im Moment zum Thema Weltuntergang sehr schlimm. Ja, die Lage der Nation hier bei uns ist sicher auch sehr angespannt. Das ist zwar kein Weltuntergang, aber man hat das Gefühl, es gibt eigentlich niemanden, der so wirklich weiß, wie es hier weitergehen soll mit unseren Reformen und der Spaltung der Gesellschaft. Ne? Da hoffe ich auch, dass, ja, dass diese Regierung doch noch einen Weg findet, die Leute wieder zusammenzubringen.
0: Du bist ja sehr bildungsinteressiert und du hörst auch einen Konkurrenzsender. Da kannst du ein bisschen Werbung für machen jetzt auch.
1: Ja, genau. Ich höre viel Deutschlandfunk Kultur. Und sonntags höre ich immer das Sonntagsrätsel um 9:30. Und da war heute zum Beispiel das Thema auch Weltuntergang. Insofern passt das ganz gut.
0: Ganz aktuell auf allen Kanälen Weltuntergang, ja.
1: Auf allen Kanälen hier und im Deutschlandfunk Kultur Weltuntergang, genau.
0: Regine, das war sehr schön und sehr aufschlussreich, das Gespräch mit dir. Es hat viel Spaß gemacht und wie gesagt, ich hoffe, wir kommen mal wieder zusammen und du übst deine Kritik auch regelmäßig per Mail oder per Telefoncall. Und es ist toll, dass wir solche Hörer haben wie dich. Und da bin ich auch sehr dankbar für. Und jetzt darfst du dir noch ein Lied wünschen zum Abschluss.
1: Okay, dann wünsche ich mir Presslufthammer Bernhard von Torfrock, um zwei Bernd oder Bernhards zu grüßen von dieser Stelle.
0: Ja, die grüßen wir natürlich auch vom Stadtradio Göttingen aus. Bernd und Bernhard, für euch nun der Presslufthammer Bernhard von Torfrock.

0: hier ein wenig peinlich oder was?
1: Das war für Sie Northeim auf Sendung im Dialog mit unseren HörerInnen. Und es hat mir sehr viel Freude gemacht. Und wir grüßen noch einmal Regine Paare aus Hannover und danken ihr. Und wie gesagt, wenn Sie mit uns in Dialog treten wollen, mailen Sie mir März wie der Monat, nicht wie der Kanzler, März mit AE. harald@t-online.de. Es ist mal wieder Zeit, auf Wiedersehen zu sagen. Bleiben Sie gesund, bleiben Sie munter, kritisch und bleiben Sie uns gewogen und melden Sie sich mal. Alles Gute, Ihr Harald Merz. Das war's, Northeim auf Sendung mit ihrem Moderator Harald Merz. Auf Wiedersehen bis zum nächsten Mal.

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Hallo und herzlich willkommen zu Hages Hausmusik, dem Musikmagazin im Stadtradio Göttingen. Am Mikrofon begrüßt Sie Hans-Georg Gloger.

Das war Tony McAlpine mit Autumn Lords. Und damit noch einmal herzlich willkommen zu HGs Hausmusik, Ihrem allerliebsten Musikmagazin im Stadtradio Göttingen, zu empfangen auf der 107,1. Wenn Sie über ein UKW-fähiges Empfangsgerät verfügen, und natürlich via Livestream im Internet und dann weltweit, überall auf der Welt, können Sie HGs Hausmusik, das Musikmagazin im Stadtradio Göttingen, empfangen. Ja, der erste Song der heutigen Sendung, Autumn Lords von und mit Tony McAlpine, passend zum Herbst. Ich habe mir schon die ganze Zeit überlegt, was für Herbstlieder kann man nehmen und was passt gut zum Herbst. Und dieser Song ist mir eben tatsächlich mehr oder weniger zufällig über den Weg gelaufen und sozusagen über die Festplatte gelaufen. Und da habe ich mir gedacht, natürlich Autumn Lords, Herren des Herbsts, Herbsts, das muss man erstmal aussprechen können. Ja, und der Song passt natürlich wie die sprichwörtliche Faust aufs Auge. Und wenn ich schon mal beim Thema bin, da habe ich mir gedacht, dann stelle ich doch heute mal ein paar wirklich tolle Gitarristen vor. Das habe ich länger nicht gemacht. Ein paar, wie ich so gerne sage, Ausnahmegitarristen, man kann auch sagen Weltklasse-Gitarristen vor. Das ist das eine Thema der heutigen Sendung. Und dann werden Sie hier natürlich kein politisches Statement hören. Das gibt's hier nie bei HGs Hausmusik, denn dies ist eine reine Unterhaltungssendung. Das ist eine Sendung zum Zuhören, hoffentlich zum Genießen. Vielleicht kann man auch mal ein ganz bisschen was mitnehmen an musikalischem Wissen, je nachdem, was für ein Thema gerade in der Sendung läuft. Aber heute ist der 3. Oktober, das ist der Tag der Deutschen Einheit, das Aufzeichnedatum meiner Sendung, die Sie jetzt gerade am 8. Oktober hören. Und weil heute der 3. Oktober ist, werde ich mit Sicherheit im Laufe der Sendung noch den einen oder anderen Song aussuchen, der vielleicht ein bisschen zum Thema passt und der ja sich ein bisschen mit unserer Republik auseinandersetzt. Vielleicht erzähle ich noch ein bisschen was über Fußball. Aber wenn, dann auch wirklich nur am Rande. Und wann gibt's das alles zu hören? Selbstverständlich nach der nächsten Musik.

Sie hörten Eric Clapton und Band mit Bad Love. Und das ist ein Song, der mir auch persönlich sehr, sehr am Herzen liegt, von der Komposition, wie das so gemacht ist. Erste Strophe, irgendwie singt er alleine und dann kommt so eine zweite Stimme dazu. Wer genau hingehört hat, der hat auch gehört, dass Phil Collins natürlich auch da mitgesungen hat und auch am Schlagzeug gesessen hat. Ja, Eric Clapton und Phil Collins, die beiden verbindet viel. Mit Sicherheit auch eine jahrzehntelange Freundschaft und sie haben in ihren Bands auch den ein oder anderen Musiker, den, jetzt hätte ich fast gesagt, den sie sich teilen, natürlich nicht, aber in den Tourbands, die sind ja nicht immer gleichzeitig auf Tour, aber bei Phil Collins spielt zum Beispiel Nathan East, vielleicht spricht man es Englisch auch Nathan East aus, auf jeden Fall Nathan East ist der Bassist der Eric Clapton Band gewesen, viele, viele Jahre lang. Und auch bei Phil Collins hat er mitgespielt und auch bei Toto und bei vielen, vielen anderen Bands. Und jetzt, wo ich gerade beim Thema bin, ich wollte so viel über Gitarristen erzählen, jetzt habe ich mal einen Bassisten. Und zwar Nathan East, selbstverständlich hat er bei Phil Collins mitgespielt. Und es gibt einen Song von Phil Collins, der mir auch sehr am Herzen liegt, der aber in erster Linie dafür verantwortlich ist, dass es bei HGs Hausmusik immer heißt, achten Sie mal aufs Gitarrensolo. Und wir hören jetzt einen Song von Phil Collins und der heißt, ja, wie heißt denn der Song? Ich und mein Titelgedächtnis. Der Song heißt Easy Lover, von und mit Phil Collins in einer fulminanten Live-Version. Am Bass hören wir Nathan East und, achten Sie mal aufs Gitarrensolo, da hören Sie den Unvergleichlichen, auch ein Gitarrengenie, nämlich Daryl Stürmer.

Phil Collins und Band mit Easy Lover. Jetzt habe ich mir den Titel auch gemerkt, wie er heißt. Und wie gesagt, in einer wirklich fulminanten, einer ganz, ganz tollen Live-Version mit unter anderem Nathan East am Bass und dem unvergleichlichen Daryl Stürmer an der Leadgitarre mit diesem wirklich tollen, tollen Gitarrensolo. Ja, das ist Weltklasse, mehr kann ich dazu nicht sagen. Und ja, es gibt schon schöne, schöne Musik. Und ich hatte schon wieder ganz was anderes vor heute, aber Sie wissen ja, wie das ist. Manchmal kommt es dann in der Radiosendung doch anders, als man denkt. Und wir bleiben noch ein bisschen bei Phil Collins. Und es gibt auf dieser Live-CD, die Serious Hits heißt, also ernsthafte Hits, auf der gibt es natürlich noch andere wirklich, wirklich schöne Songs. Und einen von diesen Songs, den kann und möchte ich Ihnen gar nicht vorenthalten. Der heißt nämlich You Can't Hurry Love. Und das ist in der Live-Version ein Medley aus You Can't Hurry Love und Two Hearts. Es sind also zwei Songs in diesem Medley vorhanden. Am Anfang ist auch wieder das Schlagzeug ganz charakteristisch. Ich boller jetzt hier nicht auf meinem Schreibtisch rum, weil das würde dann komisch über das Mikrofon klingen, aber es ist alles sehr charakteristisch. Und dieser Song ist auch unter Schlagzeugschülern weltweit sehr beliebt, gerade wenn man anfängt zu spielen, aber so einfach ist es, wie es klingt, ist es dann doch nicht, aber es macht sehr, sehr viel Spaß zu spielen. Lange Rede, kurzer Sinn, wir hören jetzt You Can't Hurry Love, beziehungsweise hintendran Two Hearts. Viel Spaß beim Hören.

Das war You Can't Hurry Love von und mit Phil Collins und Band. Eigentlich ist das ein Cover von der US-amerikanischen Band The Supremes, aber das ist eine andere Geschichte. Sie werden sich wundern, wo bleibt denn unser Medley mit Two Hearts? Das kann ich Ihnen erklären. Two Hearts kommt sofort und den Song werde ich ein wenig einblenden, weil wenn ich beide Songs hintereinander packe, wie das in manchen Live-Aufnahmen auch ganz wunderbar funktioniert, es gibt verschiedene Live-Aufnahmen von diesem Song und von Phil Collins, aber in unserem Archiv habe ich das jetzt dann doch so nicht gefunden. Darum hänge ich jetzt Two Hearts geschickt eingeblendet einfach hinten dran. Viel Spaß beim Hören.

Das war noch einmal geschickt eingeblendet Phil Collins und seine Band aus dem Album Serious Hits Live mit dem Song, mit dem Klassiker Two Hearts. Jetzt haben wir beide Songs hintereinander gehört. Wie gesagt, es gibt ja auch Live-DVDs und ich hatte das wirklich so im Kopf, dass ich habe das richtig gehört, diesen Übergang. Und dann war der auf einmal gar nicht da und es klang so komisch und dann musste ich mir irgendwie zu helfen wissen und habe ein wenig improvisiert und herumgebastelt, was ich im Übrigen sehr, sehr gerne tue und manchmal auch mit dem Laptop und mit meinen Sachen hier, da muss man auch mal basteln, das macht auch sehr, sehr viel Spaß und wenn man durch eine Improvisation, durch irgendwas, was man sich selber zurechtgebastelt hat, die Sache doch wieder zum Laufen kriegt bzw. bekommt, sagt man ja, dann ist das eine schöne Sache. Es gibt noch eine schöne Anekdote bei Hans-Georg, ja, bei Hans-Georg auch. Bei HGs Hausmusik gibt es öfters Anekdoten zu hören über Musiker und es gibt eine, ja, wie ich finde, ganz lustige Anekdote über den Tour-Schlagzeuger der Phil Collins Band, der auch bei Genesis, das ist die Band, wo früher, ganz früher, Phil Collins mal Schlagzeug gespielt hat, dann hat er nur noch gesungen in der Band, in Anführungsstrichen. Und Chester Thompson ist der Schlagzeuger. Und es ist ein sehr, sehr, sehr guter Schlagzeuger. Und der hat in ganz jungen Jahren an einer Frank Zappa Audition, also das ist zu Frank Zappa hin, zu diesem berühmten Komponisten und auch Gitarristen, ist auch ein sehr, sehr guter Gitarrist. Aber Frank Zappa zeichnet sich in erster Linie dadurch aus, dass er Kompositionen schreibt, die jeden Musiker technisch wirklich an die Grenze bringt. Und er hat sich oft junge Musiker herausgesucht oder hat junge Musiker vorspielen lassen und hat die wirklich bis zum Äußersten nicht gereizt, aber bis zum Äußersten gebracht und hat wirklich die Fähigkeit gehabt, das Talent der jungen Musiker zu entdecken und natürlich auch für seine Zwecke zu fördern. Also nicht nur für seine Zwecke, aber hat gesehen, Mensch, der kann ganz toll schnell Gitarre spielen, den muss ich haben. Und der andere Schlagzeuger, der kann irgendwelche merkwürdigen Rhythmen, die sonst keiner zählen kann, der kann das spielen und dann nehme ich den. Lange Rede, kurzer Sinn, Chester Thompson hat sich beworben bei Frank Zappa und er hat gewartet, dass er einen Rückruf bekommt, was nun aus dieser Audition geworden ist und es hat sich niemand mehr bei ihm gemeldet und man muss ja auch von irgendwas leben und Chester Thompson hat den Busführerschein gehabt oder hat er gemacht in Amerika und hat sich beworben als Schulbusfahrer und er hat dann Post gehabt und da stand drinne, lieber Chester Thompson, ab Montag geht dein Dienst los und du fährst die Kinder zur Schule. Und genau an dem Wochenende, also bevor jetzt der berühmte Montag dann irgendwann gekommen wäre, hat Frank Zappa bzw. sein Management angerufen, hat gesagt, pass auf, nimm den nächsten Flieger nach L.A., nach Los Angeles und du bist in der Band. Ja. Dann hat Chester Thompson nicht lange überlegt, hätte ich übrigens auch nicht, hat dann seinen Koffer gepackt und ist nach L.A. geflogen. Am Montag werden die ein oder anderen Schüler und auch Schülerinnen natürlich nicht zum Unterricht erschienen sein, weil der Busfahrer ist einfach nicht gekommen. Aber wie gesagt, ich finde eine lustige Anekdote, die man auch mal so erzählen darf. Und ja, wie das Leben so spielt. Man sollte also immer die Hoffnung nicht aufgeben und wenn man sich irgendwo bewirbt und man kriegt nicht gleich eine positive Rückmeldung, die kann immer noch kommen.

Das war die US-amerikanische Band Kansas mit einem ihrer ganz, ganz großen Hits, nämlich Carry On My Wayward Son. Ja, Kansas, tolle Band, die gibt's übrigens immer noch, man soll's nicht glauben, und ich habe den ein oder anderen Live-Mitschnitt jetzt auch mal sehen dürfen in den sozialen Netzwerken, und es ist unfassbar, wie gut diese Band auch heute noch spielt. Auch vom Gesang her, das passt alles noch, und auch von der Gitarrenarbeit, das ist wirklich ganz, ganz großes Kino, was diese Band live noch abliefert. Heute in Zeiten von KI, wo eigentlich, ich sag's immer so, jeder Depp irgendwelche Musik schreiben kann, auch irgendwelche Texte schreiben kann, irgendwelche Ankündigungen, egal worum es geht, man könnte einen ganzen Roman schreiben, obwohl man gar nicht lesen und schreiben kann, es ist schon... Doch ein bisschen lesen und schreiben muss man schon können. Man muss ja wenigstens den Befehl eingeben können, was man haben will. Aber, oder man lässt es einen Kumpel machen. Scherz beiseite. Mit KI und so, KI und Konsorten hätte ich jetzt fast gesagt. Also mit KI, mit dieser künstlichen Intelligenz, das ist schon, ja, für die Kunst ist das wirklich das Aus. Das ist sozusagen der Todesstoß für die Kunst und für alle kreativen Köpfe. Weil, ja, kann ja jeder. Ich kann auch, ich finde, es gibt zum Beispiel Van Gogh, den Maler, den finde ich großartig. Und ich kann auch nicht mal ein Strichmännchen gerade malen. Ich kann überhaupt gar nicht malen. So, ich setze mich an meinen PC, mal unser Haus im Stile von Van Gogh. So, dann kriege ich das KI-Ergebnis, das sieht toll aus. Das lasse ich mir noch ausdrucken auf irgendeiner Ölleinwand. Stelle ich mir das hin. Ja, super. Ganz großes Kino. Ist wirklich furchtbar. Und man kriegt es auch bei Facebook jeden Tag um die Ohren gehauen. Leider auch von Kollegen, wo ich mir sage, Leute, das muss doch nicht sein. Wenn ihr Videos dreht, zum Beispiel, dann dreht die Videos selber und macht nicht oder macht aus euch nicht irgendeine Kunstfigur. Auch dieser ganze Hype, man kann ja auch sich selber als Comicfigur darstellen, und das ist alles nichts für mich. Aber ich würde jetzt vom Thema abschweifen, das wollte ich gar nicht. Das war, wie gesagt, Kansas mit ihrem Song Carry On My Wayward Son. Und ich habe ja vorhin groß angekündigt, dass ich über Weltklasse-Gitarristen berichten möchte, und sollte irgendjemand auf die Idee kommen zu meckern und sagen, der HG, der Hans-Georg, der erzählt ja immer von Weltklasse-Gitarristen, eine Sendung, wo ich viele Gitarristen vorgestellt habe, die gab es schon länger nicht mehr. Und ich bin auch selber immer wieder erstaunt, wie lange das schon wieder her ist. Ja, bei Kansas hat nämlich mal ein gewisser Steve Morse Gitarre gespielt, und das ist der gleiche Steve Morse, der viele, viele Jahre bei Deep Purple Gitarre gespielt hat. Wie gesagt, ein fantastischer Gitarrist, der eine Fusion zusammenbekommt aus Blues, Rock, Country, also auch viel so Country-Elemente. Und also Blues, Rock, Klassik hatten wir, Country, also eigentlich eine ganz bunte Mischung, und das packt er in seinen ureigenen Stil zusammen. Er ist immer noch aktiv, und ich glaube, es geht aus seiner rechten Hand wieder etwas besser. Er hat immer Probleme mit der Anschlaghand, so ein bisschen. Und das ist schade, wenn man jemanden sieht, der so virtuos Gitarre spielt und dann sieht, dass er irgendwie Probleme bekommt, gesundheitlicher Art. Aber so wie es aussieht, geht's ihm auch wieder besser. Wir hören jetzt eins seiner Meisterwerke, nicht mit seiner eigenen Band, sondern mit Deep Purple. Und ich liebe meine Sendung, das wissen Sie alle. Ich kann auch Songs in Überlänge spielen, und diesen Song, den spiele ich besonders gerne, der heißt Sometimes I Feel Like Screaming.

Das waren Deep Purple mit dem unvergleichlichen, mit dem unfassbar talentierten und unfassbar virtuosen Steve Morse an der Gitarre. Und vieles, was Sie jetzt gehört haben, was einfach klingt, ist gar nicht so einfach umzusetzen. Es gibt, ja, man nennt das Obertöne, die man aus einer Gitarre und natürlich auch aus einer Geige herauszaubern kann, die aber gar nicht so einfach zu spielen sind. Und man muss wirklich ganz präzise spielen, um diese Töne wirklich zu bekommen. Und ich habe Steve Morse gesehen mit, leider nur auch in den sozialen Netzwerken, aber ich habe es gesehen, ein Live-Video, da spielt Deep Purple mit einem Symphonieorchester. Und da steht Steve Morse und spielt dieses Stück. Und wenn man, ich sag mal, wenn man in einer Rockband spielt und irgendwie, da ist man Pfeifen vom Verstärker zu hören oder man verspielt sich mal, man rutscht mal irgendwie in den falschen Ton rein, ist das völlig egal. Das ist auch egal, wenn man in einer Weltklasse-Rockband spielt und ist irgendwo auf Tournee und es wird eine Live-Platte mitgeschnitten. Solche Fehler werden manchmal sogar bewusst drin gelassen. Spiele ich mit einem Symphonieorchester, sieht die Sache anders aus. Und wo ich gesehen habe, mit welcher Selbstverständlichkeit, mit welcher Konzentration und mit welcher Präzision Steve Morse diese Töne spielt, das ist, ja, Weltklasse. Das ist wirklich Weltklasse und da darf man dieses Weltklasse-Wort auch ruhig mal überstrapazieren. Das ist ganz, ganz großes Kino, wie Steve Morse diese Sachen spielt. Mittlerweile ist er nicht mehr bei Deep Purple, aber er ist weiterhin musikalisch aktiv. Und jetzt hören wir eine Band, die heißt Dream Theater. Und wenn wir jetzt schon so einen schönen Song gehört haben von Steve Morse, dann hören wir uns jetzt mal an, wie John Petrucci, der Gitarrist von Dream Theater, spielt. Denn der hat als ganz großes Vorbild Steve Morse. Und den nennt er immer als ganz großes Vorbild. Die spielen auch manchmal bei irgendwelchen Workshops zusammen, weil sie für die gleiche Gitarrenfirma, deren Namen ich hier nicht nennen kann, denn ich bin ein Music Man. Und deswegen darf ich diese Firma hier nicht nennen. Scherz, Sie wissen Bescheid. Tolle Gitarren baut diese Firma, aber andere Firmen bauen genauso gute Gitarren, ist alles super. Auf jeden Fall, wir hören jetzt die Band Dream Theater mit Another Day. Das ist, könnte man fast sagen, ein Frühwerk. Also der Song stammt aus dem Jahr, halten Sie sich fest, 1992. Und es handelt sich um eine, ja, es ist eine Ballade, es kommt auch ein Sopransaxophon drin vor, für eine Progressiv-Metal-Band eher ungewöhnlich, aber es ist ein fantastischer Song mit fantastischen Gitarren und natürlich auch Sopransaxophon-Melodien. Also viel Spaß beim Hören mit Dream Theater und Another Day.

Das war die Band Dream Theater mit ihrer Ballade Another Day. Und ich glaube, ich habe Ihnen da nicht zu viel versprochen. Da war wirklich so viel Gefühl drin, gerade im Gitarrensolo. Also wie man eine Gitarre so klingen lassen kann, das ist unfassbar. Und natürlich, John Petrucci hat jede Technik drauf, aber jede Technik drauf haben ist das eine. Und das andere ist dann wirklich die Gitarre so klingen, so weinen und so schreien zu lassen, wie John Petrucci das kann und wie er das gerade auch in diesem Song gemacht hat. Und wenn man dann um den Hintergrund dieses Songs weiß, dann bekommt das Ganze nochmal viel mehr Tiefe. Denn es geht hier um ein familiäres Schicksal. Der Gitarrist John Petrucci hat diesen Song geschrieben, auch den Text. Und er hat diesen Text über seinen Vater geschrieben, der viel zu jung die Diagnose für Krebs erhielt. Und das Lied selber drückt den Schmerz des Sohnes aus und appelliert an den Vater: Gib nicht auf, kämpfe weiter und ergib dich dem Tod nicht einfach so kampflos. Ja, das ist also sehr, sehr emotional. Es geht darum, bleib noch ein bisschen hier. Ja, verlass uns nicht. Und da kommen einem beim Moderieren, da laufen einem schon fast die Tränen runter. Sie merken, das ist sehr, sehr emotional, aber solche Musik, ja, dafür ist Musik da. Jetzt bin ich wieder beim Thema: Musik transportiert Emotionen. Das ist das Motto von HGs Hausmusik und das ist wieder so ein Song, klar, der das wieder zeigt. Also, wie will man seine Emotionen besser ausdrücken als mit so einem Song? Mehr kann ich dazu nicht sagen.

Sie hörten die US-amerikanische Band. Ich habe viele US-amerikanische Bands heute im Programm. Das war auch eine US-amerikanische Band, die heißt Chicago und der Song heißt You're the Inspiration. Ja, Chicago, was soll man dazu sagen? Tolle Band, super Sänger, tolle Instrumentalisten, super Songs, fantastisch arrangiert mit allem, was dazugehört. Da ist wirklich nichts dem Zufall überlassen und ich höre diese Band so unheimlich gerne und das erzähle ich auch immer gerne an der Stelle erzähle ich immer gerne eine meiner Anekdoten und die darf ich heute auch mal erzählen, weil ich habe sie schon sehr lange nicht mehr erzählt. Ich war vielleicht 12 Jahre alt und habe gerade angefangen Gitarre zu spielen und hatte so eine ganz normale Klampfe. Da war ich noch ein bisschen jünger. Also eine ganz normale, so eine Wandergitarre, sagte man früher. Und war auch alles gut. Und dann habe ich zu Hause Fernsehen angemacht. Wir hatten nur zwei Programme. Ich habe also das Fernsehen angemacht. Dann dauert das irgendwann das Fernsehen an. Und da lief entweder es war Disco oder irgend so eine von diesen Sendungen. Disco mit Ilja Richter, das war eine tolle Sendung. Für uns damals super, kann man nicht anders sagen. Und da lief die Band Chicago mit If You Leave Me Now. Und vorne steht Peter Cetera. Super Sänger und hatte eine coole Jacke an. Die Jacke fand ich auch super. Und er hatte eine 12-seitige Gitarre. Und dann hat er dieses If You Leave Me Now gesungen und gespielt. Und da kommt dann irgendwann auch so ein kleines Gitarrensolo, so eine kleine Gitarrenmelodie kommt da drin vor. Und da habe ich mir gedacht, das gibt's doch nicht. Und toll. Und da war für mich klar, Hans, du musst unbedingt, nicht du möchtest oder willst, du musst so eine Gitarre haben. Und ich habe dann tatsächlich auch irgendwann offiziell als Weihnachtsgeschenk, ich habe zu Weihnachten dann noch was anderes bekommen, aber danke, liebe Eltern. Vielen Dank dafür. Ich habe diese 12-seitige Gitarre dann bekommen und da war ich ganz stolz. Und da mit der ging es dann auch richtig los. Da kam dann so ein Tonabnehmer rein, dann habe ich mir irgendwann einen Verstärker gekauft. Aber wie gesagt, Chicago, Peter Cetera, die 12-seitige Gitarre, die sind dafür verantwortlich. Auf jeden Fall mitverantwortlich, dass ich meinen Lebensweg und auch meinen beruflichen Weg so gewählt habe, wie ich ihn gewählt habe. Und auch an die Jungs geht natürlich ein herzliches Dankeschön raus. Und auch wenn es ein trauriger Song ist und eigentlich ein Abschiedslied, wir hören ihn jetzt. Chicago mit If You Leave Me Now.

Das war noch einmal Chicago mit If You Leave Me Now. Gesang der unvergleichliche Peter Cetera, der später auch eine wirklich sehr, sehr erfolgreiche Solokarriere hingelegt hat. Eine außergewöhnliche Stimme. Peter Cetera übrigens auch ein sehr, sehr guter Bassist. Hat bei Chicago auch Bass gespielt, das wissen viele nicht, kann natürlich auch Gitarre spielen, selbstverständlich, hat ja auch dieses, ich weiß nicht, ob er es auch im Studio eingespielt hat, aber live, diese Melodie auf dieser 12-seitigen Gitarre, die irgendwie mein Herz erreicht hat und mein Fieber für die Gitarre so mit entfacht hat, das hat er gespielt. Ja, toller Musiker, toller Sänger, auch der Rest der Band ist wirklich fantastisch. Das kann man gar nicht anders sagen. Und jetzt spielen wir noch oder hören wir uns noch einen Song an, weil ich den mir jetzt einfach gerne anhören möchte. Ja, ich möchte den jetzt einfach gerne hören. Der Song ist von The Tubes und er heißt She's a Beauty. Und nach diesem Song werden wir dann so einen kleinen Schnitt machen, weil ich wollte ja noch den einen oder anderen Song spielen, vielleicht auch deutschsprachig und vielleicht noch ein bisschen was erzählen. Ja, nicht über den Tag der Deutschen Einheit, weil den schreiben wir heute. Also das ist der Aufzeichnungstag. Und ja, aber vielleicht ein bisschen was Sozialkritisches. Schöne Texte, schöne Musik aus deutschen Ländern. Wir schauen mal, aber jetzt hören wir erstmal The Tubes mit She's a Beauty.

She's a Beauty Him von und ist gar nicht zum Lachen. She's a Beauty von und mit The Tubes. Was für ein Song und ja, was für ein Hammer-Gitarren-Solo. Ich habe ja gesagt zu Beginn der Sendung, ich sage immer so viel und verspreche immer so viel, was ich alles so senden möchte. Und habe gesagt, ich stelle ganz viele Weltklasse-Gitarristen vor. Ja, da hat sich natürlich auch wieder ein Weltklasse-Gitarrist versteckt, nämlich Steve Lukather, der Lieblingsgitarrist von HGs Hausmusik und auch mein persönlicher, ich würde sagen, mein persönlicher Lieblingsmusiker, weil Steve Lukather steht nicht nur für absolut überirdisches, geniales Gitarrenspiel, sondern er hat auch eine wirklich sehr, sehr gute Gesangsstimme und er schreibt tolle Kompositionen. Ja, und jetzt, was mache ich denn jetzt? Ich habe doch gesagt, ja, es gibt jetzt einen Schnitt und ich wollte noch ein bisschen was vielleicht sozialkritisches spielen mit deutschen Texten. Wie kriege ich jetzt die Kurve? Das ist ganz einfach. Das ist überhaupt kein Problem. Denn der nächste Song, den wir hören, das ist ein Song von Udo Jürgens und der heißt Lieb Vaterland. Auch ein ganz toller Song. Jetzt fragen Sie sich zu Recht, wie kommt man von Steve Lukather auf Udo Jürgens? Ganz einfach. Steve Lukather hat auf einem Album von Udo Jürgens Gitarre gespielt. Was vielleicht nicht alle Zuhörer wissen, ist die Tatsache, dass Udo Jürgens wirklich versucht hat, was heißt versucht, er hätte es auch geschafft. Er ist über den großen Teich, sprich nach Amerika geflogen und hat 1981 das Album Leave a Little Love aufgenommen. Und für dieses Projekt, das ist ein englischsprachiges Projekt. Und um das Ganze umzusetzen, hat er sich unter anderem Steve Lukather als Gitarrist ins Studio geholt. Besser geht's nicht. Und dann auch die Bläser von Earth, Wind and Fire, Ausrufezeichen, und weitere wirklich hochkarätige Musiker. Also eine ganz tolle Band hat er sich da fürs Studio zusammengestellt. Und er hat, also Udo Jürgens hat dieses Projekt dann fallen gelassen, sozusagen, weil er hätte sich entscheiden müssen zwischen seinem Publikum in, ich sag mal, in Europa, in erster Linie in Deutschland, also das deutschsprachige Publikum, das hätte er in Anführungsstrichen im Stich gelassen für eine Karriere in den Staaten, sprich in Amerika, und er hat sich dann dafür entschieden. Das hat er, glaube ich, auch richtig gemacht, weil man weiß ja nicht, wie es gelaufen wäre, und ja, uns wäre hier viel tolle Musik und vor allen Dingen auch tolle Texte wären uns hier in Deutschland, in Europa entgangen. Und Udo Jürgens, vordergründig ist er Entertainer, und also wenn man sich nicht so drüber Gedanken macht, aber jedes Lied, was Udo Jürgens singt, fast jedes, hat wirklich einen wirklich tiefgründigen Hintergrund. Und wir hören jetzt ein Lied aus dem Jahre, ich schaue gleich mal, aus welchem Jahre genau, auf jeden Fall aus den frühen 70ern, und das Lied heißt Lieb Vaterland.

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Sie hörten Udo Jürgens mit Lieb Vaterland, magst ruhig sein. Und halten Sie sich fest, ich habe jetzt nachgeschaut, dieser Song stammt aus dem Jahre 1971 und hat vom Text her nichts, aber auch wirklich gar nichts von seiner Aktualität verloren. Und an einem Tag wie heute, also an dem Aufzeichnungstag, das muss ich immer betonen, wenn Sie das hören, ist ja schon der 8. Oktober. Aber ich sitze hier gerade am 3. Oktober und gehe nochmal diesen Text durch und was soll ich dazu sagen? Ich kann ja noch mal ein wenig zitieren. Lieb Vaterland, wofür soll ich dir danken? Für Versicherungspaläste oder Banken? Atomkraftwerke für die teure Wehr, wo Schulen fehlen, Lehrer und noch mehr. Ja. Atomkraftwerke, da kann man geteilter Meinung sein, das ist schon klar. Versicherungspaläste oder Banken wird hier nicht kommentiert. Und ja, natürlich, wo Schulen fehlen, Lehrer und noch mehr, das ist natürlich immer noch so. Und darüber könnte ich auch noch eine ganze Sendung machen, aber da müsste ich mir ein paar Studiogäste einladen, einen Lehrer, vielleicht mal jemanden vom Kultusministerium und meine Wenigkeit. Wahrscheinlich würde ich dann irgendwann aus meinem eigenen Radiostudio rausfliegen, weil ich habe da eine ganz andere Meinung zu. Und ich bin nicht mit oder von allem so begeistert, was Schule anbelangt. Ja, es könnte besser sein. Es könnte besser sein. Und auch die PISA-Studie hat wieder gezeigt, wo, heute ist Tag der Deutschen Einheit, wo Deutschland bildungsmäßig steht, nämlich ziemlich, ziemlich weit hinten. Und ja, es müsste eigentlich möglich sein, dass man das ein bisschen ändert und dass man ein bisschen mehr darauf achtet, was sinnvoll ist zu lernen und dass man ja auch das Lernen wieder lernt. Das ist, klingt so komisch, aber es ist so. Zurück zum Text. Was haben wir hier noch? Ja, wir haben alles Mögliche. Jetzt scrolle ich einmal durch.

Die Vaterland, das waren die Banken und die Wehr. Konzerne dürfen maßlos sich entfalten. Im Dunkeln stehen die Schwachen und die Alten. Das ist leider immer so. Leider, leider, leider, leider. Könnte ich auch eine Sendung drüber machen. Für Krankenhäuser fehlen dir Millionen, doch das Geschäft mit Schwarzgeld, oder da gibt es verschiedene Versionen. Ich kenne das mit, doch die Spielcasinos scheinen sich zu lohnen. Also überall, wo der Staat Geld abgreifen kann, ist auch egal. Rauchen ist ganz böse. Ich rauche übrigens selber nicht. Schon viele, viele Jahre nicht, also schon Jahrzehnte nicht mehr. Aber wie gesagt, Rauchen ist böse, aber die Steuern nimmt man gerne. Das ist schon so, auch so eine Doppelmoral. Ne? Also warum verbietet man es nicht, wenn es so gesundheitsschädlich ist? Also es ist vieles, was irgendwie merkwürdig ist. Und einen Satz darf ich sagen, auch wenn das, es ist nicht politisch, aber wenn ich mit meinem kleinen Geist, mit meinem aber doch vorhandenen gesunden Menschenverstand, sehe ich, was politisch gerade in Deutschland läuft und was die großen Parteien, die altehrwürdigen Parteien, alles so falsch machen. Und da denke ich mir, das kann eigentlich nicht sein. Seht ihr nicht, was ihr anrichtet? Das kann, ist eigentlich unbegreiflich und wirklich. Zum Beispiel Robin Alexander, ein Journalist, ein Politjournalist, den ich sehr, sehr schätze, der erklärt in Talkshows den Politikern, wie es aussieht und was falsch ist. Aber die Politiker halten an ihren Ideologien fest und sie halten dran fest und sie sind nicht in der Lage, das Land so zu führen, dass es nicht an allen Ecken wackelt und dass es nicht immer neue Probleme gibt und dass andere Parteien, wie gesagt, ich werde ja nicht politisch, aber dass es dann natürlich am rechten Flügel Parteien gibt, die groß werden. Und ja, Leute, unternehmt was dagegen. Macht gute Politik, das wäre mal gut. Ja, aber mehr möchte ich dazu nicht sagen. Wie gesagt, ich bin eine Unterhaltungssendung. Ich selber bin keine Sendung, aber ich mache eine Unterhaltungssendung und dabei soll es auch bleiben. Trotzdem wollen wir mal ein bisschen kritisch bleiben und jetzt hören wir einen Song von Klaus Lage, der ist auch schon etwas älter. Musik, Klaus Lage, immer super, aber achten Sie mal in erster Linie auf den Text einer meiner deutschen Lieblingssongs und der heißt wie ein bekanntes altehrwürdiges Brettspiel, nämlich Monopoly.

Das war Klaus Lage und Band mit Monopoly. Und auch, ja, in diesem Song, wenn man sich den Text anschaut, der Song ist aus den 80er Jahren, aber er hat nichts von seiner Aktualität verloren. Bloß, wofür das Stück Silikon die Arbeit des Arbeiters übernommen hat, da ist es heute die KI. Und mittlerweile, das ist auch wirklich nicht lustig, ist es so, dass es Entwickler gibt, also Leute, die dafür verantwortlich sind, dass die KI entwickelt worden ist, die jetzt entlassen werden, weil die KI die Arbeit der Leute übernimmt, die die KI erfunden haben. Und mittlerweile gerät die KI ja auch so ein bisschen außer Kontrolle. Und ich habe immer einen Vergleich, das klingt jetzt ein bisschen komisch, weil es ist eigentlich ein Märchenfilm, also kein Märchen, aber es ist so ein Fantasy-Film, Fantasy-Roman gewesen aus den 80er Jahren. Sie wissen natürlich genau, was ich meine. Terminator 1 und Terminator 2, gibt auch noch Terminator 3, auf jeden Fall mit Arnold Schwarzenegger, diese Terminator-Filme. Und da geht es ja darum, dass die Computer sich auch KI-mäßig irgendwann, sind die so weit, die Computer, dass sie ein eigenes Bewusstsein, dass sie also selber anfangen zu denken, richtig? Also wie ein Mensch, auf einmal hat's Klick gemacht und diese Computer haben ein Bewusstsein entwickelt. Und jetzt wird's gruselig. Dann haben die Computer auf die Erde geschaut und haben gesehen, wo ist denn das Problem? Was macht denn die Erde kaputt? Oh, der Mensch macht Kriege. Hier geht ein Atomkraftwerk hoch. Ach so, da ist eine Ölquelle, die sickert irgendwie in unseren Bach. Aha, was machen wir denn da? Ja, dann löschen wir auch die Menschheit einfach aus. Und das haben dann die Computer gemacht. Und darum, das ist so die Grundidee dieser Terminator-Filme, beziehungsweise es gibt auch, ich habe auch, glaube ich, mal einen Roman gelesen. Ja, egal. Lesen kann ich auch. Scherz beiseite. Diese damals Horrorvision, die wird jetzt schon fast, also auf jeden Fall sind wir gar nicht so weit davon entfernt, wenn ich mir das überlege. Es ging doch durch die Medien, dass ein Versuch misslungen ist. Da hat ein KI-Programm, ist mit der Aufgabe, die diesem KI-Programm gestellt worden ist, ist dieses Programm nicht weitergekommen und dann hat es sich überlegt, was kann ich machen und hat sich irgendwie beim Konkurrenten, bei einer anderen Firma eingehackt. Das muss man sich mal vorstellen. Die sind total selbstständig, die gehen dann auch irgendwann los und sagen diese KI-Programme, Mensch, ich habe kein Geld mehr, jetzt gehe ich doch einfach mal zu irgendwelchen Banken und hacke mich da ein und hole mir das Geld. Oder sie kommen wirklich mal auf die Idee und gucken, wie kriegen wir den blauen Planeten wieder blau? Ich hoffe nicht, weil dann sieht es für uns nicht so gut aus. Ja, harte Worte. Und wie gesagt, ich betone es an dieser Stelle noch einmal, weil das ist mir ganz wichtig. Hagis Hausmusik ist und bleibt eine Unterhaltungssendung. Und ich habe meine eigene Meinung geäußert. Das muss man dürfen und das müssen auch alle aushalten. Aber ich bin weit davon entfernt, für irgendeine politische Richtung hier einzustehen, beziehungsweise mich in irgendein Lager zu schlagen. Das hier, was wir machen, ist Unterhaltung. Und trotzdem ist es meine Pflicht, finde ich, meine Meinung zu sagen. Und die Meinung muss erlaubt sein. Und das ist auch so eine Sache, die viele Kritiker immer vergessen. Wir leben in Deutschland und Deutschland ist ein wunderbares Land, denn dort darf man noch seine Meinung sagen. Und ich sage wirklich, ja, so frei nach Jürgen Klopp noch. Das wird auch immer enger. Je mehr man beobachtet wird sozialen Netzwerken, da sieht man ja alles, man macht irgendwo einen Kommentar und alle lesen das und irgendwer liest das und sagt, hier, da hast du aber das und das gesagt, dann kriegt man Ärger und das ist eigentlich schon schade, dass man seine Meinung nicht mehr frei äußern darf. Das ist, also man darf sie schon frei äußern, man darf sie ja frei äußern, aber trotzdem ist man eingeschränkt und man ist nicht eingeschränkt durch die Regierung oder durch sonst was, sondern man ist durch das, was sich so ergibt, dieses ganze soziale Netzwerk, wird die Meinungsfreiheit eingeschränkt. Das gibt also immer, man ist entweder für eine Sache, dann ist man bei allen gern gesehen, ist man kritisch einer Sache gegenüber. Das ist jetzt egal, es kann auch um ein Brokkoli-Rezept gehen. Ich bin nicht politisch.
Oder es geht darum, wie ich meine Lasagne koche oder wie oft ich mit dem Hund rausgehe. Nee, das ist schon wieder eine andere Geschichte. Aber was weiß ich, Kochrezepte oder ob der Baum im Süden oder im Norden angepflanzt werden soll, im Garten, keine Ahnung. Irgend sowas. Da kann man, wenn man der Meinung der großen Mehrheit ist, dann ist man überall gern gesehen. Ist man kritisch, dann wird es sofort eng. Das ist ganz interessant. Und das sind, wie gesagt, finde ich, meine ganz persönliche Wahrnehmung ist auch nur meine Wahrnehmung, muss ich nochmal betonen, ist die, dass man durch die sozialen Netzwerke da ganz schön eingeschränkt wird und ja, es ist leider so. Lange Rede, kurzer Sinn, wir hören noch einen Song und ich schau mal, was wir noch Schönes im Archiv haben, was vielleicht auch so ein bisschen zum heutigen Thema passt.

0: Das war noch einmal Udo Jürgens und den hören wir ganz am Ende der Sendung. Das ist versprochen noch einmal, aber das später. So weit sind wir noch nicht. Wir sind jetzt in der zweiten Stunde von HGs Hausmusik, Ihrem allerliebsten Musikmagazin zu empfangen auf der 107,1. Wenn Sie über ein UKW-fähiges Empfangsgerät verfügen und ansonsten natürlich via Livestream im Internet, wollte ich noch einmal wiederholen in der zweiten Stunde. Wie gesagt, Udo Jürgens mit 11:05. Und was soll ich dazu sagen? Ein Song, der auch aus den 80er Jahren nichts von seiner Aktualität verloren hat, und zwar gar nichts. Und ja, Sie merken schon, mir fehlen da irgendwie, da bin ich sprachlos, da fehlen selbst mir die Worte und ich weiß gar nicht, was ich dazu sagen soll. Wie ein Text so die Jahrzehnte überdauern kann und an den Missständen irgendwie so richtig geändert, hat sich nichts. Auf der anderen Seite muss man natürlich auch sagen, das habe ich vorhin schon mal so ein bisschen anklingen lassen, wir leben in Deutschland und wir haben es echt gut. Also wir haben es wirklich gut und wir leben wirklich in einem tollen Land, und die Regierungsform, die wir haben und die uns hoffentlich auch immer erhalten bleiben wird, nämlich die Demokratie, dass wir wirklich in einem demokratisch regierten und gewählten Land leben, dass das wirklich immer so bleibt. Aber dafür muss man wirklich auch jeden Tag kämpfen und aufpassen. Und das ist nochmal so ein Appell an die Herren da ganz oben, oder wie manche sagen, die da oben, also an die Herren dort oben. Ohne zu urteilen, Leute, passt auf, was ihr macht, und regiert unser Land vernünftig und lasst öfter mal euren gesunden Menschenverstand entscheiden. Und manchmal muss man auch fünfe gerade sein lassen und mal auf seine Ideologie so ein wenig in Anführungsstrichen pfeifen, und zwar zum Wohle des Landes. Das ist einfach so. Und wenn man in einer Koalition zusammen ist, dann reißt man sich halt mal zusammen und dann verträgt man sich halt einfach mal. Und irgendwelche wirklich ideologischen Fragen, die muss man ganz einfach manchmal so ein bisschen außen vor lassen, um das Gemeinwohl zu stärken. Punkt. Ich habe keine Ahnung von Politik. Ich bin nur ein ganz normaler, einfacher Bürger, aber das ist so meine Meinung und so sehe ich das. Wie gesagt, wir machen Unterhaltung, aber wir sagen natürlich auch frei unsere Meinung. Und das ist einer der Vorteile, in diesem wunderbaren Land, nämlich Deutschland, leben zu dürfen, dass man hier am Mikrofon sitzen kann, darf und auch seine Meinung äußern darf, ohne dass man irgendwelche Konsequenzen zu befürchten hat, dass es unten klingelt und man wird abgeholt. In anderen Ländern ist das der Fall. Das darf man nie vergessen, und bei aller Kritik, die man natürlich hat, und vieles läuft nicht gerade und mir gefällt auch nicht alles, aber uns geht schon gut. Das darf man nie vergessen.
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0: Das war zuerst Reinhard May mit Nein, meine Söhne geb ich nicht. Und ich habe mir überlegt, was soll ich zu diesem Song sagen, was soll ich nach diesem Song moderieren. Und ich habe dann Anlauf genommen und dann habe ich mir gedacht, Mann, so ein toller Song, da fehlen einem die Worte, textlich ist da alles gesagt und besser kann man so einen Text nicht schreiben, besser kann man Vaterliebe nicht ausdrücken, textlich, das finde ich ganz große Klasse. Und da habe ich mir gedacht, halt einfach mal deine Klappe, lieber HG, also zu mir selber, und spiel einfach Aller Herren Länder von Heinz-Rudolf Kunze hinten dran, weil der Song ist genauso wirklich auch fantastisch getextet, regt sehr, sehr zum Nachdenken an und zeigt auf, was in dieser Welt so in Schieflage ist. Also die beiden Songs mussten heute einfach noch mit rein. Zum Tag der Deutschen Einheit, wie gesagt, wir schreiben heute den 8. Oktober. Aufgenommen ist die Sendung am 3. Oktober, am Tag der Deutschen Einheit. Deswegen heute unser kleiner Block innerhalb der Sendung HGs Hausmusik, ein Block zum Nachdenken. Und wie gesagt, alles aus meiner ganz persönlichen Wahrnehmung und völlig unpolitisch von mir. Ich bin ein Unterhaltungsmensch und das war ich auch immer und das werde ich auch immer bleiben. HG, bleib bei deinen Leisten. Nein, ich gehe nicht in die Politik und ich lasse mich auch nicht zum Bürgermeister wählen, obwohl in Uslar wäre es ja mal eine gute Idee. Ja, wir haben eine neue Bürgermeisterin, aber das ist eine andere Geschichte für eine andere Sendung und wird hier auch nicht weiter kommentiert. Ja, ich schaue auf die Uhr und sehe, wir sind mit unserer Sendezeit so gut wie am Ende. Ich habe versprochen, zum Ende unserer heutigen Sendung gibt es noch einen Song von Udo Jürgens und das Versprechen halte ich natürlich heute auch ein. Der Song heißt 10 nach 11, ist völlig unpolitisch. Es geht darum, dass Udo Jürgens 10 nach 11 mit seinem Konzert fertig ist. Alle Leute sind weg und er ist alleine und ist mit seinen Gedanken. Und ja, ein Song, der mich sehr rührt. Und jeder, der schon mal irgendwo auf Tournee war oder auch nur nachts gespielt hat und dann allein nach Hause gekommen ist, der weiß so ein wenig um die Gefühle eines Künstlers, wie er sich fühlt. Natürlich auch, wie sie sich fühlt, wenn man dann da alleine sitzt und der Liebste, die Liebste ist weit und denkt dann doch an einen. Also ganz, ein ganz, ganz toller, ganz rührender Text und ja, muss man auf jeden Fall sich anhören. Ganz, ganz wichtig. Und mit diesem Song sage ich auf Wiedersehen für heute. Heute ist nicht alle Tage, ich komme wieder, keine Frage. Kein Scherz, komme ich wirklich. Ja. Scherz beiseite, das war HGs Hausmusik, Ihr Musikmagazin im Stadtradio Göttingen. Am Mikrofon verabschiedet sich von Ihnen Hans-Georg Loger und er war auch heute einmal mehr nicht für schief und gerade gespielte Töne, wohl aber für den Inhalt dieser Sendung verantwortlich. HGs Hausmusik gibt es dann wieder am, ich sage das immer, ich liebe meinen kleinen Kalender, der ist hier, am 12. November. Das ist wieder ein Donnerstag, wieder um 20 Uhr und natürlich wieder im Stadtradio Göttingen. Und mit 10 nach 11 von Udo Jürgens wünsche ich Ihnen allen noch einen schönen Abend und später eine angenehme und ruhige Nacht. Und an alle Zwei- und Vierbeiner, die jetzt noch draußen unterwegs sind, kommt gut und sicher heim.
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